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1: 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Gute Nachbarschaft soll man pflegen. Ob am Land oder mitten in der Stadt. Wie das große Häuser, wie Museen, Schulen und Universitäten machen, das erfährt ihr in der heutigen Sendung. Am Mikrofon für euch, Hanna Rosenhammer. Herzlich willkommen im Kulturton, dem Kultur- und Bildungskanal hier auf Freirad. In der heutigen Sendung widmen wir uns den guten Nachbarinnen und Nachbarn. Konkret der Nachbarschaft des Ferdinandeums. Ausgehend von der Museumstraße 15 finden sich in einem Radius von rund 200 Metern gleich mehrere Bildungseinrichtungen. Ein Standortvorteil, den Museen, Schulen und Universitäten sich zunutze machen. Seit 2019 finden regelmäßig Initiativen statt, um die Gemeinschaft außerhalb des eigenen Gebäudes zu fördern. Wie diese Aktionen aussehen und wie sie insbesondere die inhaltliche Ausrichtung des neuen Ferdinandeums beeinflussen, wurde bei der Veranstaltung Museum im Werden vom 26. Juni 2026 besprochen. Mit dabei waren Carmen Wischonig, Direktorin der Volksschule Innere Stadt, Rosmarie Knoflach, Direktorin des Akademischen Gymnasium Innsbruck, kurz dem AGI, Wilhelm Guckenberger, Dekan der Katholisch-Theologischen Fakultät Innsbruck, Harald Bittel, Direktor des BG, BRG Silgasse und Laura Manfredi von der Kulturvermittlung der Tiroler Landesmuseen. Moderiert wurde die Veranstaltung von Karl C. Berger, Leiter des Tiroler Volkskunstmuseums. Wir hören gleich rein in das Gespräch. Dazwischen kommen Kinder, SchülerInnen und LehrerInnen zu Wort und erzählen, wie sie sich das neue Ferdinandeum vorstellen.
2: Ich darf als erstes und das als Einstieg mit einem kurzen Rückblick beginnen. Und weil ich gerade auf die Volksschule Innere Stadt blicke, fange ich auch mit dem Jahr 2019 und mit der Volksschule Inneren Stadt an. Damals sind Anrainergespräche von der Stadt Innsbruck organisiert und initiiert worden. Ein großes Projekt war das Projekt Angerzellgarten, hat es damals geheißen. Also die Idee, dass dieser, auf Tirolerisch sagt man, kleine Schluf erweitert wird zu einem Raum, zu einem Platz mit Verweilgarantie. Es waren die BIG bzw. die Theologische Fakultät, die ein Stück des Gartens zur Verfügung gestellt hat und dann eben auch im Prinzip das Vorschlagrecht zugestanden bekommen hat, den Platz nach der ersten Dekanin in Innsbruck zu benennen. Ebenfalls 2009 ist das Schulprojekt mittendrin von der Volksschule Innere Stadt und dem Building umgesetzt worden. Ein Jahr später, im Februar 2020, ist das Projekt Hallo Nachbarin gestartet. Das ist dann gelaufen bis September 2021. Wenn ihr euch erinnern könnt, das ist jetzt schon lang zurück, aber es war auch die Zeit, wo Corona eine große Rolle gespielt hat. Es ist dann auch die Installation während Corona-Zeit gekommen, auch zu einer Installation, wo dieser Außenraum bespielt wurde. Beteiligt haben sich damals das Volkskunstmuseum, die Volksschule Innere Stadt, die Katholisch-Theologische Fakultät und auch das Akademische Gymnasium Innsbruck. 2022, ein Jahr später, ist dann das erste Fest der Nachbarschaft organisiert worden und auch die Ausstellung Learning Skills hat stattgefunden. 2023 ebenfalls ein Fest. Da war das Fest der Vielfalt, wo auch die Nachbarschaft sich sehr rege beteiligt hat. Und im Oktober 2023 war ein wichtig für das Fernandium wichtiges Jahr. Da hat man die Vorbereitungen begonnen für das Festival vor Museum. Und dieses Projekt im Vor-Um-Museum hat dazu eingeladen, das Museum, das Fernandium gemeinsam neu zu denken. Hier gab es einen Beteiligungsprozess mit Workshops und Ausstellungen im Fernandium, insbesondere mit Schülerinnen und Schülern des Akademischen Gymnasiums Innsbruck und des BG BRG Silgasse, begleitet eben von der Kulturvermittlung. Ein ganz tolles Projekt, das bis heute noch nachwirkt. Auch 2023 ist dann Schande abseits des Museums etwas passiert. Und zwar hat es dann einen Gemeinschaftsgarten gegeben, wo die Theologie und die Volksschule Innere Stadt ohne unser Wissen zusammengewirkt haben. Auch nicht zeigt auch, wie dynamisch die Nachbarschaft geworden ist. Ein wichtiger Punkt, für den werden wir heute noch ein bisschen was hören. Ich springe ganz kurz zum heurigen Jahr. Hier gab es die Reihe Theologie im Gespräch, wo es dann wieder eine Kooperation mit der Theologie und dem Museum gegeben hat. Und erst vor wenigen Tagen das Nachbarschaftsfest. Das war jetzt nicht vollinhaltlich alles dabei, aber das Wichtigste, was mir sozusagen in diesen Jahren dann eingefallen ist. Ja, das Nachbarschaftsfest ist noch sehr stark in Erinnerung. Es ist eben das Verbindendes, das seit einigen Jahren immer wieder gefeiert worden ist. Ich gehe nur kurz zurück zum Beginn dieses historischen Rückblicks zu den Anrainergesprächen, die es damals im Hinblick auf die Angerzellgasse 2019 gegeben hat. Ich erwähne es deswegen, weil es für mich so ein wichtiger Ausgangspunkt war. Ich bin damals eingeladen gewesen, auch dabei zu sein, war im ersten Stock des Museums und habe dann zum ersten Mal auf der Höhe des ersten Stockes auf das wunderbare Volkskunstmuseum geblickt und war dann ganz schockiert, weil ich gemerkt habe, wie baulich aggressiv wir uns gegen die Volksschule stemmen. Das war für mich ganz was Irritierendes dabei auch, was das Museum für eine bauliche Barriere sein kann. Deswegen fange ich jetzt mit der Volksschule und mit dir, Carmen, an. Was sagt den Schülerinnen und Schülern das abstrakte Ding-Museum und was sagt die mitunter ganz abstrakten, schwer vermittelbaren Objekte? Nehmen die Kinder die beiden Museen, Volkskunstmuseum und Fernandium, in der Nachbarschaft überhaupt wahr? Und kannst du sagen, ob sich in dieser Zeit die Wahrnehmung etwas geändert hat?
1: Du, ich glaube, ganz so abwegig ist das gar nicht. Und die Kinder wissen sehr wohl über den Begriff Museum Bescheid. Vor allem präsent ist für uns das Volkskunstmuseum. Durch die Aktionstage, die immer wieder organisiert werden, durch auch die Hofkirche, das doch auch im Lehrplan drinnen ist, da sind wir immer wieder und da kommt jedes Kind immer wieder mal hin. Das Ferdinandeum liegt auf dem Schulweg der meisten Kinder, aber ich glaube, das ist wirklich etwas, wo sie hauptsächlich vorbeigehen und das dann doch wieder nicht ganz so wahrnehmen. Und ja, da gibt es noch ganz viel Potenzial. Aber ich glaube, ganz so wenig, wie du jetzt gemeint hast, ist dann doch wieder nicht.
2: Das freut mich, wenn du das so sagst. Auch ich habe ja auch notiert, dass sie beim anderen Museum vorbeigehen. Das heißt, wir müssen ganz viel daran arbeiten, dass sie irgendwann nicht mehr vorbeigehen, sondern auch neugierig hineingehen. Das AGI grenzt ja räumlich an das Fernandium, welches zukünftig ein gesellschaftspolitisch relevanter Ort sein will, in dem beispielsweise Fragestellungen zur Demokratie kritisch beleuchtet werden. Man könnte das Klassenzimmer also sehr einfach in den Lernraum Museum auslagern oder erweitern. Lässt der Lehrplan sowas überhaupt zu oder anders formuliert, wo lässt der Lehrplan eine solche museale Auslagerung des Klassenraumes zu?
3: Also wir wären ja sehr froh und sehr glücklich, wenn wir das Museum häufiger bespielen können als zusätzlicher Lernraum, aber auch mit den Schätzen, das Museum bietet. Da gibt es ganz viele Möglichkeiten, angefangen natürlich von der Kunst, dann hin bis zu kreativen Schreiben, Creative Writing in jeder Form, gemeinsame Projekte, Lesewerkstätten oder Vorlesenachmittage. Also es gibt ganz viele Möglichkeiten. Wir sind ja mittlerweile eine sehr bunte Schule geworden, multikulturell mit 40 Erstsprachen. Und da könnte man sicher auch über das Museum, über die Vielfalt des Museums auch sehr viel machen. Raumnot haben wir sowieso. Also dieses Angebot, dass da Lernräume gibt, das gefällt mir auch sonst sehr gut. Aber wie könnte man da sehr vieles vorstellen? Wir haben ja schon Projekte gemacht, wie du ja schon gesagt hast. Und wir sind froh, wenn wir rauskommen aus dem Klassenzimmer und so nah und so also ein Glücksfall, dass wir so nah beim Museum sind, wollen wir das auf jeden Fall nützen und hoffentlich mehr als früher. Das wäre schon das Ziel, auch in Richtung dieses Visual Thinking zum Beispiel mit Oberstufenschülern. Ich glaube, da könnte man schon sehr vieles realisieren.
2: Das haben wir jetzt gleich notiert, Glücksfallmuseum, das ist eine sehr schöne Bezeichnung dabei auch. Ich war aber nicht das Einzige, was man notiert habe. Bilderisches Gestalten habe ich herausgelesen, vernetzte Kulturwissenschaften, Religion, Geschichte, politische Bildung, alle schulische Inhalte, in denen eine Brücke zum Fernandeum aufgebaut werden könnte. Jetzt frage ich dich, Harald, was wünschst du dir oder was erwartest du dir vom neuen Museum, damit es sich von einem Tempel für alte Sachen und elitärer Kunst zu einem schulischen oder vielleicht sogar außerschulischen Treffpunkt mit Aufenthaltsqualität für Schülerinnen gestaltet oder sich wandelt?
4: Ja, ich besetze den Begriff Tempel und alt nicht negativ. Ich finde, das ist wichtig. Und mir geht es darum, das zu verbinden mit der Moderne, mit den Gedanken der Schülerinnen und Schüler, das aufzunehmen, umzusetzen und sich dort, und das erhoffe ich mir, wohlzufühlen. Soweit ich die Pläne gesehen habe, scheint es ja in die Richtung zu gehen. Und ich meine einfach, dass die Kombination, wir haben ja schon sehr viel miteinander gemacht, arbeiten mit dem Museum, eigentlich die ideale Ergänzung ist zu dem, was wir an der Schule schon umgesetzt haben. Du hast die vernetzten Kulturwissenschaften genannt. Ich nenne noch die vernetzten Naturwissenschaften, auch ihr habt eine riesige Sammlung. Also dieses Alt und der Bedarf, das Haptische, hier vor Ort zu haben, der Glücksfall, das genau neben der Schule zu haben. Ich denke, diese Verbindung ist einfach ideal.
1: Was möchtest du vor dem Museum erleben?
5: Einen modern gestalteten Treffpunkt für Jugendliche.
6: Musik von sprechenden Tieren aus Karton.
7: Platz für Skulpturen von unbekannten Jungen und lokalen KünstlerInnen.
8: Überdachte schattenspendende Sitzgelegenheiten für Sommer und Winter.
9: Pflanzen für die Lungen der Stadt.
10: Ruhe, Achtsamkeit, Musik und Eintauchen in eine andere Welt.
11: Viele Pflanzen und einen großen Brunnen und auf dem Museum viele bunte Punkte auch oben.
1: Spannende Ideen, was sich alles vor dem Museum abspielen könnte. Wie der Vorplatz des Ferdinandeum aussehen wird, wird sich voraussichtlich 2028 zeigen. Dort ist die Wiedereröffnung geplant. Nun kommen wir aber wieder zurück zur Gesprächsreihe Museum im Werden. Nach den Schulen kommt nun die Perspektive der Universität. Wir hören nun von Wilhelm Guckenberger, Dekan der Katholisch-Theologischen Fakultät der Universität Innsbruck, wie sich Universität und Museum verbinden lassen.
2: Es ist, da sind wir uns, glaube ich, einig, zweifellos sinnvoll, dass die, dass das, was in den unterschiedlichen Institutionen angeboten wird, wechselseitig besser genützt werden sollte auch. Und unsere Arbeit in den letzten Jahren zeigte, dass wir daran intensiv arbeiten. Bei der Tagung Theologie im Gespräch wurde dies zwischen Theologie und Museum ausprobiert. Was müsste sich beim Museum und was müsste sich bei der Universität der Theologie ändern, dass das Fernandeum auch als Lehrraum für Theologie und Philosophie oder beispielsweise auch für die Studierenden interessant wäre?
12: Ich glaube, so groß ist dann der Unterschied zwischen, jetzt gerade was das Studium angeht, zwischen Schule und Hochschule ja nicht. Also da wäre auch vieles möglich an Begegnung. Nenne ein ganz ein konkretes Beispiel, mir ist das kürzlich aufgegangen, ich bin da mit einigen unseren Dissertanten, die aus Afrika und Indien kommen, 3 Stunden lang im Auto zu einer gemeinsamen Veranstaltung nach Passau gefahren. Und die haben mich richtig ausgepresst sozusagen, um die Kultur Österreichs besser zu verstehen. Das ist etwas, was wir ein bisschen übersehen, weil wir gleich in der Wissenschaft einsteigen und sozusagen die Alltagswelt vergessen. Und da ist mir dann in den Sinn gekommen, vielleicht sollte man das auch ein bisschen offensiver einfach betreiben, die Leute zum Beispiel ins Volkskunstmuseum zu bringen, wo sie sehr viel lernen könnten, glaube ich, über das Alltagsleben und die Geschichte unseres Landes hier. Was natürlich die Zusammenarbeit in der Lehre nicht ganz einfach macht, ist, dass die Zeitläufe oft sehr unterschiedlich sind. Also wir müssen die Lehre unserer Seminare und Vorlesungen so weit vorausplanen, dass es oft wirklich schwer ist, dann da gleich mitzudenken, was könnte man jetzt sozusagen im musealen Kontext noch mitnehmen oder einbeziehen. Und auch mit einem leider versehen, unsere Studienpläne sind halt sehr vollgestellt mit den Zentralthemen und sowas wie Kunstgeschichte kommt irgendwo ganz am Rande vor. Das wäre, glaube ich, schon etwas, wovon unsere Studierenden generell mehr profitieren könnten, weil ja die Räume, in denen Glaube, Religion gelebt wird, voll sind, also mit Kunst, die auch im Museum präsent ist und dort vermittelt wird und wo zusehends das Verständnis und die Lesefähigkeit dafür schwindet, muss man sagen. Und da hätte man vielleicht auch ein Angebot zu machen an euch sozusagen von dem, was an Wissenschaft bei uns da ist, einfach die Hintergründe sozusagen noch einmal deutlicher zu machen. Ne? Zu überwinden ist halt immer, ja, der volle Terminkalender und der innere Schweinehund zu machen, was man immer schon gemacht hat. Und dann sind solche Initiativen, wie ihr sie auch immer wieder setzt und wie die Nachbarschaftsgespräche sie darstellen, ein guter Anlass, um vielleicht mal ein bisschen weiterzudenken.
2: Ja, die Lesefähigkeit würde ich später gerne nochmal kurz aufgreifen, die angesprochen worden sind. Und es gibt natürlich Rahmen wie die Curricula beispielsweise, aber die Zeit ist eine Sache, die wir planen können sozusagen, würde ich meinen. Planen ist ja eine Sache, die auch etwas mit Vorausdenken zu tun hat, auch mit Nützen der knappen Ressourcen beispielsweise. Und Planen ist auch eine Sache, die am Beginn dieses ganzen Nachbarschaftszusammenwirken gestanden ist. Gehe jetzt wieder zurück zur Volksschule Innere Stadt. Da hat es eben ziemlich am Beginn vor einigen Jahren das Projekt gegeben, wo die Umgebung der Volksschule begutachtet worden ist, ein Projekt gemeinsam mit den Building, dieses Modell, das dann damals entstanden ist, ist auch im Volkskunstmuseum dann einige Zeit ausgestellt worden. Die Volksschule war eben ein ganz, also so wie die das beurteilen kann, ganz ein zentraler Ausgangs- und Angelpunkt und wichtiger Motor der ganzen Nachbarschaftsprojekte. Es gibt sicherlich in der Volksschule, davon bin ich überzeugt, deswegen bereits jetzt ganz viele kreative Überlegungen, wie sich die Volksschule zur zukünftigen Kooperation und zur Nachbarschaft einbringen könnte. Könntest du uns vielleicht ganz kurz in diese Überlegungen etwas Einblick gewähren und Anteil geben?
13: Ja, wir haben schon viel drüber nachgedacht, weil die Fragen waren immer so gestellt, was kann das Museum für die Schule tun? Und ich glaube, es muss umgekehrt gedacht werden, was kann man sich gegenseitig tun und was kann die Schule auch für das Museum tun? Das war jetzt auch wieder beim Nachbarschaftsfest an sich getragen, wurde das Ganze von der Laura und der Katharina, und wenn die das nicht organisiert hätten, dann wäre das wahrscheinlich nie so zustande gekommen. Da gehören wir viel mehr in die Verpflichtung eigentlich auch hinein, viel mehr, dass Eigeninitiative von der Schule auch kommt, und die wäre schon da, auf alle Fälle. Und wenn du mich fragst bezüglich Ideen, dann denke ich mir, ganz egal, in welche Richtung das dann geht, es muss so sein, dass Spuren der Schule im Museum sind und Spuren vom Museum in der Schule sind. Ob das visuell ist, ob das irgendwie grafisch, haptisch oder ob das was zum Anhören ist, das ist ganz wurscht, aber es müssen irgendwo Spuren sichtbar sein. Und was ich mir wünschen würde, wäre, dass es nicht eine Zusammenarbeit ist, die mit einem Projekt beginnt und mit einem Projekt endet, sondern die wirklich Kooperation bedeutet, die wirklich meint, dass man Kinder im Museum kennt, dass wir die Leute vom Museum kennen, so in diese Richtung.
1: Spuren des Museums in der Schule und Spuren der Schule im Museum. Ein spannender Anstoß von Carmen Wischonig, Direktorin der Volksschule Innerer Stadt. Wie Spuren der Schulen in das Museum kommen können, ist auch über die Kunst selbst möglich. Karl Berger fragt dazu Rosemarie Knoflach, Direktorin des Akademischen Gymnasiums Innsbruck, dem AGI, ob es dazu bereits Pläne gibt.
2: Was du auch angesprochen hast, war eben auch das, was ich vorhin schon gesagt habe, nämlich dieses Co-Kreative, also diese Spuren, diese gegenseitige Spuren, das heißt ja ganz intensiv, dass es zu einem Austausch, zu einer Verbindung kommen kann. Und dieses Co-Kreative ist auch im Leitbild des neuen Fernandeums insgesamt 11-mal habe ich gezählt, oder der Computer hat gezählt, 11-mal ist von diesen co-kreativen Formaten zu lesen. Und es ist auch tatsächlich so, nicht die Rosemarie das vorhin erwähnt auch, dass auch Raum für diese co-kreativen Prozesse und Formate geschaffen werden soll und eben auch zur Verfügung gestellt werden soll auch. Und das ist, glaube ich, ein wichtiger Punkt, weil es Raum, gerade in Innsbruck und nicht nur in Innsbruck, aber insbesondere hier ein großes, großes Thema ist. Und im Grunde, du hast es vorhin schon ein bisschen diesen Ball mir zugespielt, im Grunde ist es ja eigentlich die direkte Aufforderung, insbesondere für die Nachbarschule, natürlich für die Nachbarschulen, aber das gilt insbesondere für das AGI, eine ganz intensive Zusammenarbeit zu wagen. Plant ihr in eurer Kolleginnenschaft schon Projekte, die ab 2028, 2029 im Nachbargebäude Fernandeum gezeigt werden können?
3: Es gibt zumindest Überlegungen. Wir sind noch nicht ganz in der konkreten Planung, aber was wir uns vorstellen können, ist schon Zusammenarbeit auch mit unserem UNESCO-Netzwerkzweig, wo wir viele Projekte durchführen und wo sicher Projekte dabei sind, kulturell, bildnerisch, kreativ, zusammen mit euch oder mit dem Museum. Ich finde es ja ganz toll, dass das Museum sich ja, wie man hört, aus dem Bild nach sieht, öffnet als Begegnungsraum. Und da können wir sicher Schule nur profitieren, denke ich mir. Und je mehr wir die Schule ins Museum reinbringen, desto mehr bringt, hat es auch Außenwirkung. Und ich glaube, um das geht es, um die Wirksamkeit da für die jungen Leute. Wir haben schon Projekte gehabt mit dem Museum. Wir haben ja auch, dadurch, dass wir so eine alte Schule sind, haben wir sehr viele Exponate über diese 460 Jahre Schulgeschichte. Da haben wir schon Kooperationen mit euch über gerade naturwissenschaftliche Sammlungen, geologische Sammlungen. Da haben wir schon vieles gemacht und das könnte man sicher noch ausdehnen. Da wären wir sehr interessiert, weil es schade ist, wenn es bei uns irgendwie verstaubt und auch nicht gezeigt wird. Also da wären Sachen, die wir sicher gut gemeinsam machen könnten.
1: Was möchtest du im Museum erleben?
11: Zum Spielen können.
14: Ankommen leicht gemacht und viel Platz zum Chillen, Lesen, Treffen und Kaffee trinken.
5: Ich möchte gern etwas Überraschendes erleben.
8: Interaktionen, digitale Welt, aktuelle Themen.
11: Neben jeder Stärke eine Rutsche und Aufseher, die das cool finden.
7: Barrierefreiheit, interaktive Kunst. Zum Ausprobieren, zum Fühlen, zum Spüren, Aktionismus für vulnerable Gruppen.
9: Möglichkeiten zum Austausch von Meinungen zu den ausgestellten Objekten.
1: Das neue Ferdinandeum möchte sich mehr öffnen. Partizipation ist dabei das Schlagwort. Menschen sollen im neuen Museum die Möglichkeit haben, sich offen auszutauschen. Wissen soll transparent vermittelt werden und das Museum soll ein Wohlfühlort für alle BesucherInnen werden. Der Wissensaustausch in der Nachbarschaft zwischen Schulen, Universitäten und Museum wird dabei angestrebt. Wie das ablaufen könnte, möchte Karl Berger von Harald Bittel, Direktor des BG BRG Sielgasse, wissen.
2: Wie können hier, jetzt frage ich Richtung Sielgasse wieder, wie können hier die Stärken der Schülerinnen und Schüler in der Sielgasse liegen oder wo könnten hier die Stärken liegen und werden wir zukünftig Schülerinnen und Schüler des BG, BRG öfter im Fernandeum treffen als bei dir in der Schule?
4: Ja, ich fange gleich mit dem letzten Punkt an. Wenn sie wenigstens im Ferdinandeum zu finden sind und nicht irgendwo in irgendwelchen Lokalen während der Schulzeit, dann denke ich mal, kann ich das sehr unterstützen. Dann haben sie den richtigen Platz gefunden und ihr habt alles richtig gemacht. Die Unterstützung, was Projekte anbelangt, ich denke ja, also jetzt egoistisch an unsere abschließenden Arbeiten, wissenschaftliches Arbeiten, wir haben einen eigenen Gegenstand dafür. Wir haben ja schon sehr viel auch mit euch gemacht. Ich denke, Das ist eure Stärke und wir sind froh, dass wir das mitverwenden können. Die Schlagwort Citizen Science, ich denke mal, das ist, da können wir Masse anbieten. Viele Schüler, die viel Informationen bringen, die man verarbeiten kann, das ist eine Stärke der Schule, dass wir einfach viele Menschen Menschen anbieten können, die da beitragen können. Und das habt ihr schon in der Volksschule angesprochen, es kommen immer neue. Ja, die Schule hat ja ein Schicksal, dass wir uns immer wieder verabschieden müssen von den Schülern, die gerade viele Jahre bei uns waren, aber es kommen eben wieder neue und die müssen wir wieder begeistern und die können wir wieder mit euch in Verbindung bringen und entsprechend in dieser Zusammenarbeit dann das möglich machen.
2: Wir sind uns auf jeden Fall einig, dass die verschiedenen Bildungseinrichtungen große Potenziale und Kompetenzen haben und in diesen Bildungseinrichtungen auch Potenzial und Kompetenzen liegen auch. Und da würde ich jetzt auch die beiden Museen mit einbeziehen. Eine Kompetenz ist auf jeden Fall, dass die Schülerinnen durch ihr oftmals vielleicht unvoreingenommenen Blick Defizite aufzeigen können auch. Ich denke auch jetzt konkret ans Volkshochschulmuseum. Da haben wir das unlängst beispielsweise bei der Entwicklung unseres Kinderschutzkonzeptes deutlich gespürt. Das einfach frappierend war auf Sachen, die man eigentlich, wo man betriebsblind war, weil man eben jahrelang hier ein- und ausgegangen ist und einfach manche Sachen nicht mehr gesehen hat. Deswegen die Frage an dich, Laura, inwieweit können und müssen vielleicht sogar die Kompetenzen der Schülerinnen und Schüler für die Entwicklung des neuen Konzepts für das Fernandium berücksichtigt werden auch? Passiert da schon was?
15: Passiert schon was. Weil im Rahmen vom Forum Museum, so in der Vorbereitung, das war 23/24, neben dieser Ausstellung, die wir mit einigen Klassen dann gemacht hatten, es gab auch das Projekt Wunschpostkarten. Und wir haben Postkarten in der Nachbarschaft verteilt und natürlich hauptsächlich waren Antworten von Schülern und Schülerinnen, weil sie sind die Mehrheit da. Und um was ist da gegangen? Eigentlich, wir wollten die Visionen von Schülern und Schülerinnen für ein neues Museum da haben. So was möchten sie vor dem Museum erleben und was möchten sie im Museum erleben? Und insgesamt sind dann 700 Antworten, haben wir sie gesammelt. Ja, und eigentlich wurden alle diese Antworten evaluiert, so natürlich nicht wortwörtlich genommen, weil eine Schokoladebrunne oder Schokobrunne vor dem Museum macht man nicht, aber hat man irgendwie in Kategorien untergebracht, um zu interpretieren oder was ist der Wunsch da? Viele von diese Ergebnisse. So, wir haben die verwendet tatsächlich auch für unsere interne Dokumentation, die wir vorbereitet haben für das neue Museum. Genau, das heißt, ich glaube, einige Impulse haben wir schon gesammelt und wir sind aber offen, bleiben wir in Austausch. Oder? Aber etwas ganz Konkretes ist schon da.
1: Einige der konkreten Vorstellungen der NachbarInnen des Ferdinandiums haben wir heute bereits in der Sendung gehört. Von einem grünen Vorplatz über einen Austauschort für alle Generationen bis hin zu Rutschen statt Treppen im Museum ist einiges dabei. Wir sind gespannt, welche Ideen und Wünsche es schließlich ins neue Museum schaffen. Mehr Informationen zu den Umbauarbeiten des Ferdinandiums und aktuellen Ausstellungen findet ihr unter www.tiroler-landesmuseum.at.

0: Das war der heutige Kulturton. 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Mein Name ist Hanna Rosenhammer. Ich sage danke fürs Zuhören, bis zum nächsten Mal und viel Spaß mit dem weiteren Programm hier auf Freirad.
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0: Hier im Studio sitzen jetzt Adrian, Ennio, Matthias und Noel und es geht um die besten Sommersongs. Was sind denn, Adrian, was ist dein Sommersong?
1: Also mein Sommersong ist Fireball von Pitbull.
0: Warum? Was gefällt dir besonders an diesem Lied?
1: Man kann es einfach überall hören und es bringt immer gute Laune.
0: Und wo hörst du es am liebsten?
1: Beim Pool.
0: Beim Pool, alles klar. Dann hören wir jetzt Fireball von Pitbull.
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0: Fireball von Pitbull. Ihr habt noch mehr Songs vorbereitet. Matthias, was ist dein Sommersong 2026?
1: Die Die von Shakira.
0: Okay, das war ja der
1: WM-Song.
0: Hast du viel WM geschaut?
1: Ja.
0: Bist du zufrieden mit dem WM-Ergebnis?
1: Sehr.
0: Ja, also Spanien-Fan?

0: den Song, habt ihr den auch so viel gehört?
1: Ja, also ich habe auch sehr viel gekocht. Nachdem ich das Finale geschaut habe, da ist um 9 Uhr ja losgegangen und es ist, wo sie im Pokal hochgekommen haben, war es dann nach Mitternacht. Und ich habe nachher, wo Spanien Weltmeister geworden ist, habe ich nachher das Lied eingetan auf der Musikbox und ein bisschen gekocht.
0: Um die Uhrzeit noch und haben sich die Nachbarn nicht beschwert?
1: Na, die haben ja nichts. Hab die Rollo zur Kappe und alles.
0: Achso, ja, sehr gut. Kennt ihr eigentlich den Tanz und könnt ihr ihn von diesem Song? Da gibt es ja auch so einen Tanz dazu, oder?
2: Also ich kenne ihn, aber ich kann ihn nicht.
0: Okay, die anderen?
3: Nein, ja nicht.
0: Okay, ja, ich kann ihn auch nicht. Dann, Enyo, du hast ja auch noch einen anderen Song vorbereitet.
1: Ja.
0: Und wie heißt der Song?
1: Der Song, was ich vorbereitet habe, heißt Brasil. Ich weiß nicht, wer ihn geschrieben hat. Ist so ein komischer Name. Aber das ist auch so ein Anfeuersong für Brasilien.
0: Okay, warst du Brasilien-Fan auch, bis sie rausgeflogen sind?
1: Ja, schon. Gegen Norwegen hat man jetzt nicht unbedingt ausfliegen müssen. Ja, aber kann passieren.
0: Okay, dann nochmal jetzt ein Revival sozusagen der brasilianischen Mannschaft. Brasil.
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0: da bekommt man auf jeden Fall richtig Bock, für Brasilien zu jubeln, oder?
1: Ja, würde ich schon mal sagen. Ja.
0: Okay, dann ein Song haben wir noch von denen, die hier im Studio sind. Noel, was ist dein Sommersong 2026?
2: Nobody Dao.
0: Nobody Dao, okay. Und wie kommst du auf diesen Song?
2: Also, ich habe ihn einmal auf YouTube bei einer Short gehört, dann habe ich ihn halt auf dem Tablet screenshotet und dann habe ich es eingegeben und dann hat es mir gefallen.
0: Okay, und wann hörst du diesen Song so?
2: Also eigentlich immer, wenn ich halt, also wenn keine Freunde Zeit haben, dann hocke ich mich auf die Couch und dann höre ihn.
0: Alles klar. Okay, dann versetzt euch, liebe ZuhörerInnen, in die Lage von Noel und genießt den Song Nobody Dao.

0: Das war No Batty Dao. Und mittlerweile sitzen hier schon weitere Gäste im Studio. Zum Beispiel die Johanna, und du hast gerade schon bei diesem Song auch mitgesungen. Kennst du dieses Lied auch?
1: Ja.
0: Findest du es auch so gut wie der Noel, der sich das gewünscht hat?
1: Ja.
0: Alles klar. Also, jetzt sitzen hier drei weitere Kinder, der Noah, der Leonhard und die Johanna. Und Leonhard, du hast dir auch einen Song ausgesucht, den du gerne im Sommer hörst. Dein Sommersong, welcher ist das?
1: Regenbogenfarben.
0: Okay, warum magst du diesen Song so besonders?
1: Einfach so.
0: Gibt es irgendwie so ein Ort oder eine Gelegenheit, wo du den Song am liebsten hörst?
1: Im Bett.
0: Im Bett. Mit Kopfhörern oder auf Lautsprechern?
1: Lautsprecher.
0: Alles klar. Okay, dann hören wir jetzt Regenbogenfarben von Kerstin Ott und Helene Fischer. Ja.

0: Regenbogenfarben von Helene Fischer und Kerstin Ott. Das hat sich Leonhard gewünscht. Wie fühlst du dich, wenn du jetzt den Song hier im Radio hörst?
1: Keine Ahnung.
0: Alles klar.
1: Aufgeregt, keine Ahnung.
0: Aufgeregt, das ist doch gut. Das ist ein gutes Gefühl. Wir haben noch einen weiteren Song und zwar Johanna. Was hast du dir für einen, was ist dein Sommersong 2026?
2: Tirol ist lei uns.
0: Tirol ist lei uns, okay. Du bist ja Tirolerin auch, oder?
2: Ja.
0: Aus Kemmerton nämlich, weil hier ist der Hort Kemmerton zu Gast. Und wir hören den Sommersong von Johanna. Tirol ist lei uns.

0: Das war Tirol ist Schlei Ohrens und Johanna, du hast schon fleißig mitgesungen. Du bist ja nämlich auch im Chor, stimmt's?
1: Ja.
0: In welchem?
1: 2 und ich bin jetzt hochgestiegen auf 1, weil es geht von 3 bis 2 und 1.
0: Okay, und in welchem Chor singst du da?
1: Im ersten.
0: Aber wie heißt der Chor? Wildner, oder?
1: Wildner Sänger Knaben gab's früher und jetzt kamen auch Mädchen dazu, also heißt es jetzt auch Wildner Sänger Mädchen.
0: Gibt's da einen Auftritt, den man sich mal dann anhören kann demnächst irgendwann?
1: Ja.
0: Aber weißt du jetzt nicht wann?
1: Ja, ich weiß es gerade nicht.
0: Okay. Das müsst ihr dann selber rausfinden, liebe ZuhörerInnen. Aber schaut doch da gerne mal rein und hört Johanna beim Singen zu. Jetzt haben wir noch einen weiteren Song und zwar von Noah. Was ist dein Sommersong?
2: Du bist gut genug.
0: Wahrscheinlich hast du davon voll den Ohrwurm auch, oder?
2: Ja, manchmal.
0: Ja, sing mal vor, Ohrwurm.
2: Du bist gut genug.
0: Ja, ein richtig viraler Song und wir hören jetzt wieder an. Von Kitschkrieg featuring Blumengarten und Shireen David. Mhm.

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0: wie cool.
1: Gut genug. Verrückt. Von Kitschkrieg featuring Blumengarten.
2: Blumengarten.
1: Und ihr seid schon live auf Sendung. Valentin, du oder ihr zwei seid hier reingekommen, habt gleich gehört so, oh, den kenne ich, den Song. Findet, ja. Ist das auch ein Sommersong für euch?
0: Ja.
2: Ja, ja.
3: Ja, schon.
1: Ja. Okay. Wo hört ihr diesen Song? Gut genug?
3: Meistens auf Spotify daheim.
1: Mhm.
2: Spotify, ja.
3: Ja.
1: Okay, Spotify? Und du, Valentin?
2: Ja, zu Hause auf Spotify.
1: Aber wo seid ihr da so? Also hört
2: ihr Zimmer.
1: Zimmer, okay.
3: Ja, Zimmer.
1: Alleine oder mit den Eltern?
2: Alleine.
1: Okay, mögen die Eltern den Song nicht so oder warum?
2: Die hassen ihn.
1: Die hassen ihn.
3: Alle von meiner Familie hassen den Song.
2: Ja, bei mir
3: außer
2: auch.
3: Ich.
1: Ja, willkommen Michael und Valentin hier im Freirad-Studio. Und ihr habt auch ein paar Sommersongs, die ihr gerne abspielen wollt, richtig?
3: Ja.
2: Ja.
1: Valentin, was ist dein Sommersong 2026?
3: Der Earth-Song.
1: Du hast nämlich, glaube ich, den Earth-Song von Michael Jackson, richtig? Ich helfe dir ein bisschen auf die Sprünge.
2: Ich wollte gerade anders sagen. Ich hab's vergessen, wie man es ausspricht. Vergessen, wie man es ausspricht. Du hast es anders gesagt.
1: Ja, wir haben lange danach gesucht, weil du meintest Nerf-Song.
2: Ja.
1: Und wir immer den Nerf-Song gesucht, aber du meintest den Earth-Song von Michael Jackson, richtig?
3: Mhm. Ja.
1: Alles klar. Michael, du kennst den auch, oder?
3: Nee.
1: Nee. Vielleicht erkennst du ihn, wenn er jetzt gleich läuft. Hier kommt Michael Jackson, Earth-Song.

0: Michael, kommt dir jetzt doch bekannt vor, der Song?
1: Ja.
0: Ja. Weil du hast
1: 100%.
0: Du hast ja nämlich vom selben Interpreten, vom selben Sänger, einen Song. Genau, Billie Jean ist dein Sommersong. Ja, weiter, geht's noch weiter?
1: Nee, weiß nicht mal weiter.
0: Okay, alles klar, dann hören wir jetzt noch Billie Jean von dem legendären
1: Michael Jackson. Michael Jackson. Michael Jackson.

0: es war, die Alina erzählt von ihrem Campingplatz und ich erzähle vom Ferienlager. Also wir waren im Ferienlager, dann war da eine Olympiade und die hat mir Spaß gemacht, weil da musste man zu jedem Betreuern gehen und dann hat man was gekriegt. Weil die Olympiade bestand aus Tiersuchen, dass man weiß, wer die Tiere gestohlen hat. Dann sind wir zum Fabian gegangen. Der hat mit uns ein Kartenspiel gemacht. Er hat uns dann ein Taschentuch gegeben. Danach sind wir zur Kira gegangen. Und die hat uns dann einen Ausfüllbrief gekriegt und dann einen Edelstein noch drauf. Dann sind wir zum Oscar gegangen. Bei dem muss man ein Rätsel lösen. Haben wir geschafft. Danach sind wir zu meinem Papa gegangen. Dem haben wir Blumen sammeln müssen. Danach zu meiner Mama. Bei der haben wir dann Wasser schöpfen müssen. Und meine Gruppe war, ich war mit Felix, mit der Sophie, mit Jonas und die Penelope. Die kennt ihr alle nicht, außer den Jonas. Weil der Rest ist aus Absams.
1: Und habt ihr dann was gewonnen oder welche Tiere musstet ihr da finden?
0: Zirkustiere, weil unser Thema war Zirkus. Und danach haben wir rausgefunden, am Ende hat es geheißen, mein Papa hat die Tiere gestohlen und dafür brauchte er Blumen, weil er wollte einen eigenen Zirkus eröffnen. Aber nicht richtig gestohlen, das war nur gespielt.
1: Ja, das klingt nach einem coolen Ferienerlebnis. War in einem Camp, ja. Oder? Hast du gesagt?
0: Ferienlager. Meine Oma hat es mal angeführt und meine Eltern wurden dann Betreuer und seitdem ich auf der Welt bin, ich bin so Herbst-Winter auf die Welt gekommen. Und dann am nächsten Sommer bin ich sofort mitgefahren, weil Eltern, die ganze Familie ist da mitgefahren und die durfte nicht alleine zu Hause bleiben, weil die ganze Familie war halt mit.
1: Mhm. Ja, also klingt wirklich nach einem super schönen Ferienerlebnis. Vor allem, wenn man so gemeinsam mit den anderen Kindern sowas schafft und macht, oder?
0: Ja, aber wir waren die, es gab ein paar Gruppen und wir waren die lustigen Luftikusse. Es gab die Sachen Zirkuszebra, es gab die bunte Manege und es gibt die Clowns mit Kündigungsgrund und dann die Pink Fluffy Unicorns. Die haben immer gewonnen, die Pink Fluffy Unicorns. Und dann gibt es noch die Fantastischen Sechs und ich glaube, das waren dann auch alle.
1: Mhm. Ja, danke, dass du uns von deinem tollsten Ferienerlebnis erzählt hast. Alina, du hast auch ein tolles Ferienerlebnis gehabt. Stimmt's?
2: Ja.
1: Was war dein Ferienerlebnis?
2: Also letzte Woche, da war ich in Kroatien mit meiner Mama, mit meinem Papa, mit meinem Bruder und mit meiner kleinen Schwester. Da sind wir extra auf einen anderen Strand gefahren und da sind wir nach Jetski gefahren. Nach jeder 10. Minute haben wir gewechselt und am Schluss, da war man nachher meine Schwester dran, meine Kleine. Und über die Wellen fahren, das war echt cool. Und dann sind wir wieder auf dem Wallamar Campingplatz gefahren.
1: Und seid ihr selber auch gefahren, die Jetskis?
2: Na, das darf man nämlich erst ab 18.
1: Ah, okay, da musst du dich also noch ein bisschen gedulden, oder?
2: Ja.
1: Ja, sehr cooles Erlebnis, richtig aufregend. Ja. Und ja, danke euch zwei, dass ihr von euren Erlebnissen gesprochen habt. Habt ihr noch mal Urlaub vor diesen Sommer?
2: Ja.
0: Noch nach Italien.
2: Ja, wir fahren nachher noch zweimal in Urlaub. Einmal Zürich und Levico. Aber eigentlich die zwei Urlaube nur alleine ohne sie. Ohne Papa.
1: Dann wünsche ich euch ganz, ganz viel Spaß dabei. Danke, Hanna und Alina.
0: Tschüss.
1: Mit dem Hort Kemmerton haben wir ein großes Ferieninterview vorbereitet. Und bei mir im Studio sitzen Noel, Enyo, Matthias und Adrian zum Sommerinterview. Und ich stelle gleich an dich die erste Frage, Noel. Wenn du nur drei Dinge in den Koffer packen dürftest, was würdest du einpacken?
2: Also auf jeden Fall mal Kleidung und mein Tablet und nur ein paar Spiele. Also zum Beispiel Uno oder so.
1: Okay, Enyo, was würdest du einpacken?
3: Also ich würde auf jeden Fall Essen mitnehmen, ein Geld und vielleicht noch irgendwas Digitales.
1: Ein Handy zum Beispiel?
3: Ja, richtig.
1: Okay. Matthias, an dich eine Frage. Hättest du lieber 3 Monate Sommerferien oder 3-mal im Jahr 3 Wochen Ferien?
3: Also ich glaube, ich hätte lieber 3 Monate Sommerferien.
1: Also am Stück ja. 3 Monate. Okay, Adrian, du?
4: Ja, auf jeden Fall auch die 3 Monate am Stück.
1: Mhm, warum?
4: Da kann man einfach richtig entspannen und mal echt nicht an die Schule denken und dann geht's halt gleich weiter. Das ganze restliche Jahr ist dann halt Schule.
1: Da kann man dann durchbeißen,
4: ja,
1: oder? Okay.
4: Genau.
1: Mhm. Noel, wenn du egal welches Tier mit in den Urlaub nehmen könntest, welches würdest du mitnehmen?
2: Mein Haustier, einen Hamster.
1: Enyo?
3: Ich glaube auch einen Hamster.
1: Adrian, wenn du würdest du lieber in den Urlaub fliegen oder mit dem Zug fahren?
4: Ganz klar fliegen.
1: Okay, Matthias?
3: Also ich würde auch lieber fliegen. Es ist einfach cooler, wenn man wohin fliegen kann und es ist einfach besser, weil mit dem Zug ist halt, finde ich, nicht so cool wie mit dem Flugzeug, weil da ist das Ganze einfach, finde ich, ein bisschen besser.
1: Also Flugzeug ist ein bisschen aufregender, so, oder?
3: Ja, mehr Abenteuer. Genau. Größeres Erlebnis.
1: Okay. Noel, wo lernst du mehr? In der Schule oder in den Ferien?
2: In der Schule.
1: Du, Enyo?
3: Ja, eindeutig in der Schule. Warum sollte ich in die Ferien lernen?
1: Okay, und so, also so... Jetzt nicht lernen im Sinne von, du liest irgendwas durch und probierst dir das zu merken, sondern irgendwas, was man so im Alltag lernt.
3: Ja, dann glaube ich sogar eher die Sommerferien, weil wenn man von der Oma oder von die Cousins oder sowas irgendwas hört, kann man sich das vielleicht merken und lernen.
1: Okay. Wie ist das bei dir, Matthias?
4: Also bei mir auch in dem Sinne in die Sommerferien, weil wenn man da ein paar tolle Erlebnisse hat, dann kann man sich alles ein bisschen besser merken, wenn man da was lernt. Generell lernt man da bei Ausflügen und so ein bisschen mehr.
1: Gibt es etwas, das du in den Ferien gelernt hast, das man in der Schule nicht lernen kann?
3: Ja, ich habe mal von meinem Bruder irgendwas vom Umfang Kreis oder sowas irgendwas gehört. Das werde ich erst 4 Jahre oder sowas oder 5 Jahre oder sowas lernen.
1: Mhm. Noel, hast du auch was, oder? Meinst du gerade? Oder doch nicht?
4: Na doch.
1: Okay. Hättest du lieber mehr Ferien und dafür längere Schultage oder kürzere Schultage, aber dafür weniger Ferien? Noel?
2: Kürzere Schultage, aber dafür halt kürzere Ferien auch.
1: Okay, wie lange würde dann so ein Schultag dauern?
2: Keine Ahnung, 3 Stunden.
1: 3 Stunden, okay.
5: So viel schon.
1: Wie siehst du das, Matthias?
4: Auch weniger Schultage, halt Schulzeit, aber dafür auch kürzere Ferien und das wäre dann ungefähr 3 Stunden Schule.
1: Mhm. Okay. Adrian, stell dir vor, nach den Ferien gibt es ein neues Schulfach und du kannst bestimmen, welches es ist. Welches Fach würdest du neu dazu nehmen?
4: Schwimmen.
1: Okay, Enyo?
3: Ich würde ganz ehrlich mein Hobby nehmen, Fußball. Eigentlich Fußballtraining, weil am Sportplatz, also in der Halle generell, weil am Sportplatz ist es viel heißer und ja, wenn es halt so ungefähr wie jetzt 25,9 Grad hat, sehe ich gerade auf der Uhr, dann würde ich schon eher ausgehen, aber wenn es so 40 Grad oder 30 Grad oder sowas hat, würde ich eher in die Halle.
1: Okay, Noel?
2: Also ich darf irgendeinen Kampfsport haben, also Karate oder Judo oder so.
1: Okay, also Sportfächer auf dem Vormarsch, ja?
4: Ich würde auch auf jeden Fall Fußball nehmen, weil es auch mein Hobby ist und ich würde es auch sehr gern auch in der Schule machen.
1: Okay, letzte Frage. Muss man verreisen, um schöne Ferien zu haben? Was meint ihr, Matthias?
4: Nein, man kann auch daheim oder im Schwimmbad irgendwo tolle Erlebnisse sammeln.
6: Also grundsätzlich nein, aber mit dem Urlaub verschönert es die Ferien vielleicht für manche schon.
3: Also man muss sich das nach meiner Art so wie ein Blattl Papier vorstellen. Da drin stehen Ferien und außenrum muss man halt, wenn man Urlaub fliegt oder sowas, wachsen da so, ist jetzt ausgedacht, so Blumen um und das verschönert den Urlaub dann oder die Ferien dann. Aber wenn man halt daheim bleibt, dann gibt es die Blumen zum Beispiel nicht. Aber man kann trotzdem auch schöne Ferien haben.
2: Mhm. Also ich finde auch nein, weil zum Beispiel kann man auch da in Österreich zum Beispiel, was weiß ich schon, in Wien tolle Erlebnisse haben, aber wie schon der Enyo gesagt hat, es ist halt auch viel, halt nicht viel, aber ein bisschen schöner in einem anderen Urlaub sein. Also irgendwo anders.
1: Okay.
2: Zum Beispiel Türkei, in irgendein Hotel.
1: Vielen Dank für die Antworten auf diese Fragen und eure Eindrücke dazu.
3: Bitte gerne.
1: Jetzt haben wir hier wieder vier Kinder im Studio und zwar die Elisa, die Hanna, die Alina und die Elina. Und ihr habt auch Sommersongs vorbereitet. Wir starten mal mit dir, Hanna. Du hast einen Song. Magst du mal den Namen sagen?
7: Vom Alvaro Soler, Sophia.
1: Sophia von Alvaro Soler. Und wann hörst du, warum dieses Lied, Hanna?
7: Ich finde irgendwie, es passt voll gut zum Sommer.
1: Dann hören wir Sophia von Alvaro Soler.

0: Soler. Wir machen weiter. Oder kanntet ihr den Song auch, die anderen?
1: Ja, ich kenne ihn.
0: Ja.
1: Ja, aber nur vom Hören.
0: Okay.
2: Ich kenne ihn auch.
0: Alina.
3: Ja. Ja.
0: Was hast du für, was ist dein Sommersong?
3: Nico Santos Number One.
0: Wann hörst du diesen Song am liebsten?
3: Entweder im Auto, wenn wir Auto fahren, oder auf der Alexa im Wohnzimmer.
0: Und was machst du währenddessen? Hörst du ganz aufmerksam den Song oder machst du so nebenbei irgendwie so Sachen?
3: Entweder malen, ja. Malen oder auf der Couch liegen.
0: Mhm. Cool. Dann hören wir jetzt Number One von Nico Santos.

0: Sommerfeeling hier im Freiradstudio mit dem Hort Kemmerken. Nächster Sommersong kommt von Elisa. Und wie heißt denn dein Song, den du dir rausgesucht hast?
1: Golden.
0: Golden, okay. Wie und wann hörst du diesen Song am liebsten?
1: In meinem Zimmer auf der Alexa.
0: Okay, was machst du währenddessen so in deinem Zimmer?
1: Malen oder auf dem Bett liegen.
0: Das scheinen die Beschäftigungen zu sein, die man am liebsten beim Musikhören macht, oder?
1: Ja.
0: Verbindest du den Song besonders mit dem Sommer oder hörst du ihn auch im Winter zum Beispiel?
1: Ich höre ihn eigentlich immer.
0: Okay, also auch im Sommer und in den Ferien.
1: Ja.
0: Alles klar, dann hören wir Golden von K-Pop Demon Hunters.

0: Golden von den K-Pop Demon Hunters. Fandest du ihn genauso gut, jetzt auch hier im Studio zu hören, wie daheim beim Malen?
1: Ja.
0: Sehr schön. Einen Song haben wir noch, der hier frisch auf der Liste steht. Und zwar nochmal von Hanna. Du hast noch einen zweiten Song. Stimmt's?
1: Ja.
0: Wie heißt der Song? Applaus.
1: Applaus, Applaus.
0: Stimmt. Applaus, Applaus, der ist von Sportfreunde Stiller. Kennst du noch mehr von Sportfreunde Stiller eigentlich?
1: Na.
0: Okay, Applaus, Applaus. Cooler Song. Wann hörst du den am liebsten?
1: Ich habe ihn eigentlich erst im Ferienlager kennengelernt, den Song, weil wir ihn im Lagerfeuer gesungen haben, auch wenn ich schon viele Jahre dabei bin. Aber ich weiß es nicht. Sonst höre ich ihn eigentlich nie, weil ich noch nie zu Hause gehört habe.
0: Okay, aber das klingt voll schön. Am Lagerfeuer im Ferienlager. Applaus, Applaus von Sportfreunde Stiller.
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0: Finde ich richtig gut vorstellen am Lagerfeuer, oder? Applaus, Applaus.
1: Mhm. Vor allem macht es Spaß, weil da läuft das Lied nicht so, sondern das singen die Kinder.
0: Mhm.
1: Und ein Leiter spielt mit der Gitarre mit.
0: Ja, das klingt.
1: Man kann da auch Marshmallows dazu grillen.
0: Habt ihr das gemacht? Marshmallows dazu gegrillt?
1: Ja. Und das macht irgendwie, finde ich, es klingt besser, wenn man es zusammen singt mit Kindern und nicht nur so hören lässt.
0: Also das gemeinschaftliche Singen gehört für dich zu dem Song dazu, oder?
1: Ja.
0: Sehr schön. Okay, Elina, du hast auch einen Song und zwar?
2: Dai Dai von Shakira.
0: Dai Dai von Shakira und Burner Boy. Das war ja der WM-Song jetzt 2026.
2: Ja.
0: Hast du ihn dadurch kennengelernt oder kanntest du den Song auch?
2: Ich kannte so. Den schon auch.
0: Ja. Und hast du auch die Fußball-WM geguckt?
2: Ja.
0: Hast du da eine Lieblingsmannschaft gehabt?
2: Na.
0: Nee? Und na. Also bist du, war das dir ganz egal, dass jetzt, wer jetzt Weltmeister geworden ist?
2: Ja.
0: Okay. Wann und wo hörst du denn diesen Song am liebsten?
2: Also ich höre ihn gerne im Wohnzimmer.
0: Mhm.
2: Und ich höre ihm gerne in Urlaub.
0: Im Urlaub? Fahrt ihr dieses Jahr auch noch in Urlaub?
2: Ja.
0: Wohin geht's?
2: Nach Kroatien.
0: Oh, sehr schön. Da fahrt ihr mit dem Auto hin?
2: Ja.
0: Dann habt ihr ja einige Zeit, ganz oft diesen Song zu hören.
2: Ja.
0: Zum Beispiel diese Radioshow von Freirad mit Hort Kemmert nochmal hören und dann läuft der Song so oder so. Wir hören ihn jetzt einfach nochmal. Wir hören jetzt nochmal Dai Dai von Shakira.

0: Wenn du, Leonard, nur drei Dinge in deinen Koffer packen dürftest, wenn du in die Ferien fährst, was würde mit drin sein?
1: Badehose, Pizza und Schwimmbleibrille. Nein, statt Pizza nehme ich eine Taucherbrille.
2: Das Wasser nehmen.
0: Yeah. Okay, Noah, bei dir?
3: Eine normale Hose, ein T-Shirt und mein Handy.
0: Michi?
4: Ich werde in meinen Koffer packen mein Handy, Schwimmsachen und Sachen zum Anziehen, also nach dem Schwimmen, so Kleidung oder so.
0: T-Shirt zum Beispiel. Ja. Okay. Was würdest du mitnehmen, Walle?
5: Badehose, Wechselgewand und Wasser.
0: Okay. Lieber 3 Monate lang Sommerferien oder 3-mal im Jahr 3 Wochen Ferien?
4: Ich würde eher 3 Monate Sommerferien.
0: Mhm. Warum?
4: Das ist halt länger, wenn man die 3 Wochen zusammenrechnet. Ist es halt mehr?
0: Mhm.
4: Doch.
0: Dafür ist halt nur 1-mal im Jahr.
4: Du kannst kein rechnen. Ja.
6: 1-mal im Jahr.

0: Ich werde trotzdem die Sommerferien nehmen.
1: Ja.
0: Sommerferien sind halt lang und ja.
1: Okay.
0: Das finde ich besser.
1: Nächste Frage. Welches Tier, Noah, welches Tier würdest du mit in den Urlaub nehmen?
2: Ein Hund.
1: Valentin, du?
3: Ein Hund, ja.
1: Leonard, welches Tier würdest du mit in den Urlaub nehmen?
2: Ameise?
1: Eine Ameise, okay. Michi?
0: Hund, natürlich.
1: Okay, dreimal Hund, einmal Ameise. Wo lernst du mehr, Noah? In der Schule oder in den Ferien?
2: Schule.
1: Okay, und gibt es etwas, das du in den Ferien gelernt hast, das man in der Schule nicht lernen kann?
2: Spaß haben.
0: Auf jeden Fall.
1: Leonard, du bist einverstanden? Spaß haben?
3: Ja, und in Sommerferien lernt man mehr.
1: Okay, warum?
3: Man lernt den ganzen Spaß, den du in der Schulzeit verpasst hast.
1: Okay. Michi?
0: Ich finde es eigentlich vollkommen gleich wie der Noah. Und in der Schule lernt man mehr. Weil da hat man 9 Jahre.
1: Mhm. In Ferien hat man ein bisschen weniger als Schulzeit.
0: Ja.
1: Okay. Valentin?
3: Ich finde beides.
1: Okay, wie findest du das beides?
3: Ja, weil bei den Ferien kann man, wenn man in Urlaub ist, ganz viel lernen. Man kann zum Beispiel die Sprachen lernen oder was es da üblich ist, das übliche Essen oder so. Und in der Schule kann man halt Mathematik und so lernen, also sprechen.
1: Ja, also ein bisschen andere
3: ABC
1: Sachen.
3: Und Mathe.
1: Vielen Dank für dieses Interview.
0: Bitte.
1: Es gibt ja viele Traumziele, Urlaubsziele, wo man gerne hinfahren möchte. Aber manches kann man sich vielleicht auch am besten einfach mal vorstellen, wie der Traumurlaub wäre. Und hier im Studio sitzen jetzt wieder Adrian, Matthias und Ennio. Und ihr habt euch euren Traumurlaub ausgemalt. Möchtet ihr davon gerne mal erzählen? Was
4: gerne,
1: ist euer
4: ja.
1: Traumurlaub?
4: Ja. Also mein Traumurlaub wäre, in die Karibik zu fliegen mit meinem Papa und meinem Opa. Und ich würde gern dort Wasserrutschen rutschen und am Strand liegen. Mitnehmen würde ich meine Badehose, eine Taucherbrille und ein Handtuch.
1: Und gibt es auch was du auf gar keinen Fall mitnehmen würdest?
4: Meinen Kloreiniger.
1: Matthias, was ist dein Traumurlaub?
5: Also ich würde sehr gerne mal mit einem riesigen Kreuzfahrtschiff umherfahren und würde das Ganze mit meiner Familie machen. Und da auf jeden Fall eine Badehose und ein Handtuch mitnehmen.
1: Und das würdest du auf gar keinen Fall mitnehmen?
5: Meinen Kloreiniger.
1: Auch den Kloreiniger. Ennio, was ist dein Traumurlaub?
6: Mein Traumurlaub ist, dass ich mal mit der Fähre nach Amerika umfahre mit meiner Familie. Da würde ich gern alle Fußballstadien anschauen, wo sie bei der WM gespielt haben. Mitnehmen würde ich an Fußball und Badehosen und alles, weil nach kann man ins Meer gehen. Auf gar keinen Fall würde ich mitnehmen mein Ding. Jetzt fällt mir das Wort nicht ein. Achso, ja, mein PS5 wollte ich nicht mitnehmen.
1: Die würdest du auf gar keinen Fall mitnehmen?
6: Na.
1: Okay, warum nicht?
6: Weil ich halt nirgendwo Strom habe, außer in der Wohnung, wenn wir eine kriegen.
1: Ja, das klingt nach hervorragenden Urlaubszielen. Vielleicht könnt ihr ja in ein paar Jahren nochmal diese Radiosendung anhören und dann habt ihr diesen Urlaub vielleicht schon erlebt. Wer weiß.
6: Ja. Schon.
0: Ja.
1: Ja. Vielen Dank für euren Einblick in eure Traumurlaube.
2: Wahrscheinlich würden schon viele Tierarten ausgestorben sein. Oder die Überbevölkerung der Menschen, die Wissenschaft wird Erfolg haben. Ich hoffe, wenn es eines Tages Roboter gibt mit Eiscreme-Automaten.
1: Das ist dein Urlaub der Zukunft, oder?
2: Ja.
1: Also fändest du den Urlaub schön mit Eisrobotern?
7: Ja, Eiscreme.
1: Was fändest du daran so toll, Eiscreme-Roboter, dass die da sind?
7: Kann man sich immer umsonst Eis holen.
1: Ach so, die sind umsonst auch?
7: Ja.
1: Aha, ja, finde ich
7: aber
1: sehr gut.
7: Aber für den Trump ist es nicht umsonst.
1: Warum nicht?
7: Wenn da ein bisschen Mensch ist.
1: Okay. Linus, du hast auch eine Idee für Urlaub in der Zukunft.
8: Ja, und zwar einen ganz verrückten Reiterhof. Einen Netzpython als Reittier, einen Weißkopfsädler, eine asiatische Riesenhornisse, einen Wasserbüffel, einen Orca und einen weißen Hai. Eigentlich verrückt, oder?
1: Ja, total verrückt. Und was passiert da? Macht man da einfach Urlaub, oder?
8: Ja, da kann man Urlaub machen. Der Dachboden ist praktisch das Hotel.
1: Also das Hotel für die Tiere oder für die Menschen?
8: Für die Menschen. Unten ist der Reiterhof, dieser verrückte Reiterhof.
1: Also kann man dann auf dem Weißkopfseeadler reiten?
8: Ja, auf jedem Tier.
1: Magst du mal so ein bisschen erzählen, wie der Urlaub dann so aussehen könnte?
8: Dann bekommst du im Dachboden ein Zimmer und kannst mit den Tieren halt reiten. Auf der Schlange haben sogar mehrere Platz. Auf der asiatischen Riesenhornisse nur einer und auf dem Wasserbüffel haben sogar drei Platz. Auf dem Weißkopfseeadler hat auch nur einer Platz. Auf dem Ork aber auch drei und auf dem weißen Hai ebenso drei.
1: Und wo würde man dann so hinreiten? Kann man sich das dann aussuchen oder?
8: Bei dem Orca und dem weißen Hai ist besser gesagt irgendwo hinschwimmen. Bei der asiatischen Riesenhornisse und dem Weißkopfseeadler heißt es viel eher irgendwo hinfliegen und mit der Schlange irgendwo hinschlängeln und mit dem Wasserbüffel irgendwo hinreiten.
1: Das klingt nach einem super Urlaub. Ich hoffe, dass der in der Zukunft vielleicht irgendwann mal funktionieren könnte, Linus. Danke dir für die Vorstellung eurer Ferien in der Zukunft. Das große Geräuscheraten von Feriensachen. Seid ihr bereit?
9: Ja!
1: Okay. Erstes Geräusch. Adrian war zuerst.
4: Wenn er Flugzeug abhebt?
1: Nicht ganz. Alina?
7: Wenn er Flugzeug vorbeifliegt.
1: Auch nicht ganz. Johanna?
7: Wenn ein Flugzeug fliegt?
1: Fast. Leonard?
10: Wenn ein Flugzeug landet?
1: Richtig, es war ein landendes Flugzeug. Aber ihr wart mit Flugzeug schon sehr richtig. Okay, nächstes Geräusch. Johanna?
7: Ein Pferd?
1: Nein.
10: Im Sand spielen?
1: Ich spiel's euch nochmal vor.
7: Silvesterraketen?
1: Alina?
7: Böller?
1: Nein, Johanna?
7: Diese grünen Dinger, die auf dem Boden liegen, zu Silvester?
1: Mm-mm. Es ist ein Sportgerät, kleiner Tipp. Alina?
7: Skateboard.
1: Richtig, Skateboard. Punkt geht an Alina. Jetzt kommt was, ich glaube, das wisst ihr alle sofort. Leonard war als erstes.
10: Rauschende Wellen des Meeres.
1: Nein, nicht ganz. Alina.
7: Wenn einer ins Wasser hüpft.
1: Richtig, wenn einer ins Wasser hüpft. Jetzt ein bisschen was Entspannendes. Adrian.
10: Mögen die Greische?
1: Richtig. Alina.
7: Der Fluss?
1: Nein. Leonard?
7: Die rauschenden
10: Wellen, die rauschenden Wellen des Meeres.
1: Richtig, jetzt hast du deine rauschenden Wellen. Okay, letztes. Adrian war zuerst.
4: Lagerfeuer.
1: Richtig. Hätten das die anderen auch gewusst?
4: Ja. Ja, ja. Irgendwas mit Feuer auf jeden Fall.
1: Alles klar. Das war das große Feriengeräusche-Raten. Ich habe die Punkte nicht gezählt. Habt ihr gezählt?
4: Nö.
1: Ihr wart alle super darin, die Geräusche zu erraten. Außer beim Skateboard. Da hat es ein bisschen länger gedauert. Okay, ich hab danke euch.
7: Brett.
1: Ja.
10: Brett. Einfach nur Brett. Brett. Brett. Brett.
1: Herzlich willkommen wieder, Noel, Ennio, Matthias und Valentin, zur großen Entweder-Oder Blitzrunde. Die Regeln sind so, ihr seid immer zu zweit an einem Mikrofon. Ich stelle euch eine Frage, die mit einer der zwei Sachen zu beantworten ist, die ich euch frage. Ihr müsst so schnell wie möglich antworten und die anderen haben aber dann eine Chance auch nochmal zu sagen, was sie gesagt hätten. Meer oder See?
9: See.
1: Beide See, okay. Was hättet ihr gesagt?
3: Meer.
4: Meer.
1: Okay.
10: Meer ist salzig, See ist besser.
1: Früh aufstehen oder ausschlafen?
3: Früh aufstehen.
4: Ausschlafen.
1: Ihr zwei?
10: Ausschlafen.
4: Früh aufstehen.
1: Okay, das ist 50-50. Aha. Wasserrutsche oder Sprungturm? Sprungturm.
10: Wasserrutsche.
3: Wasserrutsche.
4: Wasserrutsche.
1: Ah, okay, da geht die Tendenz eher zu Wasserrutsche. Pizza oder Eis?
3: Pizza.
4: Pizza.
10: Pizza.
9: Eis.
1: 3-1.
10: Es hängt davon ab, ob Eis im Sommer oder im Winter. Also wenn im Sommer, dann Eis, aber wenn im Winter, dann
3: Pizza
10: eher Pizza.
3: Ist generell gut.
10: Ja.
9: Manchmal ist sie einfach zu heiß, dann mag ich sie nicht essen.
1: Sonne oder Regen?
9: Regen.
4: Sonne.
3: Sonne.
1: Okay, 3-1. Noel, warum Regen? Was magst du am Regen?
10: Also wenn es vor ein paar Tagen nur warm war, dass es dann halt ein bisschen abkühlt. Mhm.
1: Da ist auch der Geruch so lecker, ja?
3: Ein bisschen schwül.
1: Fahrrad oder Skateboard?
3: Fahrrad.
4: Fahrrad.
10: Fahrrad.
9: Wenn ich es könnte, dann Skateboard.
1: Okay, können wir ja noch lernen. Okay, letzte...
9: War eigentlich Fahrrad.
1: Letzte Frage. Zelten oder Hotel?
10: Zelten.
9: Zelten.
3: Zelten.
4: Zelten.
1: Alle Zelten. Was mögt ihr am Zelten so gern?
9: Meine Mama hat hinten im Auto so recht neu so eine kleine Küche eingebaut. Wir haben also eine Küchenbox. Das ist voll lustig, weil da kann man in so eine Schüssel Wasser reintun und da kann man da umspülen und alles reintun und da kann man auch kochen, Nudeln.
10: Bei mir ist es deswegen, ich war zwar noch nie zelten, aber ich mag halt gern, weil das ist halt draußen in der Natur und ja.
1: Mhm. Kann ich verstehen.
10: Und es ist halt ein bisschen halt nicht so gruselig, aber wenn halt draußen im Wald dunkel ist, dann hörst du Geräusche und dann bekommst du Angst.
3: Na, ja.
10: Also bei mir zumindest.
1: Ja. Zelten im Wald zum Beispiel.
3: Das ist cool.
1: Ja.
9: Das traue mich nicht.
3: Ich schon.
4: Also ich mag Zelten lieber, weil es frei in der Natur ist und entspannend und schön ist.
1: Mhm.
4: Man kann auch schon auch noch Erlebnis in der Natur machen oder auf dem Campingplatz.
1: Das war die Entweder-Oder-Blitzrunde.
3: Ciao.
10: Ciao.
9: Ciao, Babatschen, ich muss im Flech bleiben.
10: Schöne Grüße, Mama.
7: Auf Wiedersehen, es war nett im Radio zu sein. Und das waren die Gruppen Blue Sharks, Red Lions und Black Dragons. Danke, dass ihr zugehört habt und das war's. Tschüss.
10: Bis nach Wien. Unsere Botschaft reicht von Innsbruck.

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1: Oh ja.

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2: Hallo und herzlich willkommen zur 1140. Folge von Radio Attack.
3: Heute mit mir, Maja.
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5: Und Lee.
3: Heute geht es um das Thema Aufrüstung und Austerität.
5: Zurzeit hört man ja immer wieder, Österreich muss sparen. Doch stimmt das eigentlich? Und wenn ja, wieso muss Österreich eigentlich sparen? Und wieso kann trotzdem gleichzeitig aufgerüstet werden? Wo kommt das Geld dafür her? Mit genau diesen Fragen beschäftigen wir uns heute in der Folge von Radio Attack. Wenn Österreich zu hoch verschuldet ist, droht dem Land ein Defizitverfahren. Das ist eine Art Warnung oder Kontrollverfahren der EU gegenüber ihren Mitgliedstaaten. Zu hoch verschulden kann sich ein Staat dann, wenn er mehr Geld ausgibt, als er durch Steuern oder andere Einnahmequellen einnimmt. Wenn die Schulden zu hoch sind, verstößt es gegen die Schuldenregeln der EU. Diese werden auch Maastricht-Kriterien genannt. Und alle Länder der EU müssen sie einhalten. Für die Schuldenregeln ist das BIP ganz zentral. Aber was ist das BIP nochmal? Das BIP ist das Bruttoinlandsprodukt und beschreibt alle Arbeit, Waren und Dienstleistungen, die innerhalb eines Jahres in einem Land hergestellt werden. Die erste Regel der EU besagt, dass die jährliche Neuverschuldung nicht mehr als 3% des BIP betragen darf. 3% des BIP, das sind circa doppelt so viel, wie in Österreich jährlich für Familienleistungen ausgegeben wird. Außerdem darf der Schuldenstand eines Landes insgesamt nicht mehr als 60% des BIP des Landes betragen. In Österreich wären das ungefähr 308 Milliarden Euro, also 33.000 Euro pro Einwohnerin. Die Europäische Kommission und die Europäische Zentralbank überprüfen die Erfüllung dieser Kriterien und die Europäische Kommission kann bei Nicht-Einhalten das eben genannte Defizitverfahren einleiten. Österreich will dieses jedoch unbedingt verhindern, da sonst finanzielle Sanktionen, steigende Zinsen und Einsparungen drohen. Doch wie ist da der aktuelle Stand?
6: 2025 wurden ca. 6,3 Milliarden Euro eingespart und dieser Betrag steigt bis 2029 auf 14,6 Milliarden an. Doch wo wird dieses Geld nun abgezogen? Die Sparmaßnahmen führten beispielsweise zu einer Abschaffung des Klimabonus, finanziellen Nachteilen bei früherer Pensionierung, die Sozialleistungen werden nicht mehr an die Inflation angepasst, zudem wurde der Krankenversicherungsbeitrag für Personen angehoben und es gab ebenfalls Änderungen bei Gebühren sowie steuerliche Maßnahmen. Ihr merkt schon, die Liste ist lang. Wir haben Menschen auf der Straße dazu befragt, was sie von den Sparmaßnahmen halten. Sie haben uns Folgendes gesagt.
7: Das finde ich schrecklich, schrecklich. Also Aufrüstung oder dass man fürs Klima nichts hergibt oder für soziale Sachen, ganz furchtbar.
8: Kriegen Sie selbst etwas von den sozialen Kürzungen im Alltag mit, in Familie, Freunde etc.?
7: Ganz persönlich nicht, aber ich finde es halt ganz schrecklich, zum Beispiel Krankenkasse kürzt irgendwelche Krankentransporte für, weiß ich nicht, was man halt da so gelesen hat oder was in den Nachrichten ist, ich finde das furchtbar oder vermutlich auch, wenn man das, was man, oh ja, was ich vielleicht so persönlich mitkriege, dass alle möglichen Freunde und Freundinnen auf irgendwelche neuen Hüften 2,5 Jahre lang warten und sie das dann privat zahlen. Das, ja, das kriege ich dann doch mit, ja.
6: Was sind jetzt die Folgen von diesen Kürzungen? Personen mit geringeren Einkommen, Pensionistinnen und Sozialhilfeempfängerinnen spüren die Sozialkürzungen natürlich am meisten, während sich jene mit höherem Einkommen zurücklehnen können und zusehen, wie die Sparmaßnahmen auf den Rücken der unteren Hälfte ausgetragen werden. Nun wirkt es so, als würde beim Budget überall viel eingespart werden, um das Defizitverfahren unbedingt zu vermeiden. Doch ist das wirklich so? Lasst uns jetzt mal einen genaueren Blick auf einen Unterteil des Budgets, das Verteidigungsbudget, werfen.
9: Okay.
6: Insgesamt sollen bis 2032 über 17 Milliarden Euro in Waffen und Militär investiert werden. Das zeigt, dass hier im Gegensatz zum Sozialen anscheinend kein Grund zum Sparen besteht und weiter Geld ausgegeben werden kann. Vor 3 Jahren wurde vom österreichischen Bundesheer ein Aufbauplan vorgestellt. Dieser besagt, dass die Landesverteidigungsausgaben bis 2032 auf 2% des BIPs angehoben werden sollen. Daher heißt der Plan auch ÖBH 2032+. Das wären aktuellen Prognosen zufolge ab 2032 dann über 12 Milliarden Euro pro Jahr. Zum Vergleich, das ist etwa mehr als doppelt so viel, wie derzeit jährlich für Universitäten in Österreich ausgegeben wird. Auf EU-Ebene gibt es ebenfalls einen Plan zur Militarisierung und Aufrüstung namens ReArm Europe. Das Programm umfasst Investitionen von insgesamt über 800 Milliarden Euro. Es wurde undemokratisch und ohne Einbindung des Parlaments beschlossen. Das Programm beinhaltet eine nationale Ausweichklausel. Sie erlaubt den Mitgliedstaaten, mehr in Verteidigung zu investieren, als es die eigentlichen Schuldenregeln der EU erlauben würden. Österreich hat dieses Programm bereits in Anspruch genommen und diese Klausel für die Jahre 2025 bis 2028 aktiviert. Gerechtfertigt wird diese Ausnahme durch die EU mit der geopolitischen Lage und der Notwendigkeit für eine mögliche Aggression, wie sie in der Ukraine eingetroffen ist, vorzusorgen. Die zusätzlichen Verteidigungsausgaben können jährlich bis zu 1,5% des BIP, was aktuell ca. 7,7 Milliarden Euro wären, betragen und schaffen somit mehr Flexibilität und budgetären Spielraum. Um sich das besser vorzustellen, hier ein Vergleich. Der im Jahr 2007 gegründete österreichische Klima- und Energiefonds förderte insgesamt bis 2024 3,7 Milliarden Euro. Die zusätzlichen Militärausgaben eines Jahres sind somit mehr als doppelt so hoch wie die gesamten Fördermittel des österreichischen Klima- und Energiefonds über mehr als ein Jahrzehnt hinweg. Habt ihr schon mal von dieser Klausel gehört? Wir haben uns gefragt, ob die Bevölkerung in Österreich von diesen Regeln Bescheid weiß und haben dazu ein paar Interviews geführt.
8: Es gibt zurzeit ja in vielen Ländern in der EU soziale Kürzungen, Austeritätsprogramme. Man muss Geld einsparen, weil die Verschuldung zu hoch ist. Gleichzeitig wurde von der EU jetzt so eine Ausweichklausel verabschiedet, dass quasi jeder Mitgliedstaat diese aktivieren kann und dann, obwohl sie Einsparungen auf der einen Seite tätigen müssen, gleichzeitig trotzdem mehr in Militär investieren können, ohne dass quasi sanktioniert wird von der EU. Wie steht ihr dazu?
4: Das finde ich nicht besonders gut. Also vor allem die sozialen Kürzungen, die Kürzungen an der Unis, die vorgenommen sind, ist eine komplette Einschränkung. Und dass dann trotzdem von der EU diese neue Klausel eingeführt wird, das verstehe ich nicht. Also das macht für mich überhaupt keinen Sinn.
9: Also ich finde, es bringt nichts, das Geld in die eine Richtung zu stecken, wenn es auf der anderen Seite fehlt, weil, sagen wir so, ein Land, wenn man irgendwo was wegkürzt, ist einfach geschwächt und dann bringt es nichts, eine andere Seite zu stärken.
8: Okay, du hast schon die Unis angesprochen. Ich nehme an, ihr seid wahrscheinlich beide Studenten. Bekommt ihr selbst was von den sozialen Kürzungen im Alltag mit oder Freunde, Familie?
4: Im Moment noch nicht. Ich bilde mir ein, dass Kürzungen an unserer Uni auch geplant sind. Inwiefern bin ich mir nicht hundertprozentig sicher. Im Moment habe ich zum Glück die Kürzungen noch nicht so stark miterlebt und hoffe, dass das auch weiterhin so bleibt.
9: Also ich habe nur mitbekommen, dass bei uns an der Uni eine Demonstration war gegen die Kürzungen, aber das ist sozusagen eine Maßnahme, bevor etwas passiert. Also wir haben noch nichts mitbekommen.
8: Okay, danke fürs Interview.
6: Die 3% Defizitgrenze kann von EU-Ländern somit überschritten werden, ohne dass von der EU-Kommission ein Defizitverfahren eingeleitet wird. Aber nur, wenn diese Überschreitung auf erhöhte Verteidigungsausgaben zurückzuführen ist. Selbst nach 2028 kann diese Abweichung weiterhin gelten, wenn sie mit Lieferungen militärischer Ausrüstung zusammenhängt, die vor Ende 2028 vertraglich vereinbart wurden. Hier kann man also feststellen, dass bei Aufrüstung ein Aussetzen der Maastricht-Kriterien aus Sicht der EU als legitim angesehen wird. Die Rechtfertigung dafür ist die geopolitische Zeitenwende in der Welt und die Angst der EU vor einer weiteren Aggression Russlands. Um die geopolitische Situation und Verhältnismäßigkeit der Aufrüstungsagenda einordnen zu können, werfen wir jetzt einen genaueren Blick auf die militärischen Kennzahlen der NATO und vergleichen sie mit denen Russlands.
10: Eine Studie von Greenpeace aus 2024 kommt zu dem Ergebnis, dass die NATO-Staaten ohne die USA Russlands Militärausgaben bereits übertreffen. Die Studie bezieht sich auf den Stand im Jahr 2023, in dem das Militärbudget der NATO 420 Milliarden US-Dollar betrug. Das Militärbudget Russlands hingegen unter Berücksichtigung der schwachen Kaufkraft nur 300 Milliarden US-Dollar. Aber nicht nur beim Budget ist die NATO Russland überlegen, sondern auch beim Truppenkontingent. NATO-Europa hat ca. 3 Millionen Truppen, während Russland nur ca. 1,3 Millionen Truppen hat. Bei Großwaffensystemen sieht es ähnlich aus, denn da hat die NATO mindestens dreimal so viele wie Russland. Nun sollte man die Notwendigkeit und Verhältnismäßigkeit dieser Aufrüstungsagenda nach den genannten Zahlen wohl nochmals in Frage stellen. Insbesondere mit dem Hintergrundwissen, dass bei Themen wie Klimaschutz oder Soziales keine Klauseln von der EU veranlasst wurden. Der Klimawandel sowie der Sozialabbau sind aber ebenfalls ernstzunehmende Krisen, welche von der EU und auch von der Seite Österreichs wohl nicht ernst genommen werden.
3: Aber wer profitiert jetzt eigentlich von den geplanten Aufrüstungsmaßnahmen? Das sind die Rüstungskonzerne selbst durch ihre steigenden Aufträge und Aktionäre und Aktionärinnen durch steigende Kurse am Aktienmarkt. Um genau zu sein, müsste man sagen, es sind die UnternehmerInnen, denen die Rüstungskonzerne gehören. Und jene Menschen, die Aktien von beispielsweise Rheinmetall oder Glock besitzen. Aktives Handeln im Aktienmarkt setzt außerdem verfügbares Geld voraus, was zum Großteil bei Menschen mit höherem Einkommen vorhanden ist. Diese müssen nämlich nicht jeden Cent umdrehen, um über die Runden zu kommen. Das zeigt, dass die GewinnerInnen der Aufrüstungsagenten die UnternehmerInnen sind, sowie jene Personen, die Aktien von Rüstungskonzernen besitzen.
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0: Werfen wir nun einen genaueren Blick auf den Rüstungssektor in Österreich. In welche Bereiche wird investiert? Der Lobbysektor der Rüstungsindustrie in Österreich ist besonders stark und momentan tut sich hier viel. Die Industrie erwirtschaftet etwa 3,3 Milliarden pro Jahr. Globale Trends gehen in Richtung Spezialisierungen und setzen vor allem auf technische Neuerungen. Der Sektor ist für Außenstehende bewusst intransparent gestaltet. Als momentan wichtigstes Beispiel dafür im österreichischen Kontext dient Rotax, welches sich auf Benzinmotoren für Leicht- und Ultraleichtflugzeuge spezialisiert hat und einen Produktstandort in der Nähe von Wels hat. So gab es 2022 die Vermutung, dass ein Rotax-Motor in einer russischen Kampfdrohne gefunden wurde. 2025 soll die israelische Armee eine Drohne mit einem Rotax-Motor verwendet haben. Rotax handelt zwar selbst nicht direkt mit russischen oder israelischen Partnern, so ist es jedoch nicht auszuschließen, dass die Motoren über andere Länder geliefert wurden und so eher indirekt aus Österreich gekommen sind. Die Empörung darüber ist groß. So gibt es auch wiederholt Protestaktionen von ZivilistInnen direkt auf dem Produktionsstandort. Firmen im Rüstungssektor setzen auf schlichtes Marketing und bieten neben vielen weiteren innovativen Produkten moderne Sicherheitstechnologien an. So gibt es in Österreich mehrere hochspezialisierte Unternehmen, die in den Bereichen Militärtechnik, Luftfahrt, Panzer- und Energiesysteme sowie IT- und Softwarelösungen tätig sind. Ihre Produkte dienen sowohl dem Bundesheer, internationalen Streitkräften als auch zivilen Sicherheitsanwendungen. Zusammenfassend können wir sagen, dass auf nationaler sowie auf internationaler Ebene stark in die Aufrüstung und Militarisierung investiert wird und daher in anderen wichtigen Bereichen gespart wird. Doch so wollen wir diesen Beitrag nicht enden. Schließlich ist die Situation nicht nur hoffnungslos. Und es gibt auch einige sozial orientierte Perspektiven und Ideen, die Mut machen können.
1: Einerseits gibt es hier beispielsweise den Ökosozialisten Christian Zeller, der als Mitglied der Zeitschrift Emanzipation Gegenpositionen zu heutigen Militarisierungstrends stärkt. Auch Zeller beschreibt die derzeitige Situation und Entwicklung als besorgniserregend, nennt jedoch Möglichkeiten, um dagegen anzukämpfen. Die Antworten können nicht isoliert betrachtet werden, sondern sind Teil von größeren Visionen. Für seinen Entwurf verbindet er drei Strategien, was er die ökosozialistische Perspektive nennt. Erstens müssen planetarische und ökologische Grenzen respektiert werden und es darf keine Ausnahme geben, wenn es um das Befolgen von Klimazielen geht. Die Produktion und der Einsatz von Waffen sind extrem schädlich für die Umwelt und beruhen enorm auf dem Einsatz von fossilen Energiequellen. Der Ausbau der Rüstungsindustrie sabotiert etliche Bemühungen der letzten Jahre, die fossile Energieerzeugung zu verringern. Emissionen, die im Kontext der Rüstungsindustrie entstehen, werden häufig in Klimabilanzen von Nationalstaaten nicht mit einbezogen. Diese Intransparenz erschwert das Einhalten von Klimazielen weiter. Darüber hinaus muss die Verteidigung für Zeller transnational und global solidarisch gedacht werden. Produktionssysteme sowie politische Dynamiken sind global so stark miteinander verwoben, dass Veränderungen nur kontinental ausgerichtet werden können. Zuletzt müssen soziale Kämpfe immer und konsequent unterstützt werden. Jegliche Formen der Ausbeutung, Unterdrückung und Diskriminierung sind zu bekämpfen, gleich in welcher geopolitischen Situation es sich abspielt.
2: Die Aufrüstungsagenda muss unbedingt gestoppt werden. Doch wie ist das möglich oder ist es momentan überhaupt möglich? ATTAC und weitere Organisationen stellen daher folgende konkrete Forderungen an die österreichische Regierung. ATTAC fordert ein Veto gegen Rearm Europe-Programme in der EU sowie ein Nein zum 2%-Ziel und dem Aufbauplan 2032 Plus für Österreich. Wir fordern, dass Österreich sich nicht an den Rearm Europe-Initiativen beteiligt, sich aus den laufenden Programmen zurückzieht und dort womöglich ein Veto einlegt. Auf EU-Ebene müssen der Defence Readiness Omnibus, ein Paket zur schnellen Umsetzung der militärischen Aufrüstung in Europa, sowie weitere Deregulierungsmaßnahmen, einschließlich der Einstufung von Rüstungsinvestitionen, als nachhaltig im Rahmen der EU-Taxonomie konsequent verhindert werden. Die EU-Taxonomie ist ein Regelwerk, das festlegt, welche wirtschaftlichen Tätigkeiten als nachhaltig angesehen werden. Statt einer Ausweitung der Verteidigungsausgaben setzen wir uns für eine Rücknahme der aktuellen Aufrüstungspläne ein. Österreich soll das 2%-Ziel des BIP bis 2032 klar ablehnen und Verteidigungsausgaben auf ein notwendiges Minimum begrenzen, um finanzielle Ressourcen für soziale Sicherheit, Klimaschutz und Friedensförderung freizuhalten.
0: Außerdem fordert der TAC mehr Investitionen in menschliche Sicherheit, soziale Infrastruktur und Klimagerechtigkeit. Statt weiterhin Milliarden in militärische Aufrüstung zu stecken, müssen öffentliche Mittel gezielt in nachhaltige Sicherheit von Menschen und Umwelt investiert werden. Das bedeutet, gesellschaftliche Resilienz stärken, zivile Friedensarbeit ausbauen und Strukturen fördern, die Konflikte verhindern statt verschärfen. Wir fordern daher, dass finanzielle Ressourcen vorzugsweise in Menschenrechtsarbeit, den Schutz der Demokratie, Familien, hochwertige Bildungs- und Gesundheitsangebote, Umweltschutz und Klimagerechtigkeit, Geschlechtergerechtigkeit sowie internationale Zusammenarbeit fließen. Nur durch solche Investitionen entsteht echte, langfristige Sicherheit, auch für jene, die bereits heute vor Kriegen fliehen oder sich dem Militär verweigern. Diese Mittel können insbesondere durch gerechte Besteuerung und eine konsequente Umverteilung bereitgestellt werden. Auch aktive Neutralität, globale Solidarität und Abrüstungsverträge als Friedensstrategie fordert Attac. Aktive Neutralitäts- und Friedenspolitik muss sich für die Opfer von Krieg und Gewalt, die Beendigung von Kriegen für Diplomatie sowie internationale Abrüstungs- und Rüstungsbegrenzungsabkommen einsetzen. Österreich hat sich in der Vergangenheit erfolgreich für Abrüstungsabkommen stark gemacht, zum Beispiel für das Verbot von Landminen, Streumunition und Atomwaffen. Echte Friedenspolitik muss diesen Weg einschlagen und sich weiter für ein Verbot von Völkerrecht geächteten Waffen einsetzen und eine internationale Abrüstung anstoßen. Das kann durch die Stärkung und Demokratisierung internationaler Institutionen wie der UN und dem OSZE, durch den Ausbau von Fähigkeiten zur zivilen und gewaltfreien Konfliktlösen und Präventionen sowie durch Maßnahmen der Friedensbildung und Forschung im Bereich ziviler Interessen und Gemeingüter passieren.
1: Ebenfalls muss die Rüstungsindustrie demokratisch um- und abgebaut werden. Solange mit der Produktion von Waffen und Kriegsgütern Profite erwirtschaftet werden können, haben Rüstungsindustrie, Finanzinstitute und Aktionärinnen natürlich großes Interesse an der Ausweitung von Kriegen und Aufrüstung. Möchten wir den Einfluss und die Macht der Rüstungskonzerne brechen, braucht es einen Umbau. Ähnlich den Forderungen nach einer Vergesellschaftung der Energieversorger ist die kritische Demokratisierung der Rüstungskonzerne ein möglicher Weg in eine friedliche Zukunft. Damit würde man sich der Profitlogik entziehen und demokratische Kontrolle über die Aktivitäten gewinnen. Wenn wir uns als Gesellschaft darauf einigen, dass Waffenproduktion und Exporte Leid und Zerstörung verursachen, können wir den Umbau der Branche hin zu der Produktion von gesellschaftlich nützlichen Dingen beginnen. Auf der Website attac.at gibt es eine Petition dazu, in der gefordert wird, dass die Militärausgaben nicht erhöht werden und mehr Geld für Frieden, Soziales und Umwelt ausgegeben werden soll. Konkret bedeutet das, dass zivile Friedensförderung und Konfliktprävention gestärkt werden sollten, inklusive eines eigenen Ministeriums. Es sollte auch mehr Geld für Entwicklungszusammenarbeit geschaffen werden, so wie der Ausbau von Sozialleistungen, Kinderbetreuung, Bildung, Gesundheit, Pflege und leistbaren Wohnen. Ebenfalls mehr Geld braucht es für Umweltschutz und Klimagerechtigkeit, sowie aktive Förderung von Geschlechtergerechtigkeit und Kultur.

0: Das war's für heute von Radio Attac. Wir hören uns in der nächsten Folge wieder. 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
1: You have to defend your own national interest before anything else. That's what you're required to do if you're to do this job properly. I will always put Britain's interest first.
2: Andy Burnham gibt sich als neuer britischer Premier patriotisch. Der kämpfenden Ukraine garantiert er Solidarität.
1: My support for Ukraine is unwavering. It is 100%.
2: Was für Veränderungen bringt der Machtwechsel in London für Europa? Der neue Labour-Chef verspricht eine klare Abkehr vom Neoliberalismus Margaret Thatchers. Seit dem 20. Juli regiert ein neuer Regierungschef in Downing Street 10, dem Sitz des britischen Premierministers. Andy Burnham war vorher erfolgreicher Bürgermeister in Manchester. Er soll Labour wieder nach vorne bringen, angesichts desaströser Umfragen für seine Partei in den vergangenen Monaten und einen gefährlichen Aufstieg des Rechtspopulisten Nigel Farage und seiner Reformpartei. Farage war der wichtigste Propagandist für den Brexit, den folgenschweren Austritt Großbritanniens aus der Europäischen Union mit all seinen üblen Folgen für das Land. Andy Burnham will eine Annäherung Großbritanniens an Europa, aber da gibt es große Hindernisse und Hürden. Europa ohne Großbritannien, das Land der Beatles und der Rolling Stones und einst ein erdumspannendes Weltreich, das kann man sich nicht wirklich vorstellen. Ich diskutiere in dieser Sendung mit Melanie Sully, langjähriger Kommentatorin des Ups und der Downs der britischen Politik. Willkommen im Falterradio.
3: Dankeschön.
2: Ich freue mich, dass Wolfgang Böhm zugeschaltet ist. Hallo Wolfgang.
4: Hallo, hallo.
2: Böhm ist langjähriger Chef des EU-Ressorts in der Tageszeitung Die Presse. Und Falter-Korrespondentin Tessa Schischkowitz ist hier. Willkommen.
3: Ich grüße euch.
2: Üblicherweise berichtet Tessa aus London. Jetzt ist sie hier in der Falter-Redaktion. Normalerweise sagt man ja, die ersten Tage eines neuen Regierungschefs sind wichtig. Da sind wir mittendrin. Der Machtwechsel war am 20. Juli, also 10 Tage vor unserem Gespräch. Melanie Sully, lässt sich mehr sagen über die Richtung, die Andy Burnham einschlagen will, als dass er lockerer wirkt als sein Vorgänger und sich volksnahe gibt?
3: Ich glaube, er hat schon einen sehr positiven Eindruck gemacht. Man redet von einer sogenannten Burnham Bounce. Also in den Meinungsumfragen kommt er sehr gut an. Starmer hat nie einen Bounce gehabt, als er gewählt wurde. Er geht auf den Leuten zu und wir haben fast jeden Tag eine Ankündigungspolitik oder fast stündlich kommt irgendwas. Und ich glaube, es sind viele Dinge dabei, die Leute haben wollen. Sie haben das vermisst von Starmer und von den Konservativen. Er versucht diese die Exodus von Wählern an Rechtspopulisten, aber auch an Linkspopulisten zu stoppen, zu bremsen. Und wenn er diese Art fortsetzt, vielleicht hat er eine gute Chance.
2: Dieser Bounce hat ja Labour das erste Mal seit langer Zeit an den ersten Platz gebracht in den Umfragen, 4% vor Farage. Deshalb am Anfang stehen populäre Schritte, also die Bustickets werden billiger werden, von 3 Pfund auf 2 Pfund, ein paar andere Maßnahmen gehen in diese Richtung. Aber von einer Annäherung an die EU war diese ersten 10 Tage überhaupt nicht die Rede. Dabei ist doch Brexit eigentlich unpopulär, wie das?
3: Wer die nationale Politik und die Bevölkerung auf seine Seite ziehen will, der muss natürlich jetzt mit die Priorität im Land haben und sagen, wir machen eure Lebenshaltungskosten billiger, wir teilen, wie Melanie Salli gerade gesagt hat, erstmal ein paar Zuckerln aus, damit die Leute sich da wohlfühlen. Das heißt, diese Priorität, die er setzt, ist vollkommen klar. Das ist auch seine große Qualität, die er als Bürgermeister von Manchester bewiesen hat, dass er eine gewisse Volksnähe hat, aber das auch umsetzt in seinem politischen Programm. Das ist für die erste Zeit sicher ganz günstig, weil wenn er es schafft, diesen Populismus und Nigel Farage in den Umfragen zu stoppen, dann hat er auch eine Chance, die wirklich ernsthaften Schritte zu setzen. Und das wäre natürlich die Annäherung an die EU. Das Problem damit ist, also ich war in Makerfield in seinem Wahlkampf und auch in Manchester unterwegs, der Norden Englands ist jetzt nicht die Speerspitze irgendwie der proeuropäischen Euphorie. Ja? Also auch wenn die Leute heute wissen, der Brexit war ein Quatsch und eine nationale Katastrophe, auch für die Wirtschaft und auch für die eigenen sozusagen Lebensbedürfnisse, ist es immer noch so, dass du kaum jemanden finden wirst, der sagt, okay, wir müssen jetzt sofort in die EU zurück, von den Leuten, die dagegen gestimmt haben. Natürlich ist in unserem Umfeld sind alle längst der Meinung, dass das geschehen sollte. Aber für Andy Burnham, um seine Leute da ein bisschen auf seiner Seite zu halten, wird er schon ein bisschen vorsichtiger damit umgehen müssen.
2: Wolfgang Böhm, wie sind denn die Erwartungen in der Europäischen Union oder auch generell an Großbritannien, wenn es dort eine neue Führung gibt, die ein gewisses politisches Kapital hat und einen Bounce in den Umfragen erlebt?
4: Es war schon bemerkenswert, dass gleich am ersten Arbeitstag von Andy Burnham ein Gespräch gehabt hat mit Ursula von der Leyen, der Kommissionspräsidentin, und einen neuen Gipfel ausgemacht hat. Ich glaube schon, er gilt ja als proeuropäisch, also sind auch die Erwartungen, glaube ich, gerechtfertigt, dass zumindest bei der Annäherung etwas weitergeht. Wir sind weit weg, ja, und da stimme ich der Tessa zu, wir sind weit weg von irgendeinem Rückkehr, ja, in die EU. Aber die Erwartung ist schon, dass da etwas weitergeht. Wir wissen, Starmer hat ja an sich einen sehr pragmatischen Kurs gefahren, aber er hat bei diesen kleinen Problemen kaum was weitergebracht, bei der Freizügigkeit etc. Also da sind noch viele Baustellen da und da hoffe ich einfach und ich glaube auch gemeinsam, die auch die EU-Kommission hofft, dass da etwas weitergeht.
2: In sicherheitspolitischen Fragen hat es ja auch schon vorher eine klare Annäherung gegeben zwischen Großbritannien und Deutschland, Frankreich und den anderen, die die Ukraine unterstützt haben gegen Russland. Ist eigentlich erstaunlich, dass es da bei der Außenpolitik im weiteren Sinn, bei der Sicherheitspolitik geblieben ist und es nicht wirklich einen Zug gegeben hat, zwischen Brüssel und London jetzt mehr gemeinsam zu machen. Zumindest war das nicht vernehmbar. Ist da die Bedeutung der Sicherheitspolitik, wird die überschätzt? Kann man sicherheitspolitisch gemeinsam agieren, aber in allen anderen Fragen vom Zugang der Studentinnen und Studenten zwischen EU und Großbritannien, da ist man dann ohne Veränderung?
4: Ja, ja, also ich meine, natürlich, der Ukraine-Krieg hat Großbritannien und die EU wieder zusammengeschweißt. Allerdings, wenn man sich auch hier die Details anschaut, ja, also zum Beispiel Teilnahme Großbritanniens an diesem SAFE-Programm, ja, zur Aufrüstung, da mangelt es schon wieder plötzlich an Frankreich, die da nicht bereit sind, Großbritannien entgegenzukommen. Umgekehrt, du hast es angesprochen, die Freizügigkeit, wenn man dann streiten muss, ob Studenten 2 Jahre oder 4 Jahre Aufenthaltsrecht bekommen, dann wird es natürlich schon kleinlich. Ja? Also hier haben beide Seiten eigentlich einen Aufholbedarf. Und ich sehe den nicht nur bei Andy Burnham, ich sehe den auch in der EU. Also man muss eigentlich diese Situation nutzen und sollte jetzt bei den offenen Fragen, und das sind halt auch viele handelspolitische Fragen, dem Andy Burnham entgegenkommen, damit diese Achse jetzt wieder gestärkt ist und nicht rein jetzt eine sicherheitspolitische Achse bleibt. Die ist logisch und die ist auch gut, aber es für ein beidseitiges Vorteil sind auch die anderen Bereiche notwendig.
2: Melanie Sally, in der Labour-Party gibt es verschiedene Strömungen und diese Strömungen sind zum Teil auch richtig als Fraktionen positioniert. Erstreckt sich das auch auf die, aufs Verhältnis zur Europäischen Union? Oder sind die verschiedenen Strömungen in der Labour Party durchaus ähnlich? Also Fans des Brexit waren die nicht. Aber wie man jetzt rauskommt aus der Sackgasse, was gibt es da innerhalb der Labour Party für Vorstellungen?
3: Aber es gab schon historische Wurzeln in der Labour Partei, die sehr skeptisch waren gegenüber der Europäischen Gemeinschaft damals in den 70er Jahren. Und ein Teil davon sind noch immer der Meinung, dass es ein kapitalistischer Club ist. Und es gibt natürlich auch Bedenken in der Einwanderungspolitik tief in den in einigen Bezirken, also Labour-Bezirken. Es gibt so viele Fraktionen innerhalb der Fraktion, wie Sie gesagt haben, nicht nur links-rechts, sondern soft-links und hard-links. Also das kann man kaum sich auskennen. Ich glaube, so Burnham, also Starmer hat diese diverse Gruppen schon zusammengehalten, irgendwie mit einer sehr farblosen Politik. Wenn Burnham einbegeht, er kann schon die andere Fraktion verlieren. Aber ich glaube, es wird ihm gelingen irgendwie. Die parlamentarische Partei wird nach wie vor einige Rebellen haben und er könnte das dulden und er kann jederzeit Neuwahlen ausrufen.
2: Deshalb die verschiedenen Fraktionen und ihre Haltung zu Europa, spürt man das in der öffentlichen Debatte oder ist das im Hintergrund? Weil die Gruppen, die sagen, die EU ist ein kapitalistisches Teufelszeug, werden sich hier eher in Grenzen halten.
5: Die sind jetzt auch nicht die, die vorne auf der Bank sitzen, auf der Regierungsbank. Und deswegen spielen die im Moment nicht so eine Rolle. Was Burnham tun müsste, ist Politik vorgeben. Also Starmer hat das nur moderiert und versucht vorsichtig, auch weil die Partei so kaputt und gespalten war, die mal zusammenzubringen. Und jetzt wäre eigentlich die Zeit, in den nächsten 3 Jahren zumindest vorzubereiten, dass man tatsächlich politische Vorschläge macht, die auch eine Auswirkung haben. Und es ist völlig klar, dass man Lebenshaltungskosten senken kann, aber am besten wäre es natürlich, wenn man dabei im Binnenmarkt wäre oder zumindest in der Zollunion, weil das für die britische Wirtschaft gut wäre und das würde sich auch gut auswirken auf die Leute im Land. Dafür muss man aber mutige Schritte setzen. Und das ist die Frage, ob Burnham das macht. Also er hat halt in der Partei kein Manifesto, das sagt, wir kehren in die EU zurück. Und es gibt eine bösartige und bissige konservative Partei, die sogar aus der Menschenrechtskonvention austreten will, was jetzt nichts mit der EU direkt zu tun hat, aber sozusagen die Richtung ist sehr europaskeptisch. Und Nigel Farage sitzt natürlich da und hofft, dass er all diesen Unmut einsammelt. Und deswegen ist es ein bisschen schwierig, wenn man nur die Grünen und die Liberaldemokraten hat, die sich für eine Rückkehr in die EU aussprechen, die sind nicht genug, um die Stimmung vorzugeben. Also muss das Burnham selber machen.
2: Melanie Sally?
3: Ich glaube so auch im Kabinett sicherlich ist es nicht diese historische Skepsis, aber Lisa Nandy, so Kulturminister, hat vor der Nachwahl in Bakersfield gesagt, zurück in die EU, wir gehen nicht zurück zu dem Zustand von 2015. Und die EU will das auch nicht. Die EU hat sich geändert, und Großbritannien hat sich geändert, die Welt hat sich geändert. Also es muss was Neues sein. Und ich glaube, das ist klar, er hat momentan keine demokratische Legitimation überhaupt, nur Bakersfield. Und deswegen glaube ich, man könnte nicht ausschließen, dass er irgendwann mal Neuwahlen organisiert. Mit dem Versprechen, zuerst werde ich Verhandlungen mit der EU eröffnen über ein Paket und dann kommt in einigen Jahren oder so ein Referendum und wir werden dann abstimmen über was vor uns liegt. Aber das Problem letztes Mal war, dass wir keine Ahnung gehabt haben, was kommt noch nach einem Brexit. Und das soll man vermeiden nächstes Mal, dass wir wissen, was sind die Konsequenzen von einem Referendum, falls wir zurückgehen. Und das könnte ja gelingen.
2: Bakersfield, muss ich dazu sagen, war der Wahlkreis, über den Andy Burnham ins Parlament gekommen ist und der ihn überhaupt zum Abgeordneten gemacht hat und der es möglich gemacht hat, dass er Premierminister geworden ist. Was mir aufgefallen ist, was vielen aufgefallen ist, ist die Ansage, relativ deutliche Ansage von Andy Burnham, Großbritannien muss weg vom Thatcherismus. Also von der Zeit Margaret Thatchers, das ist vorbei, da muss man, das muss man jetzt hinter sich lassen. Also ja, ganz anders als Tony Blair mit seiner Führung in der Labour Party. Was meint er damit eigentlich, weg vom Thatcherismus, Melanie Sully?
3: Ich glaube, wir wissen nicht. Er hat gesagt, die letzten 40 Jahre waren mehr oder weniger umsonst. Und 40 Jahre zurück war Thatcher noch Premierministerin. Heißt, dass wir gehen zurück zu den 70er Jahren, die katastrophal waren. Also er hat keine Zukunftsvision jetzt angeboten, aber klarerweise Tony Blair war verärgert. Er hat gesagt, ja, was war mit meinen Jahren dann? Die waren gar nicht so schlecht. Aber das war New Labour und viele in der Partei sind sehr enttäuscht von New Labour. Wo er eigentlich in der Zukunft hingeht, glaube ich, ist momentan nicht klar.
2: Inwiefern ist eine solche Umkehr weg vom Thatcherismus überhaupt möglich? Die alten Industrien werden sich kaum revitalisieren lassen.
5: Aber das meint er, glaube ich, auch nicht. Also es geht ihm, er ist, ihr wisst, wie der Witz im Moment geht in London, dass drei Menschen in die Bar kommen und ein Linker, ein Rechter und ein zentristischer Labour-Politiker und der Barkeeper sagt, hey Andy. Also er steht sozusagen für alle Richtungen im Moment. Die Leute wissen nicht genau, was er da will. Wenn er sagt, keinen Neoliberalismus, dann spricht er sozusagen dem Norden Englands aus dem Herzen, wo man sagt, diese kapitalistische Wut Londons ist schlecht für uns. Das ist so simpel ist das. Er will natürlich nicht die alten Industrien wiederbeleben, weil die gibt es ja nicht mehr. Also man wird jetzt nicht anfangen, Kohlebergwerke oder auch Textilfabriken wiederzubeleben, die längst abgewandert sind oder die man auch aus grüner Politik sicher nicht mehr machen wird. Sein Problem ist, dass er ein Land erbt, wo gespart werden muss, ein System erbt, wo gespart werden muss. Und jetzt versucht er sich halt mit gewissen Slogans. Was ich von vielen von den Diplomaten auch gehört habe, die ihn besucht haben in Manchester, dass er als sehr businessfreundlicher Bürgermeister schon regiert hat. Und das ist das, was er auch machen will. Also man darf das nicht so für bare Münze nehmen, wenn er sagt, Neoliberalismus ist tot, weil er ist eigentlich ein komplett wirtschaftsfreundlicher Politiker. Das heißt, er spielt ein bisschen jetzt mit diesen verschiedenen Slogans und Richtungen. Letztlich glaube ich, dass er diese so eine Sozialpolitik machen will, die ernst zu nehmen ist. Das heißt, das rückt ihn ein bisschen von New Labour weg. Gleichzeitig weiß er, dass er im Grunde genommen nur eine Chance hat, die Wirtschaft zu verbessern, das ist die EU-Nähe zu suchen. Das heißt, dieses kapitalistische Projekt wird er umarmen müssen. Und das Dritte ist, dass natürlich viele Sachen, die privatisiert wurden von den Konservativen, auch tatsächlich überhaupt nicht funktionieren. Also sowohl Wasser wie die Eisenbahnen, das sind lauter Sachen, da kann man sich sehr wohl überlegen, ob man das zumindest mit einer gewissen staatlichen Beteiligung wieder neu organisiert.
2: Wolfgang Böhn, Diskussion Neoliberalismus mehr oder weniger, Thatcherismus mehr oder weniger, spielt die auch in der Europäischen Union eine Rolle oder ist das sehr spezifisch Großbritannien? Denn die Fragen, die damit aufgeworfen werden, die sind ja Fragen, die auch auf dem Kontinent anstehen.
4: Naja, es gibt schon Parallelen und es gibt auch Parallelen in diesem Versuch, sich irgendwie ideologisch zu profilieren. Da gibt es ja auch viele Politiker in der EU, auch in Österreich, die das versuchen. Ein Thema, das wir noch nicht angesprochen haben, ist einfach der Wohnungsmarkt, der, glaube ich, für viele tatsächlich zum Problem geworden ist. Da gab es ja erste Ansätze auch in der EU, gemeinsam da was zu machen. Das war eigentlich nur die leichteren Zugang zu Förderungen für sozialen Wohnbau. Aber es gibt einfach auch historischer in der Phase immer wieder, gibt es so Situationen, wo es so um die Grundbedürfnisse der Bevölkerung geht, die man einfach als Regierung nicht mehr bereitstellen kann. Und Großbritannien ist da eben hat dieses Problem sehr breit. Es ist nicht nur der Wohnungsmarkt, es ist ja auch, wir haben es angesprochen, öffentlicher Verkehr etc. Und da sind, glaube ich, auch die Erwartungen groß, dass er was macht. Er kann natürlich nicht wahnsinnig viel bewegen, weil er wenig Budgetmittel hat, Aber er kann ein bisschen vielleicht, wir wissen, im sozialen Wohnbau gab es immer das Modell, dass man andere Steuern aus was ich, Vermietung etc. absaugt, um hier etwas zu machen oder dergleichen. Hier ist, merkt man ein Gegensteuern. Ich glaube, dass das auch die, nach und nach die EU erfassen wird. Es wird also sozusagen, da geht es nicht mehr um Thatcherismus oder gegen den Kapitalismus als in der linken Ideologie, sondern da geht es wirklich darum, ganz konkrete Probleme von vielen Gesellschaftsschichten einfach anzugehen.
2: Die Europäische Kommission, also quasi die EU-Regierung, galt ja immer als ein Hort des Neoliberalismus. Von Brüssel und von der Kommission ausgegangen sind alle möglichen neoliberalen Reformen, die den Mitgliedstaaten nicht angenehm waren, aber die sie dann doch nachvollzogen haben. Gibt es da eine Trendwende in der Europäischen Kommission, Wolfgang, dass man das nicht so eindeutig sagen kann? Also aus pragmatischen Gründen rückt die Kommission ab von neoliberalen Dogmen?
4: Nein, also das sehe ich nicht. Ich würde es aber nur nicht so hart formulieren wie du. Als neoliberale Dogmen, sie sind liberal, wirtschaftsliberal eingestellt. Sie sind Verfechter der Marktwirtschaft. Aber es gibt da schon noch eine Grenze zwischen neoliberalen Strömungen, die ja noch viel mehr wollen, nämlich vor allem Deregulierung und eine Reduzierung des Staats. Also das gibt es ja in der Kommission nicht. Die stehen ja auf ihre Regeln und wollen ja diesen Markt auch mit Regeln fair und für alle gleich machen. Also da gibt es schon noch Unterschiede, wo du recht hast, dass er natürlich die Interessen der Wirtschaft ganz oben in der Priorität auch speziell dieser Kommission oder von der Leyen sind. Man sieht das etwa im Auto, bei der Autoindustrie, wo alles getan wird, auch Klimaziele werden da wieder vergessen, nur um diesen Teil wieder flott zu machen. Also hier gibt's, sagen wir, eine Strömung, die sich jetzt nicht deswegen auflösen wird. Aber ich sage nur, es gibt auch parallel die Diskussion, doch wieder auch auf soziale Nöte Rücksicht zu nehmen.
2: Melanie Sully, wir haben über Strömungen bei der Labour Party, in der Labour Party gesprochen. Aufgefallen ist, dass Andy Burnham eigentlich alle Persönlichkeiten, die mit Keir Starmer zu tun hatten, seinem Vorgänger gesäubert hat. Die sind nichts mehr geworden. Da haben manche wirklich von einer richtigen Säuberungswelle in der Labour Party gesprochen. Wo stand er eigentlich selbst in dem Kräftemessen zwischen verschiedenen Fraktionen in der Labour Party? War er eher Tony Blair Unterstützer oder Tony Blair kritisch? Wo ist er gestanden?
3: Ja, es kommt darauf an, also wann Sie das betrachten. Natürlich, er war Minister unter Tony Blair. Er hat schon eine Reise gemacht. Okay, vielleicht hat er aus der Vergangenheit und aus den Fehlern der Vergangenheit gelernt. Aber ich glaube, es war schon notwendig, die Starmer-Leute hinauszuschmeißen, weil sie nicht erfolgreich waren in den Ministerien. Er hat schon einige behalten, aber er will was Neues machen. Es ist, glaube ich, eine Politik der radikalen Mitte. Und was immer das heißt, dass er, glaube ich, Burnham vertritt. Und natürlich das Problem für ihn ist in der parlamentarischen Partei, dass diese Leute dann Hinterbänkler sind. Und sie können schon sehr unangenehm sein. Deswegen denke ich, dass die beste Strategie wäre nächstes Jahr oder irgendwann mal Neuwahlen. Und er könnte...
2: Hat er aber ausgeschlossen, hat er gesagt, ja, das so, macht er nicht.
3: Ja, Theresa May hat das ausgeschlossen. Dann war er in North Wales auf einer Wanderung und hat eine andere Schnapsidee, das zu machen. Das heißt überhaupt nicht, wenn er die Meinungsumfragen studiert auf längere Zeit und sieht, dass er da vorne ist und Farage implodiert, diese Partei, warum nicht? Und statt 403 Abgeordnete, dann hat er eine kleinere Partei zu managen. Er kann diese anderen ausschließen, ganz brutal, wenn er die National Executive Committee in seinen Händen hat. Also das ist so ein Gremium, der entscheidet, wer die Kandidaten sein können. Und dann kann er besser regieren.
2: Tessa?
5: Zwei kleine Punkte würde ich dazu sagen. Das eine ist, die Neuwahlen Das kann passieren, wenn er sieht, dass er sich sehr gut schlägt in den Umfragen. Aber so eine Mehrheit, wie er jetzt hat, wird er sehr schwierig nur wiederbekommen. Deswegen könnte es auch sein, dass er vorbereitet, die Wahlen, die dann am Ende 2029 erst stattfinden müssten, auch als eine Art schon Vortastungsreferendum über die EU zum Beispiel. Also das ist das, was die europäischen Aktivisten planen und die Bewegungen, die jetzt sagen, okay, wir müssen dann in diesen Wahlkampf gehen und schon vorbereitet haben die Bevölkerung, dass hier irgendwas passieren muss auf lange Sicht. Das Zweite ist, was die Starmer, also diese Säuberung, die hat ja gar nicht stattgefunden. Er hat ein paar Leute wie David Lammy, der wirklich nicht besonders aufgefallen wäre als Außenminister, den hat er verräumt. Und er hat ein paar von seinen eigenen Loyalisten, eher Loyalistinnen, in die Regierung geholt. Das ist gut. Aber sehr viele von den Starmer-Ministerinnen sind immer noch da. Shabana Mahmood zum Beispiel, die eher rechtsgerichtete Innenministerin, ist geblieben. Oder eben Lisa Nandy, Kulturministerin. Yvette Cooper ist ein bisschen weitergerückt und ist jetzt Gesundheitsministerin. Aber selbst die Rebellen wie John Healey, der zurückgetreten ist als Verteidigungsminister, ist jetzt Finanzminister. Und der Wes Streeting, der Gesundheitsminister, der frühere, der aus Protest gegen Starmer zurückgetreten ist, ist auch jetzt wieder im Kabinett für Verteidigung zuständig. Also das sind im Grunde genommen, ist das eher auch wieder so ein Blinken und zu sagen, wir machen da was Neues. Aber letztlich hat er sozusagen die großen Persönlichkeiten der Labour-Partei, die unter Starmer waren, sind immer noch jetzt in der Regierung.
2: Schauen wir uns die politische Landschaft außerhalb der Labour-Party an in Großbritannien. Das große Schreckgespenst für die etablierten Parteien ist Nigel Farage und seine Reformparty. In den Umfragen erstmals, wir haben es gesagt, nicht mehr am Platz 1, war lange Zeit auf Platz 1, jetzt ist er etwas zurückgefallen. Deshalb, was ist die Stärke dieses Farage überhaupt gewesen? Also in Brüssel war er viele Jahre EU-Abgeordneter, da ist er eigentlich eher als Clown in Erinnerung geblieben. Er hat dauernd den Brexit getrommelt, klar. Aber was ist heute seine Stärke, die seine Partei so wichtig macht für die Politik des Landes?
5: Ja, er gehört zu der Kategorie von Politikern wie auch Donald Trump, die persönlich sehr so eine hohe Likability haben. Und die auch so tun, als wären sie gar keine Politiker. Das kommt heutzutage eben gut an. Bedauerlicherweise ist es das Beste, was einem Politiker oder einer Politikerin passieren kann, ist so zu tun, als wären sie gar nicht in diesem Beruf, sondern als wären sie leutselige Robin Hoods, die vorbeikommen und ein Pint in der Bar, im Pub nehmen, so wie Nigel Farage. Sein Problem jetzt ist, dass er tatsächlich ein korrupter Politiker ist, der über Jahre Millionen an Pfund angenommen hat an Spenden, ohne die zu deklarieren.
2: Und zwar von sich persönlich.
5: Also sie wurden ihm persönlich gegeben. Er hat sie auch nicht deklariert, als er ins Parlament kam 2024 als Abgeordneter. Und das fällt ihm jetzt langsam ein bisschen auf den Kopf. Also es sind verschiedene Korruptionsfälle, die eigentlich jetzt untersucht werden müssen. Deswegen ist er ja auch zurückgetreten als Abgeordneter, um zu sagen, ich überlasse das dem Volk, mich zu beurteilen und nicht den Richtern. Was aber im Moment auch ihm auf den Kopf fallen könnte, weil keine andere Partei gegen ihn antreten wollte. Also
2: es wird eine eigene Wahl in seinem Wahlkreis geben, wo er zurückgetreten ist und sich noch einmal stellt, noch einmal kandidiert, was auch ein bisschen eine clowneske Aktion ist.
5: Absolut, finden die Leute auch ein bisschen albern. Wobei das Ganze jetzt in eine Phase abrutscht, weil er ja gegen Count Binface antritt. Das ist ein Mann, der einen Mistkübel am Kopf trägt. Ein Comedian, ein sehr witziger und auch sehr gescheiter britischer Comedian, der immer schon antritt bei allen möglichen Wahlen als Witzfigur, um auch darauf hinzuweisen, dass das politische System im Grunde genommen sehr farce-mäßige Aspekte aufweist. Und vor allen Dingen jetzt in Clacton, also die Hoffnung ist gering, dass
2: Clacton ist der Bezirk, in dem er kandidieren wird.
5: Das ist ein Wahlbezirk in Ostengland, der also voller Brexit Freunde war, immer schon. Aber inzwischen natürlich auch die Leute sich fragen, okay, sie haben einen Abgeordneten, der nie vorbeikommt, der nichts gemacht hat, während er Abgeordneter war. Und vielleicht wählen sie dann doch den Mann mit dem Mistkübel am Kopf.
2: Melanie Sally, was ist los mit unserem Großbritannien, wo wir eigentlich immer das Gefühl gehabt haben, dort sind die Leute sachlich, sie tun nicht emotional agieren, wie vielleicht Franzosen oder Italiener, waren so die kollektiven Vorurteile. Und jetzt ist jemand wie den Nigel Farage, jemand, der den politischen Takt monatelang angegeben hat.
3: Das hat er in den letzten Jahren gemacht. Also voriges Jahr im Sommer hat er schon die Tagesordnung bestimmt. Damals war die Einwanderungspolitik Thema Nummer eins. Mittlerweile ist die Wirtschaft, und das ist nicht seine Stärke. Wenn es die Einwanderungspolitik und die Kleingüter, die über den Ärmelkanal kommen, das war voriges Jahr so, mehr im Vordergrund, dann kann er punkten. Er hat so viele Höhepunkte und Tiefen in seinem Leben gehabt, man kann ihm nie wirklich abschreiben. Momentan, glaube ich, ist er schon ein bisschen down und deprimiert, aber es kommt darauf an, wie diese Burnham-Politik sich entwickelt. Ich glaube, es gab immer die Clowns sind bei Nachwahlen besonders. Also man kann schon ganz billig so kandidieren bei einer Nachwahl. Es war eine Raving Monster Loony Party. Also die kommen die Clowns sehr gern zusammen. Es kommt, glaube ich, jetzt darauf an, ob die zwei sogenannte Großparteien wieder erfolgreich sein können oder Fuß treten können. Und diese populistischen Trends bremsen. Wir haben auch in Europa gesehen, in anderen Ländern, also Populismus ist im Aufwind. Aber vielleicht Großbritannien wird das erste Land, wo dieser Trend rückgängig gemacht werden könnte. Jetzt ist es zu früh, das zu beurteilen.
2: Farage gilt ja anders als kontinentaleuropäische Rechtspopulisten nicht als rechtsextrem. Ein Unterschied zu AfD oder auch zu Le Pen.
3: Ja, und das ist ein Problem, weil bei den Lokalwahlen und in Makerfield gab es noch eine rechte Partei, der von Farage weggegangen ist, und die haben 7% bekommen. Das ist nicht viel, aber bei einer Parlamentswahl, das könnte schon heißen, dass Farage nicht so viele Abgeordnete ins Parlament schickt. Also bei der letzten Wahl 24 hatte er auch nur 5 Abgeordnete. So stark war er wirklich nicht wegen des Mehrheitswahlsystems. Also 5 von 650 ist nicht wirklich die Welt. Also man könnte das fast überschätzen, seine Macht. Aber wenn Burnham eine Enttäuschung ist, und Burnham hat das sehr wohl gewusst. Er hat gesagt, das ist unsere letzte Chance. Wenn er eine Enttäuschung ist, wo gehen dann die Leute hin? Die gehen links und rechts. Ja, und die gehen von links nach

0: Dinger so sind, ja, was Brexit betrifft, wo jetzt 57% der Briten sagen, na, eigentlich war das ein Fehler, ist damit zu rechnen, dass er mit diesem Thema zumindest momentan nicht wirklich punkten kann. Ja? Er braucht was anderes. Auch er braucht ein Profil und er wird sich natürlich das genauer anschauen. Er wird alle möglichen Dinge in möglicherweise zum Beispiel auch, wo ich glaube, er sich noch nicht profiliert hat, aber wenn das kommt, wäre das natürlich auch problematisch, so wie in anderen EU-Staaten, dass man sich plötzlich also gegen das Engagement in der Ukraine ausspricht, sagt, ja, da fließt erst nicht viel Geld hin und das ist ein Riesenproblem, weil diese Linie zieht sich ja durch alle Rechtspopulisten derzeit in Europa und zerstört ja auch den Zusammenhalt der europäischen Regierungen, weil die dann immer auch ein bisschen darauf achten müssen, dass sie da nicht zu weit gehen. Und hier kann zum Beispiel, das ist ein Feld, das man natürlich auch in Großbritannien beackern kann, weil Großbritannien sich dermaßen positiv für viele in diesem Krieg gegen Russland engagiert.
1: Großbritannien, in dem der Nigel Farage nur in den Umfragen Höhenflüge schafft und dann vielleicht gestoppt wird, wie Melanie Salih sagt, das wäre ja etwas. Jetzt doch deshalb die anderen Parteien. Wie reagieren die eigentlich auf Andy Burnham? Die Grünen, die Liberalen, auch die Konservativen?
2: Die Grünen zerlegen sich ein bisschen selber. Das liegt am Chef, Zach Polanski, der ständig irgendwas retweetet, wo er nicht so genau hingeschaut hat. Jetzt gibt es wieder einen neuen Fall. Also ich glaube, obwohl es viel Sympathie und eine auch relativ progressive junge Generation gibt, die nach einer politischen Führungspersönlichkeit auch schaut, einer Bewegung, wo sie sich vertreten fühlt, was sie bei der Labour Party, die nicht besonders links ist, nicht findet. Aber da kann im Moment Burnham eben durch seine nordenglische Erfahrung punkten und sagen, wir brauchen eben, also deswegen stellt er ja auch den Neoliberalismus sozusagen in Frage. Aber ich glaube, dass aus den Grünen nicht sehr viel werden wird, weil Zach Polanski das irgendwie nicht schafft. Und die Liberaldemokraten sind irgendwie nett, wollen auch zurück in die EU, aber die haben nur ein gewisses Potenzial. Das eigentliche Problem, das Großbritannien jetzt hat, ist, die Labour Party steht nicht so schlecht da, weil sie jetzt einen neuen Parteichef und einen Premierminister stellt, der eine gewisse Chance hat, das Ruder rumzureißen. Das Problem sind die Konservativen. Die Tories haben mit Kayleigh Badenoch eine interessante Persönlichkeit als Parteichefin. Die ist eine rhetorisch sehr begabte Person, die bei den Prime Minister's Questions als Oppositionsführerin sehr gut ankommt. Die ist auch sehr viel beliebter als ihre Partei in den Umfragen. Aber die Partei selbst ist kaputt. Also sie ist eine antieuropäische Politikerin, die das moderate Konservative oder die zivilisierten Konservativen haben sozusagen keine Heimat und wissen nicht genau, wo sie hingehen sollen. Und das ist ein Problem auf längere Sicht, weil wir bräuchten natürlich auch Stimmen in der konservativen Partei, die sagen, das war halt ein Irrtum. Wir sind auch eine gespaltene Partei. Wir wollen eigentlich teilweise zurück in die EU. Und das ist etwas, was bisher ungeklärt ist, ob sozusagen Kayleigh Badenoch diesen Trend nach rechts, den sie auch führt, ob sie den da wieder rauskommt, weil im Grunde genommen müsste sie ihre eigene Partei in die Mitte führen, um dort eine konstruktive Politik und auch die Leute zurückzuholen, die die Partei verlassen haben.
1: Großbritannien stellt sich politisch neu auf mit einem neuen Führer, Andy Burnham in Downing Street 10. Das war's zu diesem Thema. Vielen Dank für Ihre Expertise. Ich verabschiede mich von allen, die uns in den Freien Radios zuhören. Ursula Winterauer hat die Signation gestaltet. Jakob Levi Tauchner betreut die Audiotechnik für diese Sendung. Danke, Levi. Ich verabschiede mich. Bis zur nächsten Folge.

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1: Herzlich willkommen bei Freirad, dem Freien Radio Innsbruck. Mein Name ist Agnes und ich werde euch heute live durch unsere Sendung So klickt Innsbruck begleiten. Die Technik bedient Ilka und Eva ist im Hintergrund für die sonstigen Abläufe tätig. Im heutigen Programm besuchen wir das Krapoldi Festival, Innsbrucks größtes und einziges Zirkusfestival, das bereits seit beinahe einer Woche die ganze Stadt mit Akrobatik, Clownerie und Co. bespielt. Unser Fokus liegt heute aber nicht hauptsächlich auf dem Zirkusprogramm, sondern auf der Umweltinsel, bei der sich verschiedene Vereine der Stadt vorstellen. Dazu erzählt uns Christoph Hackel aus dem Organisationsteam später mehr. Davor möchte ich aber über die Entstehung des Krapoldi Festivals mit Verena Simeoni sprechen, die ebenfalls Teil des Organisationsteams ist. Und ja, hallo, liebe Verena und lieber Christoph, schön, dass ihr da seid. Verena, lass uns zu den Anfängen von dem Krapoldi Festival gehen. Wie hat sich das denn ergeben, dass man dieses Festival ins Leben gerufen hat?
2: Naja, also unser Start war ja gar nicht so einfach, weil bevor die Pandemie gekommen ist, 2020, war die Vision schon da, so ein Festival zu machen in Innsbruck. Und dann kamen einfach andere Zeiten und die waren wirklich schwierig. Aber wir haben während dieser Pandemiezeit es geschafft, dieses Festival hier im Raboldi-Park stattfinden zu lassen, mit offenen Zelten und wie es halt dazu mal war, mit allen Auflagen. Und es ist trotz dieser schwierigen Zeit so angenommen worden von allen Menschen unterschiedlicher Kulturen und Altersgruppen. Das war sowas von toll, dass es uns einfach ermutigt hat, weiterzumachen.
1: Und wer sind denn diese Menschen im Hintergrund vom Krapoldi? Also wer waren die Leute, die das ins Leben rufen wollten?
2: Naja, also ich denke, dass schon eine treibende Kraft einfach Zirkus Mayer, der Walter Mooshammer ist, mit seiner Vision vom neuen Zirkus. Und dazu sind dann einfach mehrere Personen gestoßen, wie der Christoph eben oder ich oder die Franziska Hauser. Und wir haben dann einfach an diesem Plan und unserer Liebe zum Zirkus, Clownerie und Straßenkunst einfach zusammen gedüftelt.
1: Und was glaubst du, was gibt es den Leuten in Innsbruck, dieses Krapoldi-Festival? Also wieso ist es so gut angenommen worden damals?
2: Ich denke, es sind mehrere Umstände, warum dieses Festival so erfolgreich ist.

0: oder?
1: Naja, da gebe ich dann eh das Wort zum Christoph weiter. Ich meine, wir haben einfach zwei Zelte da. Wir sind voll mit Kinderprogramm und wir sind voll mit internationalen Acts im großen Zelt. Wir haben das Wassercafé jetzt schon das vierte Jahr, das ein Riesenhighlight ist. Das bedeutet, mitten im Park gibt es ein Café. Es ist kein übliches Café, wie man sich so vorstellt. Man bezahlt auch nichts dort und man wird von Clowninnen bedient und bekommt Wasser dort. Also ich kann es nur empfehlen an allen Personen, die sowas noch nie miterlebt haben, dass sie kommen. Unter anderem, wir haben ein Grabodium. Das bedeutet, dass Personen, die noch nie auf einer Bühne gestanden sind, einfach einen Raum bekommen, um aufzutreten. Das ist das zweite Jahr. Wir haben gestern den ersten Abend Grabodium gehabt, es waren hunderte von Menschen da und haben zugeschaut. Also es ist einfach ein Bedürfnis da, auch wirklich an diesen Programmen teilzunehmen.
0: Und was gibt es denn dann für Vorstellungen auf diesem Grabodium? Also wer traut sich da aufzutreten? Stellt sich dann heraus, dass es gibt so viele Menschen mit tollen Eigenschaften, die sich da als Clowns, als
1: Ja,
0: Comedians
1: ja,
0: vorstellen? Oder was muss man sich
1: ja,
0: da
1: wie du es schon
0: denken?
1: sagst, also es ist sehr viel Clownerie. Personen, die sich einfach wirklich trauen. Wir haben ja da in Innsbruck einen Hotspot an Clownerie. Es gibt sehr viele Clowns und Clowninnen bei uns da. Und als Clownin aufzutreten ist ja nicht so einfach. Also hat man ja nicht so viele Möglichkeiten. Unter anderem sind es junge Personen aus dem akrobatischen Bereich, Jonglage. Die Vivian ist aus Vorarlberg schon das zweite Jahr da. Wir haben heuer das erste Mal eine Puppenspielerin da gehabt mit einer Marionette aus Salzburg. Also die Leute nützen einfach diese Gelegenheit, in dem wunderschönen Ambiente ihre Liebe zur Kunst zu zeigen.
0: Und was kann man sagen? Ist es so ein bisschen einzigartig in ganz Österreich oder wo gibt es denn so noch Beispiele für derartige Festivals, wenn die von überall herkommen?
1: Einzigartig, wir sind in Österreich schon eine Festivalkultur, aber ich denke, das Besondere bei Grabolli ist schon auch diese Liebe, die da steckt, da drinnen von uns allen. Und auch diese Kinderseele einfach auszusteigen aus einer Welt, die einfach ja manchmal einfach nicht zum Spielen einlädt. Und hier, Grabolli ladet einfach zum Spielen ein. Und das ist einfach schön.
0: Und wie sieht die Zukunft vom Krapoldi aus? Ist das gesichert
1: Die
0: oder?
1: Zukunft, da sind wir uns nicht ganz einig, weil im Grunde ist es so, dass wir einfach von unserer Kapazität her und so viele Personen, wie wir im Hintergrund sind, ein bisschen am Limit sind von unserer Kraft her. Also wir sind sehr gewachsen. Jedes Jahr kommen immer mehr Besucherinnen. Also über 250.000 Besucherinnen hatten wir die letzten Jahre, über 625 Shows. Ich meine, das ist einfach sehr viel. Und die Leute nehmen es immer mehr an, kommen auch von den Tälern raus oder vom Land. Also wir müssen uns einfach überlegen, wohin geht die Reise, was wollen wir. Und dass Grabolli weitergeht, sage ich jetzt einmal einfach ja. Wir werden aber sicher wieder feilen und schauen, welche Richtung wir einschlagen.
0: Kann man sagen, dass das Krapoldi auch mittlerweile zu groß ist für das Organisationsteam oder vielleicht nicht zu groß, aber sehr groß, weil es gibt ja, ich glaube, ihr bespielt ja nicht nur den Rapoldi-Park, sondern halt die Innenstadt. Es gibt sehr viel Organisation im Hintergrund.
1: Na, also ich würde das jetzt nicht so, also wenn Menschen kommen und dieses Angebot nützen, dann ist es nicht zu groß. Also da ist nicht da, das ist nicht, wir haben keine leeren Zelte, wir haben keinen leeren Park. Also das Angebot ist definitiv nicht zu groß. Ich denke, dass wir einfach an unseren Strukturen arbeiten dürfen und ja, einfach gut hinschauen, wie wir das in Zukunft machen.
0: Danke, Verena. Jetzt würde ich Christoph bitten, uns ein bisschen was darüber zu erzählen, was die Umweltinsel genau ist. Seit wann gibt es die und wieso habt ihr das ins Leben gerufen? Wie hängt es zusammen mit dem Kapoldi?
2: Ja, hallo. Die Umweltinsel, eine gute Frage. Das war eigentlich im ersten Jahr vom Grabolli der Auftrag an mich, in Zusammenarbeit mit den Innsbrucker Kommunalbetrieben. Ich habe dazu mal noch Stadtteilarbeit gemacht, das mache ich noch immer. Wie können wir Betriebe, sozioökonomische Betriebe, Vereine aus dem Stadtteil und der Umgebung hier zum Festival dazu holen, Und was könnte man den Menschen anbieten, eben außerhalb

0: der Zirkuszelte. Und da war die Idee, dass Grabolli einfach auch einen Auftrag verfolgen möchte, wie wir bewusst und nachhaltig mit unserer Umwelt umgehen wollen. Und deswegen auch die Gründung und die Idee der Umweltinsel, dort einen Ort des Spiels zu schaffen, aber eben auch ein Ort, wo man in die Bewusstseinsbildung gehen kann, wo man lernen kann, wie trennt man denn Abfall oder wie kann man denn mit verschiedensten Materialien, die andere als Müll bezeichnen würden, vielleicht doch noch etwas Charmantes machen. Und das haben wir uns als Grabolli eigentlich auch zum Auftrag gemacht, dass wir gesagt haben, wir wollen im kompletten Park, wenn man da durch den Park schaut, die ganze Parkdeko, das sind eigentlich Upcycling-Materialien. Wir haben Felgen von alten Fahrrädern verwendet und aus denen so eine Art Traumfängern gemacht. Wir versuchen wirklich sinnstiftend, aber auch in einem Konzept charmant den Park wirken zu lassen und zu gestalten. Und heute ganz besonders auf der Umweltinsel. Wir sitzen hier auf Möbeln, die von Hohen Ruck zur Verfügung gestellt werden. Das heißt, die waren davor schon irgendwo anders. Jetzt dürfen wir heute drauf sitzen. Es darf sie auch jemand mitnehmen und kaufen, wenn er das möchte. Und sie werden sicher irgendwann einmal einen anderen Besitzer, andere Besitzerin finden. Wir haben die IKB mit der Abfallberatung, die uns einfach durch Spiel verschiedene Informationen geben kann und wird, wie man den Abfall richtig trennt. Wir haben das Nadel-oder-Näh-Café da, wo man sich selber ausprobieren kann mit Nähen. Und so gibt es ganz viele verschiedene Vereine und Organisationen. Es gibt einen kostenlosen Rad-Reparatur-Workshop vom Konrad. Genau. Und so sind wir ein kunterbunter, toller Haufen.
1: Kann man sagen, dass das Grabolli von Anfang an eigentlich sehr umweltbewusst war, weil ihr immer mit Upcycling gearbeitet habt? Ja. Und jetzt gesagt, okay, wir fassen das zusammen und holen noch andere mit ins Boot, die sich vorstellen dürfen. Gab es denn so ein Aha-Moment für dich? Ah, das gibt es auch noch in Innsbruck an Nachhaltigkeitsbetriebe oder sozioökonomischen Dingen, die dir nicht bekannt waren.
0: Also es gibt bestimmt, und wir sind immer offen, dass sich jede und jeder meldet, also bitte die große Einladung an alle Vereine und Betriebe. Jede und jeder kann gerne mitmachen, auch im nächsten Jahr einfach uns schreiben, direkt. Für mich war ein anderer Aha-Moment, nämlich das Zusammenspiel von diesen zufällig zusammengewürfelten Vereinen, was da auch danach entstehen kann. Das ist wie ein Netzwerktreffen. Die Leute treffen sich, die Leute tauschen sich aus, es entstehen Begegnungen und es entstehen vielleicht Folgeprojekte. Mhm. Und das ist schon was Tolles, wenn das einfach auch wir Ort sein können, wo das Platz hat. Und das ist dann schon so ein toller Moment, wo ich auch stolz bin, dass wir als Grabolli genau diesen Betrieben und Vereinen einen Ort bieten, um sich auszutauschen, ihr Angebot zu präsentieren und sich auch zu vernetzen.
1: Und hast du so ein Folgeprojekt jetzt parat, was dir einfällt, was aus diesem Grabolli-Treffen sozusagen entstanden ist?
0: Also es gibt die Grundidee, dass wir zum Beispiel mit Kleidung auch immer wieder im öffentlichen Raum insofern bespielen wollen, dass Leute und aufrufen wollen, dass Leute Kleidung mitnehmen und auch Kleidung hinhängen. Die muss natürlich gut gewaschen, sauber sein und die soll auch für den nächsten passen. Und das ist am Grabolli, ist die Idee entstanden, dass wir eigentlich so eine Art Flohmarkt direkt im Festival machen wollen. Und das ist genau letztes Jahr entstanden und das haben wir dieses Jahr, sieht man schön gegenüber, schon umgesetzt.
1: Und es wird auch gut angenommen?
0: Ja, voll.
1: Mhm. Also herzlichen Dank derweil an euch zwei. Vielleicht gibt es noch irgendwelche Highlights, die du erwähnen möchtest, Christoph, die jetzt noch in den nächsten 2-3 Tagen, wie lange seid ihr noch da?
0: Ich übergebe dann noch gerne an die Verena. Ich würde gern kurz, die Verena hat schon die anderen kostenlosen Angebote im Grabolli-Park angeboten. Ich würde doch gern noch ein paar weitere ankündigen wollen. Es ist so, dass wir die Insel der Geschichten haben, die ist heute Nachmittag noch. Das sind Tiroler Autorinnen und Autoren, die aus Kinderbüchern lesen. Jede und jeder ist herzlich eingeladen. Es gibt die Insel Bewegtikus, eine Zusammenarbeit mit der Sportunion, wo man bis Samstag sich ausprobieren kann, selber im akrobatischen Sinne einfach Bewegung erleben kann. Wir haben die Insel der Köstlichkeiten, ein Ort, wo Sozialvereine für die Menschen kochen gegen freiwillige Spenden. Genau. Und es gibt dann eben, das wollte die Verena wahrscheinlich sagen, die Parkfesttage, aber auch internationale Acts in den Zirkuszelten. Und das ist die Art for Rainy Days. Die spielen am Freitag von 20:15 bis 21 Uhr. Da gibt es noch Tickets und das ist wirklich zu empfehlen, diese Show. Mhm. Verena, vielleicht hast du noch was, was unbedingt gesagt werden muss.
2: Ja, wir haben ja auch viele Locals hier, die bei uns spielen. Unter anderem das Stück Fridolina, ein feministisches Kunststück, Mutter zu sein, was wirklich empfehlenswert ist. Die spielen heuer das erste Mal bei Graboldi, eben heute und morgen. Also ist etwas, was ich wirklich auch hier öffentlich mitteilen möchte, dass das schön zum Anschauen ist.
1: Und ja, dann bedanke ich mich ganz herzlich bei euch. Vielleicht kommt ihr noch einmal zum Schluss her und erzählt uns noch, wie der heutige Tag gelaufen ist. Um 3:30 ist dann Ende von unserer Sendung. Und derweil lasse ich den Ilka noch ein bisschen Musik spielen, bis der nächste Gast zu mir kommt.
2: Danke.

0: Hallo, herzlich willkommen zurück bei Freirad auf 105,9 Megahertz. Wir berichten heute live vom Krapoldi Festival. Bei mir auf der WAMS Couch sitzt gerade der Geschäftsführer vom WAMS, Christian Kammeringer. Hallo Christian, schön, dass du da bist.
1: Hallo, danke für die Einladung.
0: Du bist Geschäftsführer vom WAMS und viele Menschen kennen WAMS vor allem von den gelben Altkleidercontainern. Aber WAMS macht ja noch so viel anderes. Hier zum Beispiel bei der Umweltinsel ist die Konrad-Radwerkstatt dabei. Aber würdest du mir einen kurzen Einblick dazu geben, was genau WAMS so alles zu tun hat und was bedeutet überhaupt WAMS?
1: WAMS ist ein sehr alter Name, kommt vom alten Kleidungsstück, das WAMS. Aber WAMS ist ja nicht nur in der Kreislaufwirtschaft tätig, sondern unsere Hauptaufgabe ist die Unterstützung von Menschen in ihrer Entwicklung, in der Persönlichkeit, in der fachlichen Kompetenz, aber auch in der Arbeitsfähigkeit, um diese Menschen wieder auf den ersten Arbeitsmarkt zu bringen. Das ist unser Purpose. Und um das zu schaffen, haben wir mehrere Betriebe, die im Reuse und in der Kreislaufwirtschaft tätig sind. Die sind professionelle geführte Betriebe, aber dort können sie wieder in die Arbeitswelt eintauchen. Und einer dieser Betriebe ist eben das Konrad, die Radwerkstatt, die heute hier auch auf der Umweltinsel ist.
0: Gibt es die nur in Innsbruck?
1: Wir sind in Tirol. WAMS ist in Tirol tätig. Wir haben zum Beispiel 4 Läden, wo auch Secondhand-Ware gekauft werden kann. Das ist in Telfs, in Innsbruck, in Schwarz und in Jenbach. Wir haben Produktionsbetriebe, wo wir eben diese Vorbereitung zur Wiederverwendung machen. Wir bekommen die Spenden von den Tirolerinnen und Tirolern. Die werden dann geschaut, was kann man überhaupt noch für Reuse verwenden, werden dann bepreist, kommen dann in die Läden und können dort als Secondhand wieder gekauft werden.
0: Wenn wir schon dabei sind, mich würde irrsinnig interessieren, wie funktioniert denn diese Auswahl? Ihr bekommt bestimmt irrsinnig viele Spenden, wenn ich mir das nur anschaue. Ich wohne gegenüber so einer WAMS-Containerstelle und da wird ja täglich ganz viel Zeug reingeschmissen und ich glaube wöchentlich abgeholt. Was passiert mit dieser Kleidung ganz konkret?
1: Es ist so, dass wir leider viel zu viel spenden oder gerade über die Container ganz viel Material bekommen, das wir in Tirol gar nicht verarbeiten könnten. Dafür haben wir das Personal nicht, dafür haben wir die Räumlichkeiten nicht. Das heißt, wir müssen auch diese Ware teilweise im internationalen Altkleidermarkt verkaufen und die werden dann bei einem Partner, zum Beispiel in Polen, werden die dort dann im großen Stil sortiert. Wir haben in Österreich leider zu wenig Sortierstellen, dass wir das wirklich in Österreich machen könnten. Da ist die Regierung aber schon dran, dass man das jetzt auch ändert, auch mit der neuen EU-Vorgabe. Aber die Waren, die zum Beispiel persönlich abgegeben werden in den Sammelstellen, die werden zu 100% bei uns in den Sammelstellen und in den Sortieranlagen sortiert, ausgewählt. Was ist A-Ware, also Cremeware, die wirklich in den Shop kann? Was ist B-Ware, die man vielleicht noch anders verwenden kann? Wir arbeiten auch mit dem Verein der Obdachlosen zusammen. Wenn die Gewand brauchen, die können das von uns dann kostenlos abholen. Also wir versuchen, möglichst viel von all diesen Spenden im Kreislauf zu halten, weil Reuse ist ja einer der obersten Stufen von der Abfallhierarchie. Und bevor man da jetzt wieder neue Stoffe draus macht oder in das Recycling geht, geht irrsinnig viel Energie verloren. Und das ist genau das Thema. Und darum muss man immer die Abfallhierarchie anschauen. Und da versuchen wir im Reuse zu bleiben. Weil wenn ich einen Pullover kriege, der noch okay ist, dann ist es das Beste, wenn ich den wieder als Pullover verwende, weil da brauche ich weniger Energie, als wenn ich den jetzt wieder zerlege in Fasern und dann wieder einen neuen Pullover draus mache, was in Textilien sowieso sehr schwer ist.
0: Das denke ich mir, weil da die Stoffe auch einfach so gemischt sind, oder? Man kann das nicht genau auseinanderklauben, welcher Stoff für was.
1: Da ist das Recycling eben noch ganz weit weg. Also das ist bei PET-Flaschen oder bei Papier viel einfacher. In einer jeden Schiene ist Elastan drin, Baumstoff, chemische Stoffe, die wieder zu zertrennen, geht fast nicht. Es geht im Labor, aber eben nicht in der großen. Und darum ist gerade für Textilien das Reuse eigentlich die beste Variante, um es wieder im Kreislauf zu behalten.
0: Und kannst du mir eine Zahl nennen, wie viel Prozent im Reuse bleibt von diesen Tiroler Kleidungsstücken?
1: Im Reuse würde ich mal sagen, bleiben doch zwischen 80% und 90%, aber nicht in Tirol. Das muss man schon unterscheiden. Also wir müssen auch bestimmte Sachen wegschmeißen, wenn sie verschmutzt sind oder kaputt sind. Dann müssen wir sie auch entsorgen. In Tirol, wie gesagt, 100% der Waren, die direkt bei einer Sammelstelle abgegeben werden, bleiben bei uns, werden wirklich auch sortiert. Von denen, was im Container sammelt, sind wir momentan so circa bei 10%, was bei uns in Tirol bleibt. Der Rest wird in Europa, in Polen hauptsächlich und in den Niederlanden sortiert.
0: Hast du eine Zahl dazu, wie viele Tonnen das sind? Ich habe mal irrsinnig hohe Zahlen gehört, wie viele Tonnen irgendwie sogar täglich weggeschmissen werden in Tirol. Stimmt das?
1: Die Zahlen sind verrückt und das glaubt man gar nicht. Also wir sammeln allein in den Containern ca. 3000 Tonnen im Jahr.
0: Okay, die Zahl lassen wir mal so stehen. Jeder soll sich darüber Gedanken machen, welche Kleidungsstücke als nächstes gekauft werden oder auch nicht. Hoffentlich im Reuse-Verfahren. Jetzt möchte ich noch kurz dazu was fragen. Was glaubst du, wie wichtig sind diese Arbeitsplätze, die vom WAMS geschaffen werden, zum Beispiel auch vom Konrad? Das war vor einigen Jahren schon in den Schlagzeilen, dass quasi das Konrad in Innsbruck vielleicht zuschließen muss wegen Budgetkürzungen. Wie steht es jetzt um diese Arbeitsplätze? Was glaubst du, wieso sieht es der Staat nicht, dass das wichtig ist oder wieso wäre das wichtig?
1: Wir sehen es als essentiell, diese Menschen einfach auch aufzufangen und ihnen die Chance geben, wieder auf den ersten Arbeitsmarkt zu kommen. Wir haben ganz viele super Stories, wo Menschen wirklich 10, 15, 20 Jahre lang keine Arbeit gehabt haben, dann eben in einem sogenannten sozialökonomischen Betrieb, das ja vom AMS Tirol und vom Land Tirol gefördert wird, weil wirtschaftlich könnte man es nicht machen, und die aber den Weg wieder zurückfinden. Und allein, wenn man die Menschen anschaut, die Gesichter, das Lachen in den Augen, wenn sie diesen Selbstwert wieder haben, dass sie jetzt für sich selber wieder sorgen können, dass sie einen aktiven Teil an der Gesellschaft wieder machen. Wenn man die Menschen anschaut, was man da schafft, das ist so viel wert. Und da ist jeder Euro, der in dem Bereich gespendet wird oder investiert wird, bringt ein Vielfaches wieder retour an die Wirtschaft, an die Sozialwirtschaft und ans Gemeinwohl.
0: Was ist denn so ein Lebensgang sozusagen? Also wer kommt denn zu euch und wer arbeitet bei euch? Und was gibt es WAMS diesen Menschen? Kannst du das in Worte fassen und dann wie geht es dann weiter? Also ich finde schon den Begriff ein bisschen erster Arbeitsmarkt. Und was bedeutet das denn alles überhaupt? Wieso ist es so wichtig, das so zu benennen?
1: Ja, das sind leider sehr technische Begriffe, da gebe ich dir vollkommen recht. Die Menschen, die zu uns kommen, werden über das AMS vermittelt. Also wenn man langzeitarbeitslos ist oder von der Langzeitarbeitslosigkeit bedroht ist, besteht die Möglichkeit, in einem sozialökonomischen Betrieb anzufangen. Das heißt, man bekommt wieder mal einen Rhythmus. Wir haben eigens geschulte Fachkräfte. Unsere Mitarbeiterinnen und Mitarbeiter sind darauf genau geschult, was diese Menschen am Anfang brauchen. Sie werden am Anfang gefördert, da wieder reinzukommen. Dann wird aus der Förderung langsam auch ein Fordern, um einfach auch diesen täglichen Rhythmus wieder zu bekommen. Das dauert ein Jahr. Also die können ein Jahr bei uns bleiben und dann durchlaufen sie mehrere Stufen. Und am Ende dieses Jahres, im letzten Drittel, versuchen wir dann gemeinsam mit den Leuten einen Arbeitsplatz am ersten Arbeitsmarkt zu finden, der zu ihnen passt, ein Unternehmen zu finden, das das auch akzeptiert, dass da vielleicht noch Anfangsschwierigkeiten sind. Wir begleiten die dann auch darüber hinaus. Aber Ziel dieses Programms ist eben, diese Menschen innerhalb von einem Jahr wieder so fit und so selbstbewusst zu machen, so einen Selbstwert zu kreieren, dass sie auch wieder sagen, ich kann wieder dem Druck am ersten Arbeitsmarkt, und da ist einfach auch Druck in der heutigen Zeit, auch gut aushalten und kann dem auch gut entgegentreten.
0: Was glaubst du, wie offen sind dafür die Unternehmen in Tirol oder wo sind die Ängste, die vielleicht bei Menschen, die vom WAMS kommen, in den Betrieben herrschen?
1: Wir haben viele Betriebe in Tirol, die da sehr offen sind und mit denen wir auch zusammenarbeiten. Ich glaube, es kehrt einfach, man muss da Scheu abbauen. Solche Menschen brauchen natürlich am Anfang vielleicht ein bisschen mehr Zuspruch, brauchen einen guten Ansprechpartner, einen Mentor, das wäre im Prinzip ganz gut. Und dann schaffen es die Menschen, weil die haben alle einen Willen, die wollen das auch machen. Ich lade jedes Unternehmen ein, einmal auch zu uns auf uns zuzukommen, zu sagen, okay, ich habe gerade einen Arbeitsplatz, wo ich denke, der würde gut passen für so jemanden. Wir schauen dann, wer passt, wo funktioniert, und unterstützen die Unternehmen da, und wir sind da offen für jeden Kontakt.
0: Kannst du ein paar Beispiele nennen, was für Arbeitsplätze das sein könnten?
1: Ganz unterschiedlich. Also wir versuchen ja in unseren Betrieben möglichst viele Arbeitsfelder aufzuzeigen. Das fängt bei eben gerade im Green Jobs Bereich, was Reuse betrifft, dass man einfach mal lernt, das Ganze, was heißt sortieren, was sind die unterschiedlichen Stoffe, was sind die unterschiedlichen Kleinstücke, aber auch in den Läden. Sie lernen bei uns, wie dekoriere ich, wie bediene ich die Kasse. Gerade im Handel kann man sehr viel machen. Oder auch in der Radwerkstatt des Konrad, ist ja heute auch hier da. Dann lernen die Leute auch, was sind die ganzen Werkzeuge, wie benutze ich das, was bedeutet Ordnung, wo muss ich hin sein. Und dann auch die technischen Fähigkeiten, mal ein Fahrrad zu reparieren. Es werden keine ausgelernten Fahrradmechaniker werden. Aber sie lernen einfach auch wieder dazu zu lernen, sich was zuzutrauen und dann sich auch weiterzuentwickeln. Und ich glaube, die Chance wird dann einfach auch, ist notwendig, dass die im ersten Arbeitsmarkt den Menschen auch gegeben wird.
0: Ich glaube, es ist auch sehr wichtig, zum Beispiel für die Innsbrucker und Innsbruckerinnen, wie ich das gesehen habe, als die Rede davon war, dass die Konrad-Rad-Werkstatt vielleicht zusperrt, wie viel das eigentlich auch der Bevölkerung gegeben hat, diesen Zugang zu haben. Einerseits ist es auch eine günstige Radwerkstatt im Verhältnis zu vielen anderen Radwerkstätten. Wie steht es denn jetzt ums Konrad ganz konkret?
1: Ums Konrad geht es sehr gut. Wir haben nach diesen Schwierigkeiten dann einen sehr wichtigen Partner bekommen, nämlich die Stadt Innsbruck mit der IVB und dem Stadtrat. Wir machen ja seit mehreren Jahren jetzt das ganze Service für alle Stadträder. Das heißt, jedes Stadtrat, auf dem man sich sitzt, ist bei uns serviciert, wird repariert. Und diese Kooperation hat einfach das Konrad abgesichert. Wir können weiterhin günstige Reparaturen anbieten. Wir schicken kein Fahrrad weg, weil es zu alt ist, sondern wir schauen einfach, können wir es auch günstig reparieren mit gebrauchten Ersatzteilen, mit gebrauchtem Zubehör. Wir nehmen Spendenräder an im Konrad wieder, versuchen das Beste aus den Spendenrädern rauszuholen oder sogar wieder zu reparieren, um sie dann auch wieder günstig verkaufen zu können. Und diese Kooperation mit der Stadt Innsbruck, mit der IVB und über den Stadtrat. Und wenn man sich nur die Zahlen anschaut, wir haben seitdem wir das Service für Stadtrat Innsbruck machen, haben sich die Zahlen mehr als verdoppelt. Wir haben über 1,1 Millionen Nutzungen gehabt am Stadtrat in Innsbruck. Wie wir es übernommen waren, waren wir knapp bei 300.000 Nutzungen. Und diese Win-Win-Situation, wo die Stadt auch gesagt hat und die IVB, wir gehen mit einem sozialen Unternehmen zusammen und machen das wirklich, wirklich bewusst, dass man hier einfach den Mehrwert schafft, nicht nur, dass die Räder jetzt top servisiert sind, sondern dass hier auch Langzeitarbeitslose wieder die Möglichkeit haben, reinzukommen. Ich glaube, das ist ein Beispiel und das wird mittlerweile international herumgetragen. So kann es funktionieren. Und durch diese Kooperation ist das Konrad wieder absolut stabil und wir freuen uns über jeden Kunden, der mit seinem alten Radl kommt und sagt, bitte könntest du mir das noch reparieren.
0: Und was gibt es denn jetzt hier bei der Umweltinsel von Konrad? Also kann man das Fahrrad vorbeibringen oder wird einem geholfen, das Fahrrad zu reparieren? Was ist die konkrete Möglichkeit, die mit der Umweltinsel hier beim Rapoldi im Rapoldi-Park zur Verfügung steht?
1: Ja, wir haben zwei Fachmechaniker hier, die sich jedes Rad gern anschauen. Kleinigkeiten können wir vor Ort reparieren, einmal Luft aufpumpen, schauen, ob ein Ventil auszutauschen ist, vielleicht einmal kurz ein Bremsseil. Dann schauen wir das Rad an, ist es fahrtauglich, auch nach dem österreichischen Gesetz straßentauglich. Und wenn größere Reparaturen sind, dann füllen wir gleich einen Reparaturschein aus und sagen, das müsste gemacht werden. Und alle, die heute herkommen und morgen, die kriegen dann noch zusätzlich einen 5-Euro Gutschein für diese Reparatur, wenn sie das Rad dann zu uns ins Konrad bringen.
0: Alles klar, herzlichen Dank, lieber Christian. Schön, dass du bei uns warst und einen kleinen Einblick in die Arbeit von WAMS gegeben hast. Jetzt würden wir kurz noch Musik spielen, bis die nächste Gästin bei uns ist.

0: Ja, herzlich willkommen zurück. Hier spricht Agnes. Ich mache die Moderation heute vom Rapoldi im Rapoldi-Park von dem Zirkusfestival. Und wir sind hier in der Umweltinsel, sitzen auf der Couch mit Bibi von Abracadabra. Hallo Bibi, schön, dass du da bist.
1: Hallo Agnes.
0: Bitte erklär mir kurz, was das Abracadabra ist und was es genau macht.
1: Also das Abracadabra ist von der Diözese Innsbruck, Caritas, und wir sind da ein Teil davon. Und wir arbeiten mit Leuten mit Suchterkrankung. Wir geben die Arbeitsstruktur. Das läuft bei uns alles freiwillig. Also sie können kommen, solange sie wollen, ob sie wollen. Und wir haben da einige Leute auf Anmeldung und wir nehmen so am Tag ungefähr 15 Leute und dann haben wir 4 Werkstätten und da arbeiten wir mit den Leuten.
0: Wo sind denn diese Werkstätten und was macht ihr denn in diesen Werkstätten?
1: Wir haben eine Tischlerei und dann haben wir eine Näherei und Weberei mit einem wunderschönen großen Webstuhl. Dann haben wir die grafische Abteilung, das ist eine Leserei und Stickerei. Und dann haben wir, und das ist so die wichtigste Abteilung, das ist der Versand. Da haben wir wirklich immer ganz viel zu tun.
0: Seid ihr in Innsbruck tätig?
1: Ja, wir sind in der Kaiser-Josef-Straße und haben dann ganz einen wunderschönen Platz im Innenhof, ganz schön ruhig und da immer angenehm kühl.
0: Das hört sich gut an, heute ist 32 Grad hier im Park und der Schweiß läuft uns von der Stirn runter. Aber es regnet zumindest nicht. Mhm. Bibi, erzähl mir kurz, was für Leute das sind und wie sie zu euch kommen. Was könnt ihr ihnen bieten? Welche Dienstleistung ist denn das Abracadabra für diese Menschen?
1: Also wir sind tatsächlich für die Struktur da, Arbeitsbereich, dass man eben meistens Leute, die einfach sagen, den ganzen Tag nur herumhängen, da wird nichts draus, es ist besser, ich tue was. Und das ist bei uns wirklich ganz niederschwellig, also sie können kommen, solange sie wollen. Und wir haben da meistens auch ein Brot, was sie kriegen können. Also wir haben da immer vom Vortag vom Ruhetz kriegen wir da was und Getränke und wir haben unsere fixen Pausen. Und es ist wirklich so, jeder wird halt eingeteilt in irgendeinen Arbeitsbereich und da wird dann gearbeitet, solange sie Lust haben oder auch fit sind dafür. Und das ist jetzt wirklich Suchterkrankung, substanzbezogene Suchterkrankung. Und das ist die einzige Verpflichtung, die man haben muss, dass man von uns arbeiten darf. Mhm. Aber es ist auch so, dass wir Leute mit Fußfesseln nehmen, die jetzt vom Neustart zu uns kommen, und aber immer mit diesen Hintergrundsuchterkrankungen. Ja.
0: Erwachsene. Das heißt, woher erfahren diese Leute von euch?
1: Wir liegen natürlich viel auf in diesen ganzen Einrichtungen wie Confydro, Mäntelvilla, aber natürlich gehen wir eben auch zu Märkte, damit die Leute von uns erfahren. Und aber die ganzen Einrichtungen wissen normal Bescheid und schicken die Leute ja gern. Wir sind vernetzt mit der B3, beziehungsweise jetzt heißt es S1 in Hall, die Klinik für Suchterkrankung. Und dann haben wir, was haben wir denn noch alles? Also wir sind überall zugegen. In der Justizanstalt, ja.
0: Und muss man dann handwerklich geschickt sein bei euch, damit?
1: Nein, also wir... Es sind meistens alles Laien natürlich, aber wir haben auch einige Leute, die ja wirklich ein Handwerk gelernt haben. Das ist natürlich dann für uns auch ganz super. Aber es ist, die Leute werden so eingeteilt, dass es immer für sie machbar ist. Also wir haben einfachere Arbeiten und schwierigere, die jetzt doch ein bisschen mehr Feingefühl fordern. Und im Versand, sei es nur eben Sachen ins Kuvert stecken oder jetzt viel, wir machen auch T-Shirts banderolieren für Geschäft und alles Mögliche. Also da, es gibt so viele verschiedene Arbeiten bei uns für Fittere, für weniger Fitte, für Talentiertere, für weniger Talentierte. Also es ist wirklich für allen das Richtige zum Finden, ja. Und das passt immer gut, das ist immer ein netter Spaß.
0: Und was ist denn für dich, du bist ja in Leser und Stickerei quasi dafür zuständig bei Abracadabra, was ist denn dann dieser Moment, der dann der Erfolgsmoment für euch ist? Ich kann mir das sehr schwer vorstellen oder ich kann mir das als schwierig vorstellen, wenn das so ein sehr offenes Kommen und Gehen ist, wo findet man dann quasi den Erfolg in der Arbeit? Hast du da so ein paar Anhaltspunkte, die für dich wichtig sind?
1: Für mich eine der schönsten Augenblicke ist immer, wenn jemand wirklich mit Leidenschaft mitarbeitet. Das macht wirklich Spaß und ihnen zuzuschauen und auch dann dieser Stolz im Nachhinein, dass man sieht, ich habe das geschaffen und das dann auch zu verkaufen auch noch, das macht natürlich Spaß und man sieht da, dass die Leute da schon dran wachsen. Also das ist für sie schon eine Bestätigung. Das haben wir jetzt geleistet. das können wir jetzt sogar verkaufen, weil es schön geworden ist und die Leute haben eine Freude damit. Und das ist unsere Arbeit und das ist schon eine ganz tolle Sache.
0: Was hast du gesagt, wie viele Menschen sind jetzt aktuell bei euch?
1: Ich glaube, angemeldet haben wir so um die 40, 50. Aber wir nehmen so ungefähr 15 Maximum, damit in jeder Werkstatt eben genug Leute da sind, aber nicht zu viele. Also es gibt Zeiten, wo wir dann auch sogar Plätze verlosen haben müssen. Momentan suchen wir lieber Leute. Also wir haben jetzt echt ein bisschen einen Mangel. Wir bräuchten wieder mehr. Also bitte, wer das hört, bitte gern bei uns melden. Und ja, im Moment müssen wir leider nicht losen und wir sind immer froh um alle, die kommen wollen. Und wie gesagt, also es ist ja nicht so verpflichtend, dass man dann, wenn man in der Früh kommt, den ganzen Tag bleiben muss. Man muss auch nicht gleich schon in der Früh kommen, man kann erst später kommen für jemanden, der länger schlafen will. Aber letzten Endes, je länger man bei uns ist, umso feiner natürlich für uns auch.
0: Und also ist es dann ein Angebot, das von Montag bis Freitag geht?
1: Ja, genau.
0: Und dann
1: ja, genau.
0: Von der Früh bis am Nachmittag, wie ein normaler Arbeitstag, oder?
1: Von 9 bis 3 da. Und wir fangen dann um 9:30 an arbeiten und wie gesagt haben unsere regelmäßigen Pausen und ja, dann wird gemacht.
0: Erzähl mal, was wird denn so genau gemacht, damit wir
1: was wird
0: ein bisschen
1: genau
0: was
1: gemacht?
0: Uns also, vorstellen können. Ist das auch Reuse und halt
1: ja,
0: das mit
1: ja,
0: der Kreislaufwirtschaft
1: sehr viel
0: irgendwie
1: Upcycling,
0: zu
1: ja,
0: tun?
1: Ja, sehr viel aufs Upcycling. Also wir bekommen oft alte Stoffe, alte Wolle, die wird dann verarbeitet zu Teppichen oder Taschen und Sitzauflagen und so weiter. Und dann im Holzbereich, da arbeiten wir sehr viel mit alten Palettenholz. Also wenn man jetzt schaut, unsere Klapphocker und unsere Schwedenstühle, das ist alles eigentlich recyceltes Palettenholz. Und jetzt bei mir ist es ein bisschen anders, weil durch das Lasern, ich meine, ich nehme schon auch viel altes Holz her, aber da wird auch sehr viel mit, je nachdem was gemacht wird. Wir machen Windlichter und Spielsachen, alles Mögliche und da kommt es dann drauf an, dass man schon manchmal spezielles Holz dazu kaufen muss. Und wir haben ja auch Aufträge von Betrieben, aber auch von Privatpersonen und je nachdem, wie groß die Aufträge sind, kann es schon einmal passieren, dass man was dazu kaufen muss.
0: Ja. Kannst du ganz kurz erklären, was das Lasern ist? Vielleicht sind ein paar Zuhörerinnen
1: ja,
0: und Zuhörer.
1: Ich habe einen großen so Lasercutter. Und da kann ich Sachen schneiden, die 1 Meter mal 60 Zentimeter sind. Und da kann man wunderschöne Muster oder einfach nur gravieren. Wir machen Windlichter, die dann wunderschöne Schatten auf die Wände werfen, wenn man die Kerzen drinnen reinstellt. Oder eben, ja, wirklich auch, dass man sogar Grußkarten mit privat persönlichen Widmungen drauf, sogar Unterschriften kann man einscannen und drauflesen. Also der Laser ist da sehr vielseitig. Es wird natürlich alles über den Computer gespeist und ich kann alles, was man mir mit einer Datei schickt, kann ich dann natürlich umwandeln, dass das der Laser dann auch lasert, ja, schneiden oder gravieren.
0: Gibt es denn so ein Highlight für die Klientinnen, was sie am liebsten machen? Also gibt es denn dann so irgendwas Herausragendes?
1: Da sind sie alle verschieden. Also wir haben wirklich Leute, die kommen am liebsten in den Versand, weil da ist es gemütlich zum Sitzen und so und man plaudert halt so vor sich hin, wenn man beim Einsackeln ist oder was auch immer. Und dann haben wir aber wiederum ganz fanatische Näherinnen und Weberinnen. Und das sage ich jetzt mit innen. Wir haben natürlich auch Männer, die das machen. Und die sind da wirklich ganz toll beieinander und haben eine Mordsfreude, weil sie dann auch zum Schluss diese Endstücke sehen. Und auch in der Tischlerei. Wir haben da wirklich immer wieder Leute, die ganz spezialisiert sind und die am liebsten in diese Werkstatt dann wollen. Also das ist, kann man gar nicht so in eine Schublade stecken.
0: Und ist das dann seitens des Klientels eine ehrenamtliche Arbeit oder wie funktioniert das?
1: Nein, wir sind bei Diözese Innsbruck Caritas angestellt. Und das Einzige, was eben bei uns nicht passiert, wir sind nicht im therapeutischen Bereich. Also bei uns hat man jetzt nicht irgendwelche psychologische Gespräche oder so. Da werden sie dann wieder an ihre Therapeuten oder so weitergeleitet. Aber für wir sind tatsächlich Tagesstruktur. Ja. Aber wir sind Fixangestellte. Ja. Aber wir haben immer wieder Praktikanten von verschiedenen Schulen bzw. Studien und wir haben natürlich unsere Zivis, ohne die wäre es fast nicht möglich. Und dann passiert auch, dass wir immer wieder mal Freiwillige haben, die uns helfen, wenn Aufträge ganz pressieren und so haben wir jetzt einen ganz großen Auftrag, wo uns dann ganz fleißig, danke, danke an die Freiwilligen, da uns helfen mit Nähen. Und ja, bei mir ist es, ich habe nebenbei, haben wir auch Außenjobs. Ich bin dann mit den Leuten auch manchmal am Feld. Da bauen wir gewisse Sachen an. Also gewisse, das klingt komisch, nein.
0: Also nichts Illegales. Das
1: Gemüse, nichts Illegales. Und da ist es dann auch manchmal so, speziell jetzt in dem heißen Sommer, da ist manchmal die Motivation nicht gerade so da. Und dann ist es super, wenn ich natürlich so tolle Freiwillige habe, die uns manchmal helfen. Und dann manchmal gehen wir auch in den Wald zum Holzhacken und stapeln und schlichten. Und dann haben wir auch noch eine, das nennt sich Mullala. Da sind wir in Aksams und in Kemmerton unterwegs und Recyclingstoffe sammeln von Leuten, die das Abo haben und bringen das zum Recyclinghof. Mhm. Das ist hauptsächlich für Leute gedacht gewesen, die jetzt nicht mobil sind, weil älter, weil krank und so weiter. Aber mittlerweile darf es jeder haben, der das Abo haben will. Mhm.
0: Und wir sind ja jetzt hier bei der Umweltinsel. Was habt ihr denn für einen Stand da? Erzähl mal ein bisschen, was man bei euch machen kann.
1: Also wir haben jetzt für die Kinder vorbereitet kleine Holztiere, die man anmalen kann. Und die sind alle, dass man sie dann auch hinstellen kann. Und dann kann man sie auch mit heimnehmen, eh klar. Aber ich habe schon gesehen, da sind ganz tolle Kunstwerke entstanden. Die Kids sind echt super. Die machen das ganz toll. Ja.
0: Ja, herzlichen Dank, Bibi, dass du uns so einen Einblick gegeben hast in die Arbeit von Abracadabra. Dann wünsche ich euch noch ganz viele Klientinnen und Klienten, die
1: Dankeschön.
0: Eure Tagesstruktur in Anspruch nehmen. Und dann lasse ich dich wieder gehen zu deinen Kindern und zum
1: Vielen
0: Marktstand,
1: Dank.
0: Den ihr drüben habt. Und wir spielen jetzt ein bisschen Musik, bevor wir den nächsten Gast begrüßen dürfen.
1: Dankeschön, für dich.

0: Hallo zurück, hier spricht Agnes vom Krapoldi im Rapoldi-Park. Wir sind in der Umweltinsel heute. Von 13.30 Uhr bis 15.30 Uhr berichten wir über verschiedene Vereine und Institutionen, die sich nachhaltig mit der Kreislaufwirtschaft beschäftigen. Bei mir sitzt gerade Christian Leonhardsberger von Noah Moll, gell? Hallo Christian, schön, dass du da bist.
1: Hallo, schön, dass ich da sein darf.
0: Kannst du uns kurz erzählen, was ist dieses Noah Moll und seit wann gibt es euch denn?
1: Ja, danke für die Frage erstmals. Also Noah Moll ist eben aus dem Dialekt abgeleitet und heißt eben noch einmal, nimm es noch einmal her und soll einfach nochmal das Thema Kreislaufwirtschaft oder Reuse verdeutlichen, dass man Dinge noch einmal hernehmen kann, dass man nichts wegschmeißen muss, alles was noch gut ist. Und ja, das haben wir auch heute am Stand wieder thematisiert. Der Verein, den gibt es jetzt seit zwei Jahren circa, also ein bisschen mehr als zwei Jahre, und er geht auf ein EU-Projekt zurück. Und in diesem EU-Projekt wollten wir einfach die Akteure in der Kreislaufwirtschaft sichtbar machen und diese Plattform, also auf nurmal.at, sieht man auch die Akteure, die sind im Bereich mit Reparatur, mit Wiederverwendung, mit Upcycling, mit Sharing Economy und so beschäftigen. Und die haben wir da auf der Plattform nurmal.at sichtbar gemacht und ja, Gott sei Dank gibt es uns jetzt auch noch dem Projekt noch und wir haben jetzt einen Verein gegründet. Genau.
0: Euer Verein, eure Mitglieder, aus welchen Bereichen kommen die denn?
1: Die kommen aus dem Bereich Abfallwirtschaft. Also ich bin auch ursprünglich bei der Abfallwirtschaft Tirol Mitte angestellt gewesen. Bin jetzt auch zum Teil noch, weil die Abfallwirtschaft Tirol Mitte einer der zwei Hauptmitglieder ist, gemeinsam mit der IKP, die ja heute die Umweltinsel veranstaltet. Ein weiteres Mitglied ist die Stadt Innsbruck. Und zudem werden wir auch vom Land Tirol gefördert. Und mit diesem Budget können wir uns eben auch für das Thema Kreislaufwirtschaft einsetzen.
0: Kannst du ganz konkret darauf eingehen, was jetzt zum Beispiel die Bürger und Bürgerinnen von Innsbruck von Noah Moll merken könnten oder wo sie euch begegnen?
1: Wir haben drei Säulen oder drei Schwerpunkte. Die erste Säule ist die Sichtbarmachung der Akteure, also so wie heute hier auf der Umweltinsel sind ja, weiß ich nicht, 5, 6 Akteure mit Wams, Hohen Ruck, Nadelöhr, Abracadabra, Caritas, die IKP, ja, haben wir heute da versammelt und einfach auch, dass man gemeinsam sichtbar wird, dass wir uns gegenseitig unterstützen, weil ja, dann kriegt das Ganze noch mehr Gewicht. Also das ist einmal das Erste. Das Zweite ist Bewusstseinsbildung, passiert ja auch heute hier bei so Veranstaltungen. Darüber hinaus haben wir auch verschiedene Social-Media-Kanäle, Website, wo man sich informieren kann in dem Bereich, aber auch Umweltbildungsmaßnahmen. Ich kann, wenn ich angefragt werde, in Schulen gehen, in Betriebe gehen, um das Thema Kreislauf ein bisschen näher zu bringen. Und der Schwerpunkt, den würde ich eher im Bereich der Projekte sehen. Also wir haben mehrere Projekte, um auch das sichtbar zu machen. Und in Innsbruck beispielsweise haben wir jetzt die neue Reuse-Abgabestelle am Innsbrucker Recyclinghof eröffnet und zugänglich gemacht, wo man eben die brauchbaren Gegenstände abgeben kann. Wams und Hohen Ruck, die zwei sozialökonomischen Betriebe, nehmen die Gegenstände entgegen, bereiten das auf, bringen das wieder in Verkauf und schaffen somit sinnvolle Tätigkeiten und ja, durch und durch ein sehr nachhaltiges Konzept.
0: Und das heißt, da kann jeder hingehen quasi bei der IKB in die Rossau und sich diese Gegenstände holen? Oder wie funktioniert das?
1: Nicht holen, abgeben eben, weil in der Abfallwirtschaft ist es so, sobald man die Schwelle zum Recyclinghof übertritt, ist es eben Abfall und darf nur von befugten Sammler und Behandlerinnen entgegengenommen werden. Das heißt, ich weiß schon früher, oder in der Regel wird es auch noch so gemacht, also es ist so ein bisschen eine Tauschbörse gewesen, aber wenn man es ganz richtig macht und das versuchen wir eben jetzt in geordnete Bahnen zu lenken, dass man sagt, ja, wenn irgendwas gut ist, dann kann der Bürger selbst entscheiden, das gebe ich dann da ab in dieser Abgabestelle. Und wie gesagt, dann kommen eben Wams und Hohenruck, die teilen sie das auf in der Woche, holen das dann ab und bereiten es dann im Betrieb auf. Und man kann es ja dann bei Wams und Hohenruck wieder zum günstigen Preis erstehen.
0: Okay, das ist quasi eine weitere Abgabestelle.
1: So ist es. Genau.
0: Neben Hohenruck und Wams und den anderen
1: genau,
0: Stellen.
1: Dort kann man auch abgeben. Aber vieles, oder wenn man einmal ein bisschen Zeit am Recyclinghof verbringt, dann sieht man auch, dass vieles, was da im Container landet, beileibe noch nicht das Ende der Produktlebensdauer erreicht hat. Und insofern ist es auch, hat es auch der Gesetzgeber erkannt und hat gesagt, wir müssen Maßnahmen schaffen, um das wieder herauszuholen und in den Umlauf zu bringen.
0: Und in der Praxis, wie funktioniert es? Also ist man damit zufrieden oder könnte es noch ein bisschen aktiver werden?
1: Also wir in Innsbruck selbst sind wir in der Pilotphase, wie man so schön sagt. Also wir sind immer noch am Optimieren und Verbessern, weil es ist für einen Bürger, für eine Bürgerin manchmal noch nicht so ganz durchsichtig. Also man schätzt es als wiederverwendbar ein, aber eigentlich müsste man sagen, es muss wiederverkaufbar sein, ne? Weil es gibt viele Gegenstände, die jetzt wiederverwendbar sind, aber ja, wenn es niemand kauft, dann nutzt das jetzt auch leider nichts, ne? Da muss man andere Wege finden. Insofern, da arbeiten wir gerade dran, aber auch außerhalb von Innsbruck, also wir haben auch ein LEADER-Projekt, wo wir das jetzt auch gerade im Bezirk Schwarz und Innsbruck-Land Recyclinghöfe mit so einer permanenten Abgabestelle ausstatten. Und da wird es in wenigen Wochen aus dem Zillertal heraus bis Jenbach werden wir die ersten Abgabestellen auch eröffnen. Und ja, das ist das Ziel, dass das Standard ist in Tirol, dass man gute, wiederverwendbare Gegenstände am Recyclinghof abgeben kann und weitergibt an sozialökonomische Betriebe, um Beschäftigung zu schaffen, um regionale Wertschöpfung zu schaffen und vor allem Ressourcen zu schonen.
0: Was hat dich denn persönlich irgendwie an diesem Thema ergriffen, dass du gesagt hast, ich hänge meine Arbeit sozusagen an den Haken und mache nur noch das oder zum großen Teil nur noch das?
1: Es hat vor mittlerweile 15 Jahren begonnen, also da bin ich für das erste EU-Projekt in dem Themenfeld angestellt worden als Projektleiter. Das war ein zentraleuropäisches Projekt mit, ich glaube, wir waren 11, 12 Partner in ganz Europa, wo das halt noch sehr neu war. Aber was mich, wie ich vorher schon gesagt habe, weil es halt wirklich alle drei Säulen der Nachhaltigkeit betrifft, also das Soziale, das Ökologische und das Ökonomische. Und das ist, ich habe schon viele Projekte begleiten dürfen und auch leiten dürfen, aber in der Form, wo wirklich alle drei Säulen so bedient werden, ist sehr selten und das ist wahrscheinlich auch der Hauptgrund, warum ich da so gefesselt bin. Und darüber hinaus, wenn man sich ja mit dem Thema beschäftigt und wenn man weiß, wie endlich die Ressourcen sind und der eine oder andere kennt vielleicht auch die Darstellung, dass wenn alle so leben würden wie wir in Österreich, dann bräuchten wir 4 Erden. Also es geht sich auf Dauer nicht aus. Ne? Und insofern, wenn man eigene Kinder hat, dann ist man natürlich auch motiviert, dass man schaut, dass man in Zukunft so wirtschaften und so leben, dass es auch die Kinder und Enkelkinder dann später noch ähnlich gut haben, wie es wir haben.
0: Wie wäre denn die perfekte Zukunft dann? Also in dieser Abfallwirtschaftsökonomie, deiner Meinung nach?
1: Ja, mittlerweile hat es ja auch der Gesetzgeber schon erkannt, also wir müssen viel mehr noch in die Kreislaufwirtschaft kommen. Also das Wirtschaftssystem ist ja noch viel zu linear. Das heißt, wir nehmen die Rohstoffe, die Primärrohstoffe, machen irgendwelche Produkte draus und am Ende der Produktlebensdauer, das ja eigentlich immer viel zu kurz ist, weil die auch nie ausgeschöpft ist, wird es dann entsorgt. Das heißt, wir müssen uns Konzepte überlegen und da sind wir ja eigentlich mit unserem Verein mittendrin, dass man Dinge teilt. Also man muss nicht immer alles besitzen, man kann Dinge erteilen, man kann es weitergeben, wiederverwenden beim Reuse. Wenn was kaputt ist, man kann es reparieren. Da gibt es ja auch viele tolle Beispiele auch in Tirol mit dem Repair Café Tirol, mit dem Netzwerk. Ja, das heißt, einfach viel mehr in Kreislauf denken, schon beim, wenn man ein Produkt oder wenn man ein Hersteller ist von einem Produkt, dass wir uns auch Gedanken machen, wie soll dieses Produkt generell Design sein oder mit welchen

0: Wenn diese Stoffe nicht recycelbar sind, werden die verbrannt oder wo landen die denn?
1: Genau, also in der Regel geht es dann in die Verbrennung. Das ist so, wenn man die Abfallhierarchie hernimmt, die vierte Stufe. Also wir haben fünf Stufen. Die erste Stufe ist Wiederverwenden. Also das ist eigentlich alles außerhalb des Abfallregimes. Also wenn man jetzt Dinge weitergibt an Freunde oder auf Online-Plattformen verkauft, dann ist das Wiederverwendung, dann die Vorbereitung zur Wiederverwendung, das, was wir jetzt am Recyclinghof machen, aus dem Abfallstrom heraus. Dann das dritte ist das stoffliche Recycling, wenn das nicht geht, thermische Verwertung, eben in die Verbrennung. Dann kann man zumindest nur Energie gewinnen, Wärme, Strom. Und der Rest, also alles, was dann übrig bleibt, wird dann deponiert. Das ist dann die letzte Wahl. Und da sollte aber wirklich nur mehr ganz, ganz wenig übrig bleiben.
0: Ja, das sieht man dann wahrscheinlich in den ganzen Bildern und Berichten, die dann vor allem über dem afrikanischen Kontinent gedreht werden, dass da sehr viel Altkleidung zum Beispiel landet und die Strände und Seen vermüllt.
1: Genau.
0: Ich weiß nicht, wie viel daran jetzt tatsächlich wahr ist oder nicht, aber die Bilder werden einem so auf genauso Social Media Plattformen dann eingespült.
1: Ja, also das ist oft auch für uns, in die jahrelang in dem Themenfeld oder in der Abfallwirtschaft tätig sind, auch manchmal schwierig, weil man diese Stoffströme nicht nachvollziehen können. Aber grundsätzlich kann man sagen, dass man in Österreich, in Tirol ganz gut aufgestellt sind, wenn man eben die abfallwirtschaftlichen Maßnahmen so ergreift. Klar gibt es dann Produkte, die man halt im Land derzeit nicht verwenden können. Stichwort Alttextilien, also Recycling oder auch Reuse ist nur zu einem bestimmten Teil möglich. Das wird dann ins Ausland vermarktet und nimmt halt dann auch andere Wege bis nach Afrika, wo halt dann die Abfallwirtschaft noch nicht so fortschrittlich ist. Und da muss man halt auch ja, an allen Bereichen und Ecken Maßnahmen ergreifen und schauen, dass auch solche Länder oder Entwicklungsländer, Schwellenländer in der Technologie nach oben kommen, dass auch dort nicht dann der Müll landet und dann zu Problemen führt.
0: Und hier bekommt der Müll eine zweite Chance, habe ich gesehen bei euch am Stand. Erzählst du kurz, was man bei euch tun kann, wenn man sich dafür interessiert und hier vorbeikommt im Rapoldi Park?
1: Ja, wir haben heute zwei Tische vorbereitet. Beim einen haben wir eine ausrangierte Wertstoffsammeltasche. Also das sind so Sammeltaschen, wo man verschiedene Fraktionen zu Hause vorsammelt und dann zum Recyclinghof oder zur Wertstoffinsel bringt. Und dadurch, dass sie das jetzt vor ein, zwei Jahren geändert hat, dass Metallverpackung auch im gelben Sack gesammelt wird, jetzt ist diese Wertstoffsammeltasche für Metallverpackungen quasi weniger wertvoll geworden. Und die, bevor sie jetzt entsorgt wird, greifen wir es auf und basteln daraus was. Und wir haben heute Mini-Geldbörsen, die man da basteln kann. Und der zweite Tisch, eben das Thema Alttextilien, das uns auch sehr am Herzen liegt. Da hat uns WAMS B-Ware zur Verfügung gestellt, die wir zum einen aufgehängt haben, dass man da tauscht oder einfach mitnimmt. Und wenn es einfach nicht mehr verwendbar ist, dass man dann schöne Stoffarmbänder, Freundschaftsbänder knüpfen oder Schlüsselanhänger. Das ist die zweite Station und wie man sieht, es ist die Bänke sind voll besetzt. Es wird sehr gut angenommen. Wir sind sehr zufrieden.
0: Herzlichen Dank, Christian. Danke, dass du uns von Noamol einen Einblick in eure Arbeit gegeben hast und mit was ihr euch genau beschäftigt. Ich wünsche dir dann noch gutes Knüpfen und Basteln mit den Kindern. Und ihr seid morgen dann auch noch da, oder?
1: Genau, wir sind morgen auch von 1 bis 5 noch da. Wir hoffen, dass das Wetter genauso aushält und ja, dass wir zum einen ja, noch viele Kinder glücklich machen können, aber auch die Eltern oder die Begleitpersonen ein bisschen ins Bewusstsein reden, dass man aus dem ja, vermeintlichen Abfallen auch noch was Tolles machen kann. Ich sage auch danke für die Einladung und dass ihr heute da seid.
0: Danke, Christian. Wir spielen jetzt ein bisschen Musik, bis die nächste Gästin zu uns kommt.

0: Hallo, herzlich willkommen zurück im Rapoldi Park. Mein Name ist Agnes und ich berichte euch live vom Freirad von der Umweltinsel. Hier als nächste Person zum Interview sitzt gleich bei mir Nicole vom Nadelöhr. Hallo Nicole.
1: Ja, hallo.
0: Schön, dass du da bist. Sagst du mir kurz oder stellst du kurz das Nadelöhr vor? Wer seid ihr? Was macht ihr? Wo befindet ihr euch?
1: Ja, das Nadelöhr, das ist in der Defreger Straße in Innsbruck, direkt neben dem Rapoldi Park. Also wir sind ein Verein, also der Verein Kraftista, der leitet das Nadelöhr, und das Nadelöhr ist eigentlich ein Begegnungsraum, ein Kreativraum, eine offene Werkstatt, wo jeder hinkommen kann, die Materialien, die Maschinen nutzen kann. Also wir haben ganz viel an Nähmaschinen, an Werkzeuge, Sticknadeln und alles Mögliche da.
0: Kannst du kurz erzählen, wie die Räumlichkeiten genau aussehen, und kann dann jeder sich da bedienen an diesen Nähmaschinen, oder wie funktioniert das denn?
1: Also wir haben Öffnungszeiten, da haben wir einen Online-Kalender, den man über unsere Website findet, und wir haben immer einen Host da, der zeigt euch alles. Der Raum ist zum Nutzen da, aber auch pfleglich zu behandeln. Wir haben viele Materialspenden, wo wir gerne möchten, dass die wiederverwendet werden. Also man kann seine Kreativität im freien Lauf lassen. Also man kommt hin, wir leiten ein wenig an und man kann sich austoben.
0: Mhm. Und wie viele Leute haben da Platz? Wer kommt denn da alles zu euch?
1: 10 bis 15 Leute haben Platz, aber dann wird es bei uns schon eng. Also wir haben, glaube ich, 7 Nähplätze, 2 große Zuschneidetische, ein Bügelbrett, eine gemütliche Sitzecke, also bei uns kann man auch Kaffee und Tee trinken.
0: Und im Vorgespräch haben wir kurz darüber gesprochen, wer denn so die Leute sind, die das Nadelöhr benutzen. Du hast gesagt, es gibt einen Integrationscharakter. Was ist denn das für ein Integrationscharakter? Was stellst du dir darunter vor oder muss man sich darunter vorstellen?
1: Genau, also unser Kernkonzept ist, dass dieser Raum jedem zugänglich ist. Also wir haben keine finanzielle Schwelle. Bei uns läuft alles eben auf Spenden. Viele spenden auch einfach ihre Zeit. Wir sind ehrenamtlich organisiert. Und dadurch kommen auch viele aus dem Flüchtlingskontext zu uns, die normal noch in Asylheimen leben. Oder Studenten aus aller Welt. Zwischendrin kommen auch mal Urlauber bei uns rein. Also auch unser Team. Also ich glaube, es gibt keinen Kontinent, wo wir nicht jemanden im Team haben. Also es ist sehr spannend, auch wie viele Sprachen zusammenkommen.
0: Das hört sich sehr multikulturell an, so.
1: Ja, auf jeden Fall. Auch generationsübergreifend. Also bei uns sind jetzt nicht nur, also viele Vereine, wo ehrenamtlich gearbeitet sind, oft Pensionisten. Bei uns sind es aber auch viele Studenten. Wir haben auch welche eben aus dem Flüchtlingskontext, Ehrenamtliche bei uns mit drin. Also es ist einfach so dieser bunte Mix zwischen den Altersstufen und Nationalitäten.
0: Und seit wann gibt es das Nadelöhr?
1: Das Nadelöhr gibt es seit 2013 und wir sind auch seit dem Anfang in dem Lokal, wo wir jetzt sind. Und es hat sich einfach so verselbstständigt über die Jahre. Die am Anfang da waren, die haben dann Familie gekriegt, Kinder, die haben sich dann langsam rausgezogen. Jetzt ist so die nächste Generation dran, die dann wieder Aufschwung bringt. Wir haben die letzten Jahre viel renoviert und gestrichen und geputzt und überhaupt neu hergerichtet.
0: Kann man sagen, dass das Handwerkliche irgendwie einen Buben erlebt, auch in den jüngeren Generationen?
1: Ja, auf jeden Fall. Auch dieses Selbstgemacht, also dieses Individuelle. Also wir haben jetzt zum Beispiel der Strickclub jeden Dienstag. Und das ist einfach wahnsinnig, was die Mädels, die dann Anfang 20 zum Teil sind, was die stricken können.
0: Was glaubst du, wieso ist das?
1: Ich glaube, da spielen mehrere Aspekte. Eben dieses ein Unikat haben, aber auch eben was selbst schaffen. Ja, es ist so viel. Ich glaube, jeder hat so seinen eigenen Blickwinkel auf die Dinge und da kommen halt viele Menschen dann wieder zusammen.
0: Ich finde es total schön, dass man eigentlich sozusagen mit so Social-Media-Plattformen, wo man eigentlich jedes Wissen sich erarbeiten kann, trotzdem sagt, ich gehe in so eine Art Nähcafé und um mit anderen gemeinsam das zu machen. Also ich nehme an, das hat schon auch einen Gemeinschaftscharakter und es ist jetzt nicht nur das Wissen, was man da in diesem Nadelöhr erfahren kann.
1: Nein, also ich kriege es auch oft mit, ich habe da ein YouTube-Video gesehen, das probiere ich jetzt aus. Also eben auch dieser Raum zum Experimentieren finde ich auch ganz wichtig. Mir geht das oft so, ich habe irgendwie eine Idee und dann gehe ich ins Nähcafé, schaue, was ich an Materialien finde und wie ich es umsetze. Mhm. Und das kann man zu Hause auch einfach nicht haben. Also dieser Zugang zu diesen ganzen Ressourcen.
0: Und ich glaube, die Vielfalt, oder? Mhm. Weil man hat wahrscheinlich schon Stoffe zu Hause und so weiter, aber dann irgendwann sind die Ressourcen vorbei und für Experimentieren, Stoffe kosten ja viel Geld.
1: Ja, und dann sind da andere Menschen, dann fragen die, was machst denn du da? Probier doch mal das und das. Also auch dieses gemeinschaftliche Probieren, also da habe ich unglaublich viel lernen dürfen die letzten Jahre.
0: Und wie bist du zum Nadelöhr gekommen?
1: Ich habe früher schon immer so ein bisschen nebenbei genäht. Ich bin vor allem in diesem historischen Kontext sehr, auf Mittelaltermärkten und so. Und das hat halt bei mir, seitdem ich das Nähcafé kenne, einfach so einen Boom gemacht. Also das Nähcafé hat mich auch sehr gefördert in dem. Weil ich bin da gewesen, habe diese Inspiration gekriegt und eben dieser Austausch mit den Menschen. Man traut sich ein bisschen mehr zu.
0: Das ist sehr motivierend, nicht?
1: Ja, total.
0: Das habe ich selbst erlebt, als ich Stricken angefangen habe und das gemeinsame Stricken. Da steckt man irgendwo fest beim Stricken und dann kann die nächste Person einem einen Tipp geben und man muss nicht ewig lang sich überlegen, wie kommt man da jetzt weiter oder verliert die Motivation schnell.
1: Aber es sind eben auch diese praktischen Dinge, wenn man irgendwie mit den Maßen zu tun hat und kannst du mir am Rücken mal was abstecken? Es ist einfach immer jemand da, der einem mal auch zur Hand gehen kann, was man selber einfach nicht machen kann.
0: Kann man sagen, dass das großteils Frauen sind, die da sich fürs Nähen interessieren oder ist das gar nicht so?
1: Also großteils schon. Wir haben, ich glaube, von 27 Mitgliedern haben wir 2 Männer. Drei. Da ist auf jeden Fall noch Potenzial nach oben. Aber von den Besuchern her, so klassisch für mich sind das die Burschen, die dann klettern gehen und alles und die dann zum Flicken zu uns kommen. Die haben dann uns irgendwo mal gesehen bei der Markthalle oder so und dann kommen sie irgendwie mit 3 Hosen und sind dann den ganzen Nachmittag bei uns und flicken alles, was sie finden.
0: Das ist immer ganz schön. Nett, das ist dann quasi Reparatur und nicht wegwerfen.
1: Ja, genau. Mhm. Also durch den Kontext, da finden auch sehr viele zu uns.
0: Und Nicole, erzählst du mir ein bisschen, wir sind hier bei der Umweltinsel und ihr habt auch einen Stand da mit mehreren Nähmaschinen. Da kann man ganz konkret Hand anlegen. Was gibt's denn da zu tun und was kann man denn machen, die heute und ich glaube morgen seid ihr
1: morgen
0: auch da
1: auch
0: von
1: noch.
0: 1 bis 5. Was gibt's denn da?
1: Ja genau, unsere Simone und Lucy, die haben Taschen zum Nähen für Kinder vorbereitet. Also wir haben ganz viele aus Materialspenden Zuschnitte gemacht, vorbereitet und dann können sich die Kinder die Stoffe aussuchen und die dann gemeinsam mit den beiden in der Nähmaschine zusammennähen. Also wir haben praktisch die Stoffe, die Taschen in Einzelteilen.
0: Und die Kinder bekommen dadurch nicht nur das Handwerkliche ein bisschen mit, sondern auch eben diesen Recycling-Charakter, oder? Oder wie transportiert ihr dann das Wissen? Weil das ist oft dann das Schwierige, dass das irgendwo mitgeht, oder? In diesen Workshops.
1: Ja, ich glaube, was ganz interessant ist, sind diese ganzen Arbeitsschritte, die noch kommen, wenn man jetzt diese Tasche fertig näht. Man hat jetzt die Einzelteile, klar, da ist ein großer Teil Arbeit vorher schon gemacht worden. Aber man sieht, wie funktioniert das, so eine Naht zu machen? Wie kommen die Teile zusammen? Und ich glaube, langfristig kann man es vielleicht auch auf unsere Kleidung übertragen, dass man sieht, wie viel Arbeit steckt in so einem T-Shirt drin.
0: Damit man es dann auch wertschätzt und nicht gleich wieder wegwerft vielleicht.
1: Ja.
0: Das wäre das Schöne.
1: Das wäre es, ja.
0: Ja, Nicole, danke herzlich, dass du uns ein bisschen Einblick ins Nadelöhr-Nähcafé gegeben hast. Wer sich dafür interessiert, kann die Online-Webseite anschauen und den Terminkalender, oder?
1: Ja, genau.
0: Und alle sind herzlich willkommen. Ich glaube, da gibt es überhaupt keine Erwartungen, die man erfüllen muss.
1: Nein,
0: man
1: überhaupt nicht.
0: Man kann einfach hingehen und mit dem Host, mit der Person sprechen, die da vor Ort ist, oder?
1: Ja, so genau. Genau.
0: Okay, dann wünsche ich euch noch viel Spaß beim Nähen. Herzlichen Dank, dass du da warst. Und wir hören jetzt kurz Musik, bis der nächste Gast bei mir ist.

0: Willkommen zurück bei Freirad. Wir melden uns vom Krapoldi-Festival aus der Umweltinsel. Bei mir zu Gast ist Julius Hecher. Hallo Julius. Du bist Teil vom Klimabündnis. Du arbeitest fürs Klimabündnis. Erzählst du uns mal kurz, was das Klimabündnis ist? Ich glaube, das ist ein riesengroßes, eine riesengroße Institution. Was macht ihr denn alles?
1: Ja, genau. Also das Klimabündnis ist ein Nachhaltigkeitsverein. Es ist das größte Umweltschutznetzwerk in Europa. Und wir beim Klimabündnis Tirol arbeiten zu allerlei Nachhaltigkeitsthemen, wie der Name sagt, Klima. Ich glaube auch gerade nach diesem Sommer haben wir gemerkt, es ändert sich was, es wird heißer, der Regen kommt abrupter. Da gibt es allerlei Stellschrauben, die man angehen kann. Und da arbeiten wir mit Leuten, die Lust darauf haben, mit Gemeinden, mit Unternehmen und mit Bildungseinrichtungen zu allerlei Nachhaltigkeitsthemen.
0: Das Klimabündnis ist ja wahrscheinlich gewachsen in den letzten Jahren, oder wie muss man sich das vorstellen? Es ist irgendwie gestartet in Tirol vor wie vielen Jahren?
1: Es ist gestartet in Deutschland 1993, also jetzt vor über 30 Jahren schon. Genau, in Tirol sind wir jetzt über 20 Jahren und wir haben Mitglieder in Tirol, das sind Gemeinden. Die allermeisten kennen das Klimabündnis wahrscheinlich von den Ortstafeln. Wenn man in Gemeinden oder auch in Städte hineinfährt, dann sieht man unter dem Schild, unter dem Dorfschild, unter dem Ortsschild ein Schild, wir sind Klimabündnis. Und genau, also wir haben Gemeinden und Unternehmen, die bei uns Nachhaltigkeitsberatungen in Anspruch nehmen und Mitglieder werden dadurch bei uns und dann mit dabei sind und da unsere Angebote in Anspruch nehmen. Das ist über Mobilitätsthemen, also zu fahrradfreundlichen Gemeinden, über fußgängerfreundliche Gemeinden. Das ist eine erste Emissionsbilanzierung von den öffentlichen Gebäuden in den Gemeinden. Und jetzt zum Beispiel in meinem Fall, ich bin fürs Thema Boden zuständig. Also ich bin da über ein EU-Projekt angestellt und arbeite da zum nachhaltigen Umgang mit Böden in Tirol. Und da sind wir jetzt auch heute hier damit.
0: Und wie wiff sind denn die Tiroler Gemeinden oder die Tiroler Bevölkerung, was das Thema Boden und Klimafitheit anbelangt?
1: Du, das kommt recht auf die Gemeinde drauf an, aber es gibt super motivierte, begeisterte Leute, die da sehr viel machen und es gibt andere, wo die Tendenz noch steigend ist. Ortsabhängig.
0: Also ist es dann auch oft eben von führenden Persönlichkeiten in den Gemeinden abhängig, wie wichtig ihnen das ist, beziehungsweise ich nehme an, jetzt auch vielleicht Parteien, die...
1: Auf jeden Fall kommt es auf die Leute vor Ort, die sind das um und auf dabei drauf an und eben da gibt es Leute, die wahnsinnig viel Wissen haben und wahnsinnig motiviert sind und da auch das Klimabündnis ein Stück weit als übergeordnetes Netzwerk da zu sich holen und da Angebote zu sich in den Ort reinholen über Veranstaltungen, über Workshops. Es gibt wirklich Leute, die da schon enorm viel machen und leisten und die uns da dazu holen.
0: Und Julius, ich würde jetzt irre gerne noch mehr über deinen Bereich erfahren, Boden. Man nimmt es so als selbstverständlich, er ist da und fertig. Mhm. Was muss man denn über Boden wissen? Warum ist das ein Schatz?
1: Es gibt ganz viel über Boden zu wissen, aber ich glaube, dass allererste, was einem auffallen könnte, ist, der Boden ist nicht nur, auf den Boden gehen wir nicht nur. Der Boden ist so viel mehr, der Boden ist tief, der Boden ist lebendig. Der Boden braucht lange, um zu entstehen. Und der Boden ist lebensnotwendig. Also man kann es anders nicht sagen. Es ist, unsere Lebensmittel kommen aus dem Boden, die Bäume, die den Sauerstoff aufbereiten, kommen aus dem Boden. Also der Boden ist nicht nur eine Oberfläche, der Boden ist tiefgehend, man kann in den Boden hineinschauen, es bewegt sich total viel, es lebt total viel und da kann ich auch nur jeden einladen, da mal reinzuschauen und das nächste Mal, wenn ihr draußen unterwegs seid, einen Blick drauf zu werfen.
0: Was ist denn ein guter Boden?
1: Ein guter Boden ist ein lebendiger Boden. weil ein lebendiger Boden, ein Boden, der die Möglichkeit hat, viel Lebensraum zu bieten und viele Lebewesen drinnen hat, ist dann somit einfach ein gesunder Boden und ein Boden, der imstande ist, Wasser aufzunehmen, ein Boden, der imstande ist, Nährstoffe zu liefern für Lebensmittel. Genau, ich glaube, das Thema Schwammstadt ist auch immer größer oder hört man immer mehr davon. Das ist das Prinzip, dass eine Stadt mit viel Grün in der Lage ist, Wasser zurückzuhalten und somit zum Beispiel bei Starkregenereignissen nicht einfach nur das Wasser abrinnen zu lassen und somit zu Katastrophen zu führen. Und da ist der Boden auch ein ganz, ganz großer Player dabei, weil einfach ein gesunder, lebendiger, luftiger Boden kann dieses Wasser zurückhalten. Somit fließt es nicht einfach ab und fließt nicht einfach in die Kanalisation. Und wenn es dann vielleicht nächste Woche oder die Woche drauf wieder heiß wird, dann kann dieser Boden auch noch Wasser freilassen.
0: Und wir sind ja in Innsbruck, das ist jetzt berühmt-berüchtigt für Bodenversiegelung zum Teil in den letzten Jahrzehnten. Vielleicht gibt es jetzt eine Tendenz, hoffentlich, dass es umgekehrt wird, aber aktuell sieht man aber doch, dass viel Versiegelung noch passiert. Wie kann jede einzelne Person was beitragen? Was kann man dafür, dagegen machen, damit eben solche Versiegelungen nicht passieren?
1: Es gibt viel versiegelte Flächen in Innsbruck. Es gibt auch tolle Beispiele inzwischen von grünen Flächen. Der Messepark zum Beispiel, glaube ich, eines der Beispiele, die auch am meisten Anklang findet, ein sehr lebendiger Ort geworden ist durch die Begrünung. Es ist immer schwierig, wie kann ich das als Individuum machen? Ich glaube, wenn man mehr Nähe zum Boden haben möchte als Individuum, ist, glaube ich, ganz banal rausgehen, mehr in die Natur kommen. Gibt es vielleicht einen Schrebergarten in der Nähe? Es gibt tolle Vereine, der Weltacker zum Beispiel, die auch in der Stadt arbeiten. Genau. Also ich glaube, als Individuum, ich weiß nicht, ob wir als Individuum das Versiegelungsthema lösen werden, aber es gibt sicherlich Schritte, die man für sich treffen kann und einfach versuchen, mehr in Kontakt zu kommen mit gesunden Böden. Ich glaube, das ist ein guter Anfang. Und ja.
0: Ja, danke Julius. Ihr seid ja hier mit eurem Stand. Was kann man denn da machen bei der Umweltinsel noch bis 17 Uhr heute?
1: Genau, wir sind hier bei der Umweltinsel. Ich bin, wie gesagt, die Ansprechperson fürs Thema Boden vom Klimabündnis und bin hier über ein EU-Projekt, das heißt Soil, Our Invisible Ally, also Boden, unser unsichtbarer Verbündeter. Und arbeiten wir für gesunde Böden im Alpenraum. Wir haben Partner aus ganz Europa mit dabei und konkret haben wir da auch einen Kunst- und Kulturfokus. Also wir wollen Leuten über Kunst und Kultur näher bringen, einen persönlichen Zugang einfach zu Böden bringen. Und im Rahmen dessen sind wir auch hier. Wir haben ein paar verschiedene Erden mitgebracht, ein paar getrocknete Erden. Und diese können dann aufbereitet werden, um damit zu malen. Es geht eigentlich ganz simpel. Können alle selbst machen, wenn man unterwegs ist, einen Boden in irgendeiner Farbe sieht. Einfach 2-3 Handvoll mitnehmen, die ein bisschen trocknen lassen. Und danach mörsern, absieben, dass er fein ist. Und dann kann man es eigentlich auch schon mit Wasser mischen, wenn man möchte, noch ein bisschen ein Bindemittel dazu. Und dann kann man damit eigentlich schon malen. Und hat damit selbst Malfarben gemacht. Es macht Spaß, es ist befriedigend, von Anfang bis Ende selbst etwas zu tun. Wenn Kinder dabei sind, haben die auch was dabei gelernt, die lieben das auch. Genau.
0: Und damit sind wir heute hier. Woher kommen eure Böden jetzt?
1: Unsere Böden kommen aus dem Inntal, zu allergrößten Teil. Ein bisschen haben wir geschummelt, aber von den 6 verschiedenen Farben, die wir mit haben, kommen 5 aus dem Inntal. Wir haben eine ganz normale Braunerde aus dem Wald, wir haben ein bisschen rötlicheren Boden oben vom Höttinger Steinbruch, wir haben ein bisschen einen gräulicheren Kleeboden dabei, aber es ist wirklich eigentlich aus dem Inntal. Haben wir uns auf die Suche gemacht, haben auch ein bisschen im Internet recherchiert in der Vorbereitung, wo man denn gut welche Böden findet. Aber ich glaube, am einfachsten ist wirklich beim Wandern gehen, beim Spazieren gehen, die Augen offen zu halten und zu schauen, was man findet.
0: Ja, schön. Dann in diesem Sinne, Julius, herzlichen Dank für deine Ausführungen zum Klimabündnis und zu Soil, deinem Projekt. Euch. Und noch viel Spaß beim Anmalen mit den Kindern. Und bis 17 Uhr seid ihr noch da, gell?
1: Genau, bis 17 Uhr. Vielleicht
0: herzlichen Dank.
1: Gut.
0: Tschüss, jetzt spielen wir noch ein bisschen Musik.

0: Hallo zurück hier auf Freirad beim Krapolldi Festival. Bei mir sitzt gerade Johannes Wildner von der IKB. Er ist Umwelt- und Abfallberater und für die Umweltinsel auch tätig heute. Was habt ihr denn heute vorbereitet auf der Umweltinsel? Was gibt's denn alles?
1: Ja, hallo mal von meiner Seite. Vielen Dank für die Einladung. Ja, wir sind da mit unserem Zelt in der Mitte da, haben ein buntes Kinderprogramm von ferngesteuerten Müllfahrzeugen auf dem Autoteppich von Innsbruck bis Müllangeln mit Infomaterial für Erwachsene, Abfalltrenntaschen, kleines Gewinnspiel, alles dabei.
0: Was muss man denn über Abfalltrennung wissen? Woher weiß man, wie man richtig trennt? Das ist meine ewige Frage. Kommt jetzt der Deckel mit in den Glasmüll oder nicht?
1: Ja, es gibt, man muss schon zugeben, die Abfallwirtschaft ist nicht sehr einfach und wir versuchen es so einfach wie möglich zu gestalten. Deswegen stellen wir Vortrenngefäße zur Verfügung. Wenn man mal nicht weiter weiß, kann man auf unserem Abfall-ABC auf der Homepage nachschauen. Auf unseren Abfall-Trenntaschen ist auch ein QR-Code, was auch direkt dazu verlinkt. Aber natürlich im Alltag ein paar Tipps und Tricks sind immer hilfreich. Die Wertstofffraktionen bei uns sammeln wir eigentlich hauptsächlich Verpackungen. Das heißt, alles, was eine Verpackung zum Beispiel aus Kunststoff ist, gehört in die gelbe Tonne und deswegen zum Beispiel eine Zahnbürste nicht. Und beim Deckel, beim Glas ist es halt so, wegen einmal wird es dir nicht sonderlich viel tun. Das wird natürlich mit Metallabscheidern dann im Recyclingverfahren herausgefiltert. Allerdings, wenn man das auf 5 Millionen Flaschen macht, bleiben da immer gewisse Glasrückstände und da bleibt dann schon auch viel Recyclingmaterial hängen. Also ich empfehle immer, den Metalldeckel abzuschrauben.
0: Und was passiert da mit dem Metalldeckel? Wo kommt der rein?
1: Der kommt dann seit 2025 in den gelben Sack, in die gelbe Tonne, wo wir jetzt Leichtverpackungen, also Kunststoff, Plastikverpackungen mit Metallverpackungen zusammen sammeln, weil zu diesem Zeitpunkt wurde ja auch das Pfandsystem eingeführt.
0: Und wie gut ist Innsbruck in der Abfalltrennung?
1: Ich glaube, wir sind nicht viel schlechter oder auch nicht viel besser als andere Orte in Österreich. Aber generell muss man schon hervorheben, wir waren in Tirol bei der Einführung gewisser Trennsysteme schon Vorreiter in Österreich und das merkt man auch in den Statistiken. Prinzipiell darf man auch nicht immer zu viel loben in der Abfalltrennung, weil es gibt immer viel Luft nach oben und wir haben einzelne Fraktionen, die sehr, sehr gut funktionieren und dann gibt es einfach Fraktionen, die sehr hinterherhinken, wo wir uns schon mehr Mithilfe unserer Mitbürgerinnen wünschen würden, aber darum sind wir auch in der Abfallberatung da, um über das Ganze aufzuklären.
0: Und kannst du ein paar Beispiele nennen, wo Innsbruck der Vorreiter war und wo es noch Luft nach oben gibt aktuell?
1: Ja, also ich glaube, wir haben ein sehr, sehr gutes Hohlsystem an der Liegenschaft mittlerweile seit sehr vielen Jahren. Also es werden ja mit Restmüll, Leichtverpackungen, Biomüll, Altpapier und eben einmal jährlich Sperrmüll, eigentlich 4 Fraktionen plus der Sperrmüll an der Liegenschaft abgeholt.
0: Also wir holen an der Liegenschaft heißt bei dem Hausbesitzer.
1: Wohnadresse, genau. Ja. Wie in unserer Fachsprache immer. Das ist schon ein enormer Service und das gibt es auch nicht überall. Also in Umlandgemeinden gibt es das dann zum Beispiel schon nicht mehr so in dieser großen Form.
0: Was machen die? Die bringen das dann
1: zum Sperrmüll? Da gießt es oft über die lokalen Recyclinghöfe, dass man es dort aktiv hinbringen muss. Und ich glaube, da haben wir schon einen sehr hohen Servicestandard. Und ich sage gerade so, Altpapier sind wir sehr konstant von der Trennqualität her. Bei Leichtverpackungen, also das ist diese ganze Plastik- und Metallverpackungsgeschichte und Biomüll gibt sicher Luft nach oben, weil wir halt auch sehr divers sind in unserem Stadtbild. Wir haben einzelne Stadtteile, wo die Abfalltrennung sicher ein bisschen besser ist, weil es wesentlich dörflicher geprägt ist, wenn ich da jetzt Richtung Igels oder Mühlau-Arzel schaue und dann gibt es schon sehr urbane Stadtgebiete, wo einfach die Trennqualität aufgrund der Größe der Häuser und dem wieder Liegenschaften dort, wo es dann 50 Wohneinheiten plus gibt, schon viel, viel größer und viel anonymer ist. Und wir haben auch Abfallsysteme, die wesentlich besser funktionieren in der Trennung. Wir sind auch das einzige Unternehmen in Tirol, was aktuell Unterflursammelsysteme anbietet. Vielleicht hat man das schon mal im Stadtgebiet gesehen. Das sind große Abfallbehälter, die im Boden versenkt sind und man sieht eigentlich nur mal einen kleinen Einwurfstutzen. Dadurch spart man sich den Müllraum und ein Müllraum ist immer was sehr Anonymes. wo keiner mehr dann sagen kann, ich habe da eine Autobatterie ins Eck geworfen, sondern ist wirklich sehr aktiv im Wohnraum. In der Paul-Hofheimer Gasse gibt es sowas zum Beispiel oder bei mehreren Liegenschaften. Und da vereint man eigentlich diese ganzen Vorteile, dass es eben im öffentlichen Raum ist, ich mehr Sammelvolumen habe, wir arbeiten mit Füllstandssensoren, dass man wirklich auch in der Zukunft dann gezielt dorthin fahren kann, nur wenn der Behälter voll ist. Also das ist schon ein sehr innovatives System.
0: Und wird das dann für ganz Innsbruck umgesetzt oder ist das jetzt nur für einzelne Stadtbereiche vorgesehen?
1: Wir arbeiten aktiv mit der Stadt zusammen und rüsten einzelne Wertstoffinseln um, also dort, wo aktuell zum Beispiel Glas noch gesammelt wird. Und ansonsten arbeiten wir mit Bauträgern zusammen. Es gibt einfach eine gewisse Wohnungsgröße eine gewisse Anzahl an Wohneinheiten, wenn ein Haus neu gebaut wird, wo sich so ein System rentiert. Und da kommen viele Bauträger jetzt schon auf uns aktiv zu. Und wir sind damit auch schon außerhalb von Innsbruck im Einsatz.
0: Ich nehme an, damit spart man dann auch Fläche, die dann wieder für andere Dinge verwertbar ist.
1: Der große Vorteil daran ist, also wenn jetzt wirklich große Wohnbauprojekte sind, muss man ja schon einige Quadratmeter einrechnen für Müllräume. Und wir haben auch schon mit Bauträgern zusammengearbeitet, die diese eingesparten Quadratmeter sozusagen in Geschäftslokale oder so umgemünzt haben und dann versuchen mit den Mieteinnahmen das zu amortisieren. Oder man kann das natürlich ganz frei gestalten oder macht Gemeinschaftsräume, man kann einen Spielraum machen, eine Werkstatt für alle. Also ist das den Architekten und Architektinnen sind da keine Grenzen gesetzt, aber man spart einfach wahnsinnig viel Quadratmeter ein und kann eben auch an die Grundstücksgrenze direkt anbauen, gleich eigentlich bei einer Garage und das ist natürlich sehr praktisch.
0: Ist es dann schon quasi High-End-Abfalltrennung oder gibt es da noch mehr Luft nach oben oder könnte man mehr machen, wenn der Platz da wäre?
1: Ich sage immer scherzhaft, die modernste Abfallsortieranlage der Welt hat jeder zu Hause und das sind zwei gesunde Hände. Also alles, was ich zu Hause schon mache, ist im Nachgang dann natürlich viel weniger Arbeit. Aber solche Systeme helfen natürlich viel besser in der Abfalltrennung, als wie es vielleicht klassische sind. Aber ich sage, das Leben, man erwartet sich immer ganz viel von anderen heutzutage, habe ich oft das Gefühl. Aber ich glaube halt oder bin davon überzeugt, dass es im Leben immer eine Hohl- und eine Bringschuld gibt. Und man muss natürlich als Kommunalbetrieb anständige Dienstleistungen und Service anbieten, was wir auch tun, sind aber gleichzeitig auf die Mithilfe der Mitbürgerinnen angewiesen und hoffen da sehr, dass die das auch sehen, das Angebot, was wir ihnen geben, aber umgekehrt auch sie aktiv daran mitarbeiten und wirklich auch das Thema Abfalltrennung mal in den Vordergrund stellen.
0: Ja, Johannes, wir sind leider schon ganz zum Schluss unserer Sendung angelangt. Man könnte noch sehr viel, glaube ich, über Abfalltrennung und Abfallwirtschaft reden.
1: Stundenlang.
0: Du weißt darüber besser Bescheid als ich, als Abfallberater. Ihr seid morgen noch von 1 bis 5 Uhr hier im Rapoldi-Park mit eurer Umweltinsel. Und dann gibt es dann weiter Spiele und es wird spielerisch erklärt, wie die Abfalltrennung funktioniert. Stimmt das so?
1: Genau, also wir arbeiten generell gern einfach im Kinderbereich, weil die einfach super Multiplikatoren sind. Also wenn die mal was lernen, die nerven daheim richtig, bis es richtig gemacht wird, was auch gut so ist. Deswegen setzen wir im Kindheitsalter an. Aber jeder, der eine Frage zum Thema Abfall hat, kann einfach morgen vorbeikommen und wir versuchen sie mit bestem Gewissen zu beantworten.
0: Ja, herzlichen Dank, dass du bei uns zu Besuch warst. Jetzt spielen wir noch kurz Musik und werden uns danach verabschieden. Danke.
1: Vielen herzlichen Dank für die Einladung.

Und das war es schon dann von Freirad und der Sendung So klingt Innsbruck. Wir haben von der Umweltinsel im Rapoldi-Park berichtet, dass im Zuge des Rapoldi-Festivals nachhaltige Betriebe und Vereine vor den Vorhang holt. Wir haben von Nähcafés, Radwerkstätten, Vernetzungsplattformen und sozioökonomischen Betrieben gehört, die alle dazu beitragen, eine bessere und nachhaltigere Umgebung zu schaffen. Wir danken allen, die uns heute im Gespräch mehr über verschiedene Möglichkeiten der Nachhaltigkeit erklärt haben. Und die Umweltinsel ist auch morgen vor Ort von 1 bis 5 Uhr hier im Rapoldi Park. Im Namen vom Freirad verabschiede ich mich, Agnes, von euch und wünsche noch einen schönen spätsommerlichen Ausklang. An der Technik war Ilka und im Hintergrund hat Eva die Strippen gezogen. Adios und bis zum nächsten Mal.

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1: Hallo und herzlich willkommen bei Freies Radio Innsbruck Freirad. Mein Name ist Eveline und ich darf heute eine sehr interessante Gruppe vorstellen. Wir sind ein kleines, feines Team von 5 interessierten Menschen, die sich bei Freiradio Innsbruck Freirad gemeldet haben für das Basisseminar. Und Basisseminar zum Thema Radiosendunggestaltung. Und wir dürfen alle Teilnehmer hier vorstellen. Es darf jeder zu Wort kommen und einen Musikwunsch bekannt geben. Und wir beginnen das gleich, diese Sendung, oder starten die Sendung mit einer schönen Musikbegleitung.

0: Hallo und herzlich willkommen nochmals zurück bei Freies Radio Innsbruck. Mein Name ist Eveline. Ich darf heute die Moderatorin sein von unserem Team Workshop Basisseminar Radiosendunggestaltung. Wir sind 5 junge, nette, interessierte Menschen. Einer aus Juan aus Kolumbien und der Rest sind wir Tiroler. Das ist auch der Grund, warum diese Sendung zweisprachig stattfindet. Und das Thema zu dieser Sendung ist, dass wir uns einen Song aus unserem Leben überlegt haben und jeder seine Emotionen selber dazu erklären will, was verbindet ihn mit dieser Musik, welche Erinnerungen. Und so darf ich das Wort an Gerhard übergeben, der mit seinem Lied von Queen Radio Gaga sich gewünscht hat. Zuerst spielen wir das Lied und dann wird Gerhard darüber sprechen.
1: Okay. Ja, also ich habe Radio Gaga von Queen gewünscht. Ich war da zu dem Zeitpunkt relativ jung, und zwar in dem Wechsel von Volksschule auf Gymnasium. Und ich habe passend dazu dem Lied einen kleinen Radio geschenkt gekriegt. Und den habe ich ganz oft am Abend, wo ich eigentlich hätte schlafen müssen, wahrscheinlich schon, angehabt und habe mir das angehört und gerade das Lied. Wenn ich das heute höre, habe ich immer nur diese Emotionen, die ich damals gehabt habe, eben in meinem Zimmer alleine, es ist dunkel und es irgendwie Regen ist dabei und ganz, ganz schwer beschreiben, aber es war damals eine wichtige Zeit für mich, eben weg von der Volksschule, irgendwie ins Gymnasium, alles irgendwie neu, irgendwie schwierig, und eben das Medium Radio hat mir da, glaube ich, schon geholfen, weil ich habe da irgendwie die Kontrolle drüber gehabt. Das ist mein eigenes Radio gewesen. Ich habe irgendwelche Mixtapes dann irgendwie gemacht. Ganz oft irgendwie Casey Kasem Top 40 irgendwie angehört und so lustige Sachen. Und das Queen-Lied erinnert mich eigentlich immer ein bisschen an die Zeit. Also das ist eigentlich mein Bezug zu dem Lied. Genau.

0: Okay. Ja, was ich jetzt gehört habe, war von der Band Beirut Gallipoli. Das ist so mein tiefer Wunsch für heute gewesen, um einfach so eine ganz wichtige Lebensphase zu erinnern, die mir ganz viel in meiner Lebendigkeit gebracht hat. Ich bin zu diesem Zeitpunkt als Tanz- und Bewegungspädagogin in einem Projekt gewesen, wo es darum gegangen ist, so ganz viele Lebensthemen an die Oberfläche zu holen, und zwar in freien Tanzbewegungen. Der freie Tanz begleitet mich schon sehr, sehr lange, und ich bin davon überzeugt, dass er uns einfach erdet und extrem viel Kraft gibt, weil wir bestimmen, wie unsere Bewegungen ausschauen, weil wir aus unserem Inneren schöpfen und mit dem Gefühl genau das Richtige im richtigen Moment aus uns hervorzuholen. Die Bewegung kommt aus einer riesigen Erfahrungstiefe und wird von uns ans Tageslicht gebracht mit all ihrer Kraft, aber all ihrer Schwäche, und gibt uns unsere ganz individuelle Form. In Beirut ist der erste Satz: We tell tales to be known. Und ich möchte sagen: We show ourselves in a movement to be remembered. Probiert es aus. Es wirkt immer.
1: Ja, danke, liebe Helga, für deine inspirierenden Worte. Ihr habt natürlich auch gemerkt, liebe Zuhörer zu Hause, dass mir da ein kleiner Fehler passiert ist, aber das ist völlig in Ordnung, denn es ist eine Live-Sendung und live ist eben so, so wie das Leben ist. Und zudem ist es ja unsere erste Sendung und da geschehen solche Dinge. Nun darf ich das Wort an unsere nächste Workshop-Teilnehmerin übergeben, und das ist Stephanie, und auch sie hat sich einen besonderen Song gewünscht und wird dann erklären, welche Erinnerungen, Gefühle, Emotionen sie damit verbindet. Bitte, Stephanie.
2: Ja, hallo, liebe Zuhörerschaft. Es freut mich sehr, dass ihr reingeschaltet habt. Wir sind heute hier eine nette Gruppe und ich bin jetzt auch in der Verantwortung, mein Lied kurz zu erklären. Und zwar habe ich einen Britney-Song für euch mitgebracht und den hören wir uns jetzt mal ganz kurz an und sprechen dann kurz darüber.

0: Herzlich willkommen nochmals zurück, liebe Zuhörer zu Hause bei uns im Studio von Freies Radio Innsbruck, Freiradio. Das war ein Lieblingssong von Stefanie. Und Stefanie, ich darf dich bitten, vielleicht kannst du uns kurz in Worten erklären, welche Emotionen, Erinnerungen und Gefühle verbindest du mit diesem Song?
1: Ja, hallo nochmal, liebe Zuhörerschaft hier bei Freirad. Also ich habe mir diesen Britney-Song ausgesucht, weil ich ein richtiges 90er-Kind bin. Ich bin 1992 geboren und habe auch sehr schöne Erinnerungen an diese Zeit, unter anderem eben auch an meine allererste CD, die von Bravo Hits war. Damals war das die Bravo Hits 25. Übrigens auch das Lied ist 1999 wie diese CD auch erschienen. Hab dann eigentlich bei meinem ersten, damals nur CD-Player, in meinem Kinderzimmer rauf und runter gespielt. Und ich glaube, Britney Spears kennt jeder, die Queen of Pop, also ist wirklich jemand, den man in die 90er rauf und runter gehört hat. Ja, später wurde es dann natürlich auch der CD-Player, den man mitnehmen konnte, der Discman. Den habe ich mit etwa 11 oder 12 Jahren bekommen. Da war es dann so, dass man auch unterwegs mal reinhören konnte. Das war ziemlich schön, weil vorher war man natürlich angewiesen auf zu Hause sein oder bei der Oma sein oder irgendwo drinnen. Und dieses Feeling, man liegt jetzt am Strand oder man ist am See und kann jetzt seine Kopfhörer rauf und in die CD oder in den Song eintauchen, es war einfach unglaublich schön. Und so war das dann eigentlich in meiner Jugend zum Schluss der MP3-Player, mit dem ich dann mehr oder weniger vorm Handy so das Ganze abgeschlossen habe. Da hat sich dann auch ein Stilbruch in meiner Musik verzeichnet. Ich bin dann eigentlich sehr rockig unterwegs gewesen, also Britney Spears war dann gar nicht mehr so Thema. Es war dann eigentlich so White Stripes, Sum 41, Blink 182, die dann den Hauptplatz, man hat ja dann auch nicht viel Platz gehabt auf so einem kleinen Gerät. Das war ja das Nächste, also mehr als 30 Songs waren dann am Anfang gar nicht machbar. Das ist auch ganz spannend gewesen. Genau, und so hat mir das dann eigentlich sehr viel Spaß gemacht, mich in meiner musikalischen Laufbahn da weiterzuentwickeln. Ja, aber vielleicht noch ganz kurz zum Drüberstreuen, nochmal etwas Schönes aus den 90ern. Bitte, unser Juan macht heute die Musik, deshalb möchte ich überleiten und noch einmal ein schönes Lied aus den 90ern hören. I Want It That Way von den Backstreet Boys.

Ja, hallo, hier zurück im Studio bei Freirad. Das war jetzt nochmal mein Song und um von den Backstreet Boys nun eine Überleitung zu machen, nicht mehr in den 90ern, sondern 1969, möchte uns der Juan sein Lied ankündigen.

Ja, das war wieder zurück in diese Sendung Freies Radio Innsbruck, Freiradio, mit dem Song von El Condor Pasa von Simon & Garfunkel. Das war übrigens mein Lieblingssong oder ein Song, den ich sehr gerne hörte in einer bestimmten Zeit, und ich verbinde damit bestimmte Emotionen. Es war damals eine schwierige Zeit für mich als kleines Kind, meine Eltern frisch geschieden, und das war ein Song, ein Lied, das mich irgendwie getröstet hat. Dieser Vogel, der so frei in dieser schwingenden Höhe seine Runden zieht. Ich dachte mir, so frei möchte ich auch eines Tages sein. Ja, und jetzt bin ich erwachsen, sitze hier mit netten Mitmenschen in einem Tonstudio, und wir dürfen euch, liebe Zuhörer zu Hause, ein zweites Wunschlied von mir präsentieren, und das ist von James Last, Biskaya.

0: So, liebe Zuhörer zu Hause, das war mein und ein Lieblingssong aus einer vergangenen Zeit von James Last mit Biskaya. Auch dieses Lied lädt für mein Empfinden sehr zum Schwelgen in vergangene Zeiten ein, verbunden und verknüpft immer mit dementsprechenden Emotionen. Wir sind beinahe schon am Ende unserer Sendung und so darf ich jetzt das Schlusswort an unsere Helga übergeben und die wird euch noch einiges berichten. Bitte, Helga.
1: Ja, vielen Dank nochmal, Eveline. Wir haben jetzt so ein großes Konzert hinter uns von verschiedenen Schwerpunkten in unserem Leben. Und es kommt zum Schluss das Lied My Generation. Und es steht symbolisch für uns, die wir alle in ganz unterschiedlichen Zeiten geboren sind, groß geworden, erwachsen geworden und jetzt zusammen in einem Raum sitzen und eine Sendung moderieren. Und das ist unser verbindendes Element. Und bitte, Juan, spiele uns das und vor allem zuerst sagt ihr noch einen Gedanken dazu und ich gebe das Wort weiter.
2: Ja, vielen Dank, liebe Helga, für die Überleitung. Ja, also als Küken in dieser Runde darf ich da jetzt weitermachen. Ich habe das wunderbar toll gefunden, einfach von jedem von euch so diesen Lieblingssong oder so diesen erinnerungsträchtigsten Song zu hören. Was man eigentlich mit seiner Vergangenheit alles mit Musik verbindet, ist eigentlich unglaublich vielfältig und jeder Mensch teilt so seine Emotionen und Erinnerungen, finde ich einfach extrem schön, ja, und man hört schon an der Art und Weise auch, welche Musik es ist, wie auch die Persönlichkeit sich vielleicht auch, ja, unterscheidet anhand der Musik, gell? Gerhard, was sagst du dazu?
3: Ja, also ich habe eigentlich einen recht breiten Zugang zu Musik. Ich habe es total spannend gefunden, eben die einzelnen Lieder. Ich habe eigentlich alle gekannt, weiß nicht, was das über mich aussagt, also praktisch von Britney Spears, also durchaus. Ich habe beruflich sehr viel mit verschiedenen Generationen zu tun, von Kindern, Seniorinnen und alles, was irgendwie dazwischen ist. Auf der Uni, ich habe zwei Kinder, die auch ihren Musikgeschmack langsam irgendwie entdecken, wobei manche Sachen wirklich ein bisschen hart sind. Also mein Sohn zum Beispiel, der hört gern so Metal, aber richtig hartes Metal und spielt mir dann immer ganz stolz seine Sachen vor. Und denkt mir, um Gottes Willen, sagen wir es nicht. Aber es ist total spannend, wie Musik das Leben begleitet. Ich mache selber Musik, ich habe ganz früh Gitarre spielen gelernt. Mein Vater war in einer Band. Und eigentlich mag ich grundsätzlich schon fast alles. Außer KI-Musik ist nicht unbedingt so das, was ich mache. Also Radio Freirad ist super vom Mix von den verschiedenen Genres, die man da hören kann. Und ich würde auch alle irgendwie einladen, grundsätzlich offen zu sein für neue Musikstile. Ich meine, wir haben so viel Zugang, nicht wie früher, die paar CDs, die man gehabt hat, oder Schallplatten eventuell, oder Kassetten. Ich denke, man kann sich damit neue Räume erschließen, neue Denkräume, vielleicht auch emotional neue Sachen irgendwie entdecken. Und ja. Ich denke, okay, ich kriege gerade Signal. I'd like to give it over to Juan. Maybe he can add to the conversation.
4: Okay. Well, I mean, I would like to say that, yeah, these songs that we picked, so they have been really beautiful. I think all of them have a really interesting message. So we hope you all have enjoyed them and also have some kind of reflection about it. And well, and I would like also just to finish, and I would like to Mm-hmm. I would like to thank Freirad for this great opportunity. I think this has been really, really an amazing experience. Also, to allow us to have this radio program, to do radio, and also to bring an amazing messages to the people who can listen to us. So now, maybe Evelyn can add some last thoughts about it. What do you think about this experience? What have been for you this experience in Freirad?
0: Ja, und so darf ich das Schlusswort ergreifen. Und ich bedanke mich im Namen von unserer tollen Truppe, die ich in einer Stunde extrem gefordert habe, aber sie haben wunderbar für mich improvisiert. Und ich finde, das ist live und es ist eine erste Sendung für uns. Mit Spannung haben wir das gerne gemacht und es war sehr interessant, hier sein zu dürfen bei Freies Radio Innsbruck, Freiradio. Mein Name ist Eveline und wir dürfen uns jetzt alle noch namentlich verabschieden. Diese Sendung kann nachverfolgt werden unter www.freiesradioonline oder in cba.media. Ich darf ganz kurz noch Gerhard, Helga, Stephanie und Juan Danke sagen und schön, dass ihr mit dabei wart. Tschüss, bis zum nächsten Mal.

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1: Hallo und herzlich willkommen zu einer neuen Playlist von Projekt Clusterfuck, hier auf Freirad, dem Freien Radio Innsbruck. Heute mit der Einsicht, dass es sich manchmal einfach nicht ausgeht. Nicht immer, aber doch manchmal. Und auch nicht alles, aber doch so einiges. Es handelt sich dabei wohl um eine Erfahrung, die so ziemlich jede und jeder im Leben macht und die wohl schlicht und einfach mit dem Wörtchen Scheitern benannt werden kann. Es ist eine der fundamentalsten Erfahrungen des Menschseins und dabei ist es zugleich nicht das Scheitern selbst, das Sie und alle anderen in Ihrem Sein betrifft. Es ist vielmehr der Umgang damit, welcher letztlich ihre Persönlichkeit mitkonstituiert. Und weil das so ist, widmen wir die nächste Stunde Musik der Frage, wie man mit dem Versagen, dem Verfehlen, dem Misslingen am besten umgehen kann. Und nehmen die Antwort, die Sie finden werden, gleich mal vorweg. Sie hören die Playlist »Heroisch scheitern«. Viel Spaß!

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1: Hallo und herzlich willkommen im Kulturton, dem Kultur- und Bildungskanal auf Freirad. Heute in Zusammenarbeit mit dem Stadtarchiv Stadtmuseum Innsbruck. Mein Name ist Marion Umgeher und zusammen im Freiradstudio ist mit mir Dr. Helmut Oehler. Herzlich willkommen, Herr Dr. Oehler.
2: Ja, grüß Gott.
1: Wir sprechen heute über das Freibad Tivoli. Sie haben sich sehr intensiv damit beschäftigt. Das Freibad Tivoli wurde 1961 in Betrieb genommen, nach einer vierjährigen Bauzeit. Wie kann ich mir denn die Lebenswelt damals vorstellen? Wie ist es denn um 1950, 1957, wo man mit den Bauarbeiten beginnt? Wie ist da das Leben in Innsbruck?
2: Ja, ich glaube, dass man sich das heute 2026 schwer vorstellen kann. Allerdings 1961 sind 16 Jahre vergangen nach dem Ende des Zweiten Weltkrieges. Und ich denke, dass Innsbruck also im Wiederaufbau war, Bombenschäden beseitigen und dass viele Menschen in der Stadt relativ bedürftig waren. Und es hat natürlich eine Sehnsucht gegeben, Sehnsucht nach Freiheit, aber auch Sehnsucht, in die Ferne zu reisen, ans Meer. Und das war natürlich nicht für alle Innsbrucker und Innsbruckerinnen möglich. Und ich denke, dass das Freibad Tivoli sowas ermöglichen wollte. Also als faktisch Ersatzort. Allerdings muss man sagen, die 50er Jahre waren ja auch geprägt von Verdrängung, von ja, Behübschung der Vergangenheit. Das Tivoli in seiner ursprünglichen Form hat allerdings diese Wünsche nicht erfüllt. Im Gegenteil.
1: Wer ist denn eigentlich mit dem Bau beauftragt worden?
2: Ja, entworfen hat das Schwimmbad der Tiroler Architekt Norbert Heltschel, der 1919 in Imst geboren wurde. Und er war der Sieger von einem österreichweit ausgeschriebenen Wettbewerb. Ganz wichtig ist meiner Meinung nach zu erwähnen, dass Heltschel im Zweiten Weltkrieg in Stalingrad war. Er war dort eingeschlossen, ist dort verwundet worden und ist nur mit großem Glück dem Ganzen entkommen. Und das hat ihn sicher geprägt, diese Kriegserlebnisse, als ganz junger Mann. Und diese Erlebnisse kann man auch der Gestaltung im Tivoli ablesen, weil sein großer Ansatz oder Wunsch war, ehrlich zu bauen. Das heißt, er wollte keineswegs die verwendeten Baumaterialien verstecken, verblenden. Und er war eben der Meinung, dass man mit Materialehrlichkeit den Menschen verändern kann, heilen kann, kann man sagen.
1: Also welches Konzept ist ihm da vorgeschwebt? Ich glaube, er hat sehr viel mit Sichtbeton gebaut, oder?
2: Genau. Heltschel war ja einer der Vertreter des Brutalismus. Und Brutalismus bedeutet unter anderem die Verwendung von Sichtbeton. Das heißt, dass man Beton ohne Verputz verwendet. Also der ist dann grau oder war grau, hat aber durch die jeweilige Schalung unterschiedliche Oberflächenstrukturen. Also teilweise kann man die Holzmaserung erkennen. Das war sein ganz großer Ansatz, weil er hat immer wieder betont, dass er ein unsentimentales Werk schaffen will. Unsentimental heißt für ihn vor allem frei vom Niedlichen der 1950er Jahre. Also man wird im Tivoli oder man hat im Tivoli kaum Niedliches gefunden. Es gibt keine Wassernixlein, sondern das Ganze ist sehr herb und pur dahergekommen. Da muss man sich natürlich fragen, inwieweit die Menschen 1961 mit diesem Konzept klargekommen sind. Man darf ja nicht vergessen, ein 30-jähriger Besucher 1961, der war dann 1931 geboren und der war natürlich, was Kunst betrifft, in Innsbruck, Tirol, ganz anders geprägt. Unter anderem natürlich von der Kunstauffassung der Nationalsozialisten.
1: Was hat denn der Norbert Henschel dann geplant und auch umgesetzt konkret?
2: Ja, das beginnt schon mit dem markanten Eingangsbereich, der sicher vielen Innsbrucker und Innsbruckerinnen bekannt.

0: entworfen hat. Und wenn man das nächste Mal das Tivoli besucht, sollte man sich einmal die Typografie anschauen, wie er die aus geometrischen Formen entwickelt hat. Und diese Typografie ist dann auch im Inneren des Schwimmbads angewandt worden.
1: Darf ich da ganz kurz noch reinhaken, Herr Dr. Oehler? Sie haben vor sich liegen eine Werbebroschüre aus dem Jahr 1962. Mhm. Das ist rausgegeben worden von den Innsbrucker Kommunalbetrieben. Das heißt, Sie können wirklich auch eine Zeitreise mit mir jetzt live im Studio machen. Das heißt, Sie haben dieses Heft vor sich liegen und genau. Beschreiben es jetzt auch. Dieses sehr markante Dach, wo finden wir das jetzt? Weil es gibt ja mittlerweile zwei Eingänge, oder?
0: Naja, das war der ursprüngliche Haupteingang in der Burtscheller Straße. Es hat nur diesen Eingang gegeben, also das war sehr zentral. Was mir da auch wichtig ist, es gibt seitlich vom Haupteingang die Betriebsgebäude und die haben an der Außenseite Bauteile, die mit Natursteinen verkleidet sind. Das ist sehr interessant, weil diese gerundeten Steine in einem starken Kontrast zu diesen glatten Betonflächen stehen. Man kann vermuten, dass diese großen Steine aus der Sill oder aus dem Inn stammen. Damit würde oder hätte Hälschl einen Bezug wieder zum Wasser hergestellt. Weil das ganz große Thema natürlich im Tivoli ist das Element Wasser. Das liegt ja sehr nahe. Das spiegeln dann auch Skulpturen wieder, ehemalige Malereien oder ursprüngliche Malereien. Und es gibt da keine Literatur von Hälschl, aber ich denke, dass es könnte sein, dass er hier auf eben Flussgewässer anspielt. Und andererseits kann man auch sagen, dass diese Natursteine, diese Aufschichtung von Natursteinen, sehr an traditionelle Tiroler Architektur erinnert oder sehr oder mittelalterliche Architektur. Aber sowas gibt es vor allem gibt's heute noch im ländlichen Raum, kann man sowas beobachten. Dann ganz ein markanter Gegensatz zu diesen Natursteinen ist, wenn man außen steht vor dem Haupteingang und Richtung Norden blickt, der Garagenteil. Die Garagen befinden sich unter der Tribüne. Und die Garagen haben eine wahnsinnig markante Form, die damals, also 1961, sicher als sehr modern empfunden wurde, progressiv. Es gibt auch keine vergleichbare Architektur aus der Zeit in Innsbruck. Hälschl arbeitet da sehr mit der Dreiecksform und die Dreiecke bilden einen sehr markanten Rhythmus. Alles in Sichtbeton ursprünglich. Und da sieht bei den Garagen oder bei der Tribüne erkennt man ein anderes Merkmal des Brutalismus. Und zwar, er zeigt, wie das Ganze gestützt wird durch Bauelemente. Das hätte man vor 45 sicherlich verkleidet. Aber man kann genau erkennen, wie quasi die Tribüne vom Unterbau gehalten wird, gestützt wird.
1: Jetzt sind wir bei den Garagen, es ist aber doch ein Freibad. Wie geht es dann weiter? Also man ist bei dem Haupteingang hineingegangen. Was kommt dann?
0: Ursprünglich waren wir dann mit einer Malerei von Wilfried Kirschl konfrontiert, die leider nicht erhalten ist. Kirschl greift in dieser Malerei zumindest teilweise das Flackenalphabet auf, also diese Flacken, mit denen man kommunizieren konnte zwischen Schiff

es war eine sehr kräftige, sommerliche Farben, kann man sagen. Und er vermittelt hier schon einen sehr maritimen Eindruck, eben unbewusst durch diese Anlehnung an diese Flaggen. Wobei eben der Architekt von Anfang an wollte, dass das Schwimmbad ein Gesamtkunstwerk sein soll, eben mit der Verbindung von Architektur, Malerei, Bildhauerei, aber auch von Natur. Also die Natur war ihm ganz wichtig und das Ganze sollte einen Optimismus ausstreuen. Diese Malerei von Wilfried Kirschl befindet sich an der Schmalseite des Kästchenbaus und seitlich davon beginnt die Brücke. Eine sehr geniale Idee von Hälschl. Die Brücke hat vor allem die Funktion, die Besucher und Besucherinnen vom Haupteingang zum Kabinentrakt zu leiten. Dadurch müssen sie nicht über die Liegewiese gehen. Und diese Brücke, die wieder die Metallsteher zeigt, das ist nicht verblendet, hat auch, erinnert sehr an Hafenarchitektur. Und man konnte ursprünglich eben von der Brücke auf, das kann man immer noch, nur haben sich die Becken verändert. Also man kann von der Brücke auf die Schwimmbecken blicken, die aber ursprünglich so eine mittelblaue Farbe aufgewiesen haben. Ich würde das fast als das Divoli-Blau bezeichnen. Das Blau, dieses Blau taucht nämlich überall auf. Das war das Blau im Eingangsbereich bei den Metallteilen. Dann die Kabinen. Türen waren ursprünglich in dem Blau und dann eben die Becken. Und Wasser, der Hafen, das war um 1961 in der Populärkultur ein wichtiges Thema. Ich möchte da nur an Lieder erinnern, die 1961 sehr populär waren. Weiße Rosen aus Athen,

0: Weiße Rosen aus Athen. Da wird eben das ferne Land besungen, wo keiner auf dich wartet. Dort ist die Welt so fremd und du bist einsam, drum begleiten dich heut Blumen von zu Haus. Das ist nicht uninteressant, weil die Masse der Besucher und Besucherinnen 1961 hat dieses Lied gekannt und es drückt auch die damalige Stimmung wahrscheinlich aus oder Sehnsüchte. Es ist natürlich fraglich, inwieweit Anhänger von Weißen Rosen aus Athen mit der doch sehr kargen Architektur von Heltschel klargekommen sind. Es gibt ja dann noch ein weiteres Lied, das 1961 sehr oft im Radio zu hören war, und zwar Ein Schiff wird kommen. Geht es eben um das Mädchen aus Piräus, das den Hafen, die Schiffe und das Meer liebt und eben auf fremde Schiffe wartet und sich einen Matrosen herbeisehnt. Und diese Sehnsucht nach, vor allem bei uns Italien, 50er, 60er Jahre, die versucht, das Tivoli zu stillen, weil nicht alle Menschen konnten ans Mittelmeer reisen.
1: Fast, also man hat versucht, dieses Maritime eben nach Innsbruck zu holen. Ganz kurz nur, Sie haben mir im Vorgespräch gezeigt, da gab es ja noch ein anderes Element, wo Sie gesagt haben, das erinnert Sie ganz fest an Bullaugen. Wo war das?
0: Ja, diese Glaselemente, also gerundete Glaselemente, die waren ursprünglich im Zentrum der Kabinenbauten. Das war ein Sanitärbereich, also wo es sehr viele Duschen und WCs gegeben hat. Weil was Heltschel getan hat, er hat durch die Fassadengestaltungen auf die Funktionen der Bauteile hingewiesen. Es war ursprünglich so, dass alle Sanitärbereiche die haben an der Außenfassade unverputzte Ziegelwände.
1: Mhm. Eine Besonderheit, weil es ist ein Gesamtkunstwerk, ja, das da der Norbert Heltschel geplant hat, sind ja auch diese Tiere.
0: Genau.
1: Welche gibt's da und was hat er sich denn dabei gedacht? Hat er sie denn überhaupt umgesetzt?
0: Ja, also Heltschel wollte eben, wie Sie es erwähnt haben, im Tivoli ein Gesamtkunstwerk realisieren. Seine Idee war, dass das Bad einerseits der Erholung dienen soll, aber er hat dem Tivoli auch eine bildende Aufgabe zugeordnet. Und das hat er sich so vorgestellt, dass die Schwimmbadbesucher mit zeitgenössischer Kunst im Bad konfrontiert werden sollen. Vor allem durch eine Art Freilichtmuseum, denn Heltschel hat im Bad Skulpturen, Plastiken positionieren lassen, die damals bekannte Tiroler Bildhauer geschaffen haben. Das war Erich Kewer, Franz Reulo und Peter Schneider. Und ihre Aufgabe war, es hat da einen Wettbewerb gegeben. 1960 hat man da die Entwürfe prämiert. Und die Aufgabe war eigentlich für die Bildhauer, sich mit dem Thema Wasser auseinanderzusetzen. Und die Ergebnisse, das waren eben Tiere, die im oder am Wasser leben. Man könnte da so von Tivolis Tierleben sprechen. es geht um Tiere aus dem Süden, aus dem Norden, zum Beispiel Seehunde, dann gibt es heute noch ein Krokodil und einen Seelöwen, die beim Kinderbecken angesiedelt sind. Dort war ja auch ursprünglich der Kabinentrakt für Mutter und Kind. Und gedacht waren diese Figuren auch zum Sitzen, zum Klettern und zum Kennenlernen von damals zeitgenössischer Kunst. Weil das Krokodil und der Seehund, die sind relativ abstrahiert dargestellt. Also es gibt wenig Details, es gibt die Grundform, aber es ist keineswegs ein naturalistischer Ansatz. Es geht nicht darum, minutiös ein Krokodil mit seinen Oberflächen darzustellen. Und in dem Bereich gibt es ja sehr geniales Werk von Peter Schneider. Man könnte es als Welle bezeichnen. Es ist eine Spielplastik ohne Bezug zum Naturalismus. Und diese Spielplastik, die es heute noch gibt, dient zum Durchschauen. Man kann hinaufklettern, man kann durchrutschen. Und Peter Schneider hat hier auch versucht, die Umgebung, die Luft in die Plastik mit einzubeziehen. Produziert hat er das so, es gibt ein Metallgerüst oder ein Metallnetz, da hat er die Basisform produziert und dann hat man hier Beton aufgebracht.
1: Herr Dr. Oehler, der Sprungturm ist ja ein sehr markantes Element im Freibad Tivoli. Ist es auch damals so geplant worden?
0: Hälschel hat ja alles genau durchgeplant, nicht nur den Sprungturm, sondern auch die Form der Schlüssel für die Kabinen. Aber markant und auffällig ist natürlich der Sprungturm aus Beton, aus Dreiecksformen gebildet. Einerseits kommt er sehr leicht daher, ist aber durchaus stabil. Und dann ist vielleicht ganz originell, dass der Sprungturm eigentlich die ganze Anlage kirchturmartig überragt. Es gibt ja an der Spitze des Turms bis heute die markante Uhr, schwarze Zeiger auf weiß, die eben in der ganzen Anlage sichtbar sind. Und also der Sprungturm hat durchaus die Anmutung von einer Plastik. Also er ist durchgestaltet. Wenn man so will, könnte man irgendwie man kann sichern was nach oben Strebendes erkennen. Das war ganz im Sinn von Hälschel, der eben im Schwimmbad Ideen oder Anliegen wie Freiheit, Fortschritt realisieren wollte.
1: Jetzt haben wir so viel über das Freibad Tivoli gesprochen, Herr Dr. Oehler. Ich glaube, es ist einfach jetzt eine gute Gelegenheit zu sagen, schauen Sie sich das an, oder?
0: Ja, das ist sicher ganz eine gute Idee. Und bei einem Besuch des Freibads könnte man durchaus einen Kunstrundgang unternehmen und sich vor allem die Plastiken und Skulpturen anschauen, die meistens übersehen werden. Sie sind aber doch wichtig, weil die meisten haben nämlich Funktionen. Also es gibt einen Eisbären, der als Brunnen fungiert und dann eben die erwähnte Spielplastik, die Kinder bis heute fasziniert. Und ja, man sollte mal mit neuen Augen, also losgelöst von der reinen Funktion des Schwimmens und in der Sonne liegen, sich die Architektur und die Bildhauerarbeiten anschauen. Kann ich nur jedem empfehlen. Es beginnt bei der markanten Schrift im Eingangsbereich.
1: Dann ist es jetzt eine gute Empfehlung, jetzt den Radio abzudrehen und am besten demnächst ins Freibad Tivoli zu gehen, oder?
0: Genau.
1: Alles klar. Wunderbar. Herr Dr. Oehler, vielen lieben Dank für das sehr interessante Gespräch. Wir sind schon am Ende unserer Sendezeit angelangt. Vielen lieben Dank, dass Sie uns jetzt mitgenommen haben ins Freibad Tivoli und auch darüber hinaus ein bisschen sehr viel über die Gestaltung und die Ideen dahinter uns erzählt haben. Das war eine neue Ausgabe vom Kulturton, dem Kultur- und Bildungskanal auf Freirad. Am Mikrofon verabschiedet sich Marion Umgeher.

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0: Sachenmensch, mein Name ist Laurin Mauracher. Dass Psyche und Körper zusammenhängen, das leuchtet intuitiv ein. Allerdings ist die Wissenschaft immer noch dabei, die Verbindungen zwischen psychischem Stress und körperlichen Veränderungen zu erforschen. Einer von den Wissenschaftlern, die das tun, ist der Biologe Alexander Karabatsiakis vom Institut für Psychologie an der Universität Innsbruck. Wir haben über seine Arbeit zu körperlichen Effekten von Stress und psychischen Erkrankungen gesprochen. Und nur zur Info, ich kenne Alexander persönlich, weil wir beruflich bei einer Studie zu mitochondrialen Veränderungen bei schweren Depressionen zusammenarbeiten. Hier ist mein Gespräch mit Alexander Karabatsiakis. Ich bin da mit Alexander Karabatsiakis. Hallo.
1: Servus, Laurin.
0: Du bist Biologe.
1: Genau, ich bin Biologe und arbeite jetzt seit 2020 in Innsbruck am Institut für Psychologie und versuche hier einen Beitrag zum wissenschaftlichen Erkenntnisgewinn zu leisten.
0: Wie kommt der Biologe auf die Psychologie?
1: Oh, das ist eine relativ lange Reise mit mehreren Etappen. Also ich habe Biologie studiert, habe dann nach dem Abschluss eine neue Herausforderung gesucht in einer anderen Disziplin und habe mich dann umgeschaut, ob ich in Richtung Lebenswissenschaften vielleicht irgendwie was Neues entdecken kann, was mich reizt, was mich interessiert, was mich weiter motiviert. Und da bin ich dann auf ein Projekt aufmerksam geworden, welches sich mit der Frage beschäftigen sollte, inwiefern psychischer Stress eine körperliche Alterung bedingt und dazu führen kann, dass je stärker der Stress ist, desto stärker dann die biologische Ausprägung von dieser Alterung ausfällt. Und das fand ich total faszinierend, weil ich hatte schon so aus der eigenen Beobachtung heraus immer wieder gesehen, dass Leute, die mir sehr gestresst vorkamen, auch irgendwie älter aussahen als normal. Ich habe zum Beispiel einen Bekannten gehabt, der in den Kriegseinsatz gegangen ist. Der hat sich bei der Bundeswehr rekrutieren lassen und er kam zurück und der sah mindestens um 10 Jahre gealtert aus, obwohl er nur 2 Jahre weg war. Und das fand ich toll, das fand ich eindrucksvoll. Und dementsprechend habe ich dann gesagt, nach langem Überlegen, es gab noch 2, 3 andere Aspekte, für die ich mich interessiert habe, unter anderem die Forschung zur Epilepsie, dass ich dann gesagt habe, nee, dieses Psychiatrische, diese Kopplung aus Psyche und Körper und wie das miteinander zusammenhängt, das kannte ich nicht so. Das wurde auch im Biologiestudium in der Weise nicht vermittelt. Also habe ich dann gesagt, okay, das ist es. Und ich habe mich dann für einen Doktoratsstudiengang entschieden. Abgeschlossen habe ich das mit einem PhD in den systemischen Neurowissenschaften, heißt das. Und da war dann aber eher im psychiatrischen Kontext die Frage, okay, was sind denn biologische Veränderungen von verschiedenen psychischen Erkrankungen? Und gibt es denn die Möglichkeit, verschiedene psychische Erkrankungen auch voneinander abzugrenzen? Also gibt es eindeutige biologische Unterscheidungsmerkmale? Oder ist es so, dass die eigentlichen Unterscheidungen, was die klinische Wahrnehmung von psychiatrischen Erkrankungen anbelangt, primär auf das Gehirn zu beziehen sind und somit das Gehirn auch im Fokus da stehen muss? Und nachdem ich das dann gemacht habe, habe ich dann ein Angebot bekommen, in die Psychologie zu wechseln, weil natürlich psychiatrische Erkrankungen entstehen in der Regel sehr selten innerhalb kürzester Zeit, sondern die haben meistens einen relativ langen Vorlauf. Und dann war die Frage, was sind denn Risiko und Resilienz, also Schutzfaktoren, ja, die uns vor den Stresskonsequenzen möglicherweise dann mit Fokus auf Resilienz, ja, schützen können, eben nicht nach einer Belastung auch eine Erkrankung zu entwickeln.
0: Also was verhindert oder was verursacht denn eigentlich die Erkrankung, wenn Stress auf den Organismus trifft?
1: Genau, was sind die Kopplungsmechanismen? Natürlich auch dann die biologischen Kopplungsmechanismen. Da hatte ich den großen Vorteil, dass die biologische Perspektive mir ja nicht fremd war. Und ich dann aber darauf aufbauend eben neue Aspekte und neue Ideen, neue Perspektiven da reinbringen konnte, die wir ja jetzt hier in Innsbruck auch weiter fortführen. Unter anderem in Zusammenarbeit mit dir.
0: Genau, wir haben ja auch ein Projekt am Laufen, aber da können wir vielleicht später nochmal dazu. Also als Biologe betrachtest du mehr die zelluläre und oder die systemische Ebene im Vergleich zu den Psychologen, die mehr die Beobachtung des Patienten oder der Person im Gespräch zum Beispiel als Datenpunkt verwenden. Also der Psychiater spricht mit dem Patienten oder Patientin und beobachtet und lässt sich schildern und hört zu Und auf der Basis kann er dann sagen, ja, die Erkrankung oder die andere Erkrankung oder keine Erkrankung. Aber wenn man einen Biomarker hätte, nämlich irgendwer ein stoffliche oder sonstige materielle Markierung, die erkennt, die uns zeigt, dass es eine Erkrankung ist, das fehlt in der Psychiatrie generell. Das ist ja nur ein bisschen auch der Anspruch, den du auch hast, oder? Wenn ich es richtig verstehe.
1: Ja, wobei da gibt's auch noch unterschiedliche Ebenen, ja, weil natürlich der Psychiater sich um die Akutproblematik kümmern soll, ja, also ein Mensch, der eine psychiatrische Erkrankung ausgebildet hat, der leidet und natürlich ist die Aufgabe des Arztes, dieses Leiden zu mindern und bestenfalls die Krankheit zu kurieren. Aber wenn wir das Ganze auf einer längeren zeitlichen Dimension betrachten, dann ist es so, dass wenn eben diese Akutversorgung nicht gut funktioniert, und das ist leider ein Dilemma in der modernen Psychiatrie bis heute, dann gibt es auch langfristig gesehen ein erhöhtes Risiko für Folgeerkrankungen, die dann den Leidensdruck zusätzlich noch erhöhen können. Und da gibt es aus der sogenannten Epidemiologie, also der Forschung, zu Beobachtungen über großen Gruppen eben diese Erkenntnis, dass wenn ich eine chronische Stressbelastung habe, dann habe ich nicht nur ein erhöhtes Risiko für eine psychiatrische Erkrankung, sondern eben halt auch für organische Erkrankungen. Und da sind so klassische Aspekte zu finden wie Herz-Kreislauf-Erkrankungen oder Diabetes, aber auch Tinnitus, Schwindel. Und das heißt also, wenn ich das Ganze nicht kurzfristig betrachte, sondern langfristig, dann kann ich dafür sorgen, dass, und das ist ja auch ein Aspekt, den wir uns in Innsbruck widmen, dass man also länger gesund altern kann. Ja, es ist ja immer die Frage, was ist gesundes Altern, was ist pathologisch behaftetes Altern? Und wir möchten natürlich als Gesellschaft gerne lang alt werden dürfen und das möglichst gesund. Und dann ist eben halt auch im Sinne dieser Resilienzstudien bedeutsam zu verstehen, halt, was hilft mir denn, gesund alt zu werden?
0: Hm. Also wenn wir jetzt zum Stress einmal gehen, Stress als kurzer Stress ist selten ein Problem, aber chronischer Stress ist sehr wohl schädlich. Wieso, würdest du sagen?
1: Wieso? Weil natürlich unser Körper ist eine biologische Maschine und je stärker diese biologische Maschine beansprucht wird, desto höher sind auch die damit behafteten Verschleißeffekte. Und so wie wenn ich ein Auto permanent auf Vollgas fahre, ich öfters einen Ölwechsel machen sollte, ist es beim Menschen auch so, dass wir uns die Zeit der Regeneration geben müssen, was wir aber nicht tun, weil wir natürlich in einer sehr leistungsorientierten Gesellschaft leben und wir darauf aus sind, bestmöglich rund um die Uhr effizient zu sein. Und das sieht man ja zum Beispiel repräsentativ häufig, wenn man im Vorabendprogramm mal die Nachrichten sich anschaut, weil vor den Nachrichten laufen dann immer so kurze Werbevideos und da sieht man dann meistens, sie haben das Symptom, sie fühlen sich müde und schlapp, dann nehmen sie doch die Tablette oder das Pulverchen oder das Medikament. Und anstatt einfach darauf zu hören, dass der Körper mehr Zeit zur Regeneration braucht, versuchen wir auch diesen Prozess der Genesung, der Regeneration noch zu optimieren, indem wir ihn versuchen, durch Medikamente, durch Nahrungsergänzungsmittel halt zu tunen. Und das funktioniert in der Regel nicht, weil unser Körper ist durch Millionen von Jahren der Evolution einfach darauf trainiert, dass wir auf sowas wie einen Tag-Nacht-Rhythmus hören müssen, dass wir nicht über unsere Ressourcen gehen sollten. Also wenn ich das Gefühl habe, ich bin müde, sollte ich es halt sein lassen und nicht sagen, ich mache jetzt noch 2 Stunden Überstunden, ja, sondern einfach ganz konsequent zu sagen, dass man diesen Aspekt der Life-Work-Balance auch wirklich ernst nimmt. Ja. Und wenn der Körper müde wird, dann sollte man entsprechend ihm auch die Zeit der Regeneration geben.
0: Mhm. Ja, weil die Kultur des ans Limit gehen, der Optimierung, der Effizienz, das ist eine Konsequenz der modernen Gesellschaft auch in der Form, wenn man es jetzt ganz banal so formuliert. Aber biologisch, welche Mechanismen spielen da eine Rolle? Also mal überzogen, das Cortisol und ähnliche Stresshormone sind sicher relevant.
1: Ja, der Körper hat natürlich biologische Mechanismen, um auf Stress reagieren zu können. Und jetzt weiß man halt aber, wenn diese kurzfristigen Stressoren einwirken, dann hat der Körper kein Problem damit, weil er ist das gewohnt, immer wieder mal kurzfristig auf seine Umwelt zu reagieren, was unter dem Aspekt Stress bewertet werden kann. Aber eben, wenn wir jetzt an chronische Belastungen denken, da sieht das Ganze anders aus, weil diese die Fähigkeit zur Anpassungsreaktion, die wird unter chronischen Bedingungen eben halt aus dem Gleichgewicht gebracht, was dann dazu führt, dass die Stressantwortsysteme des Körpers, also das Herz-Kreislauf-System, das endokrine System, das zentrale Nervensystem, dass die dann in ihrer Kommunikation irgendwann dieser Belastung nicht mehr so standhalten können und dann kommt es eben zu Fehlkommunikation. Das heißt, diese Orchesterspieler, also wenn man sich die Stressantwortsysteme des Körpers als Mitglieder eines Orchesters vorstellt und dieses Orchester muss den ganzen Tag rund um die Uhr spielen, dann irgendwann geraten die aus dem Takt und aus dem Gleichgewicht und das erhöht dann die Anfälligkeit für zum Beispiel stressbedingte Erkrankungen.
2: Das ist wohl körperliche als auch psychische Erkrankungen.
1: Ja, wenn man sich mal in den Studien so umschaut, was so als chronische Stressmodelle berichtet wird, dann hat man zum Beispiel die Pflegesituation bei Angehörigen. Also es gibt in der Literatur ziemlich viele Beobachtungen dazu, dass wenn ich ein chronisch erkranktes Familienmitglied habe, entweder halt eine ältere Person, auf die ich halt Acht geben muss, oder ein chronisch erkranktes Kind, dann ist das als chronische Belastung zu sehen und diese Belastungen, das ist auch nachgewiesen, führen dann auch auf biologischer Ebene eben zu einer gesundheitlichen Beeinträchtigung. Ja, und das ist also dann auch die Frage, wie gehen wir damit um als Gesellschaft, wie viele Ressourcen bieten wir dem Individuum, jedem Einzelnen von uns als Gesellschaft an, um eben nicht aus der Gesellschaft zu fallen durch Krankheit oder durch Überbelastung. Und das ist eine Frage, da sind wir dann außerhalb der Wissenschaft, da geht es dann um politische Aspekte, wo natürlich die Wissenschaft die Politik mit Argumenten unterstützen kann oder konfrontieren kann. Aber die Tatsache, dass das so ist, ist mehr als erwiesen.
2: Mhm. Ja, das ist relativ klar. Auch an der Aspekt mit der Alterung, der Zellalterung interessiert mich, weil es gibt ja die Idee der Lebensspanne, also der Lebensdauer, dass man sagt, man lebt so und so viele Jahre. Und dann gibt es das Konzept der Gesundheitsspanne, der Lifespan auf Englisch. Wie lange man denn gesund leben kann? Weil es bringt mir wenig, wenn ich mit 65 schon bettlägerig bin und nichts mehr machen kann und weitere 20 Jahre dann vor mir hin lebe. Dann würde ich lieber bis 70 leben, aber dann fit sein, als 20 Jahre ungesund. Ich nehme an, dass viele Zuhörerinnen und Zuhörer der gleichen Meinung sind. Kann man das so sagen, wenn man jetzt zu viel von seinem Leben sozusagen auf einmal macht, dass man dann später weniger hat davon?
1: Ja, also natürlich gibt es auch durch gesunden Lebensstil einen gewissen Verschleiß, aber der Körper ist in der Regel in der Lage, natürlich auch das gut zu kompensieren. Wenn du dir mal anschaust, wie das mit der Lebenserwartung aussah, so zur Zeit des Mittelalters, da muss man sagen, dass die statistische Lebenswahrscheinlichkeit so bei Mitte 30 lag, weil einfach die medizinische Versorgung, das ganze Konstrukt Hygiene, ja, das war natürlich viel schlechter als heutzutage. Es gab halt auch keine Antibiotika, die ganze Pharmakologie war nicht so gegeben. Man hat zwar mit Kräutern und so hantiert, aber das war natürlich in keinster Weise so effizient wie heute. Muss man halt sagen, dass natürlich Stress und auch Lebensgewohnheiten, wie zum Beispiel der Konsum von Kalorien, also sprich die Ernährung, meine körperliche Aktivität, aber auch andere Lebensstilfaktoren, wie zum Beispiel Alkohol oder Zigarette rauchen, einen Einfluss darauf haben, wie mein Alterungsprozess abläuft. Aber ein Aspekt, der mir auch sehr wichtig ist und der meistens nicht auch so ernst genommen wird, obwohl, wenn man jetzt wieder auf diese Werbevideos schaut in den Vorabendprogramm, der Aspekt Schlaf essentiell ist. Mhm. Ja, weil die Schlafphase ist so bedeutsam, dass man in Experimenten am Tier sieht, also wenn man nachtaktiven Tieren, wenn man die dem Tagesrhythmus aussetzt, also wenn man deren Wach-Schlafrhythmus umpolt, dann sterben Tiere. Mhm. Ja. Und bei Menschen ist es so, dass wenn wir nicht richtig regenerieren, dann können natürlich die Schädigungen, die durch die Stressbelastung tagsüber auftreten, wenn die nicht richtig repariert werden, dann sammeln die sich an, die häufen sich an und erhöhen dann damit auch das Risiko, dass ich dann eine Krankheit entwickle. Und so, wie du dich fragst, wie ich meine gesunde Lebensspanne bestmöglich offen halte, und nach hinten raus mit möglichst viel Gesundheit gesegnet bin. Das ist etwas, das hängt einfach von meiner individuellen Entscheidung ab, wie ich mit den Aspekten Lebensstil und Schlaf, körperliche Aktivität, aber auch soziale Interaktionen und auch soziale Ressourcen, also psychologische Fragestellungen hin zu mentaler Gesundheit und zum Beispiel soziale Integration, Freundschaften zu Nachbarn, Familien, im Sportverein oder so, wie ich das pflege, das alles hängt zusammen und hat dann in der Summe einen Einfluss darauf, wie ich gesund altern kann.
2: Also der Stress, den man notwendigerweise aufbauen muss, den man und notwendigerweise hat, auch wieder abbauen kann. Zum Beispiel so Sachen wie Ausdauersport sind relativ gut darin, ist Stress abzubauen. Schlaf und nicht zu viel zu essen. Die eigentlich sind immer Dinge, wo ich den Eindruck habe, das weiß eigentlich jeder. Aber irgendwie kommt das nicht an bei den Menschen.
1: Ja, es gibt jetzt seit ein paar Jahren auch so relativ neue Forschungsdisziplinen, die sich mit der Frage beschäftigen, nicht nur inwiefern das Gehirn mit dem Immunsystem kommuniziert, sondern auch inwiefern unsere Persönlichkeit einen Einfluss auf das Immunsystem hat und andersrum. Und natürlich ist es so, wir kennen das ja alle jetzt gerade auch in der Vorweihnachtszeit, ja, da trifft man auf Leute, da hat man das Gefühl, der ist halt so ein bisschen sehr neurotisch, der regt sich über Kleinigkeiten sehr schnell auf, wirkt impulsiv und eigentlich ist das doch die Zeit des Zusammenrückens und der Gemeinsamkeit, wo man sieht, dass also Menschen, die einen besonderen neurotischen Charakterzug haben, dass die auch eine stärkere Reaktivität des Immunsystems haben und mehr und schneller mit Entzündungsreaktionen halt antworten. Und Entzündungsreaktionen sind maßgeblich auch an der biologischen Schädigung auf zellulärer und auch auf molekularer Ebene beteiligt. Und je weniger Entzündungsreaktionen ich im Körper habe, desto besser geht's mir eigentlich.
2: Also die chronische Entzündung ist ein großer Risikofaktor für die psychischen Erkrankungen, muss ich jetzt was. Weil das auch mit dem Stress zusammenhängt und die Leute können sich ja vorstellen, kennen das vielleicht, wenn man sehr viel Stress hat und wenig schläft, wie zum Beispiel mir vor einer Woche passiert ist, dann wird man krank. Vor allem, wenn man Sozialkontakte hat, die man mit anderen Menschen, dann Viren etc., muss man nicht Covid bekommen, man kann auch andere Erkrankungen haben. Aber das Immunsystem hängt sehr stark mit der psychischen Situation des Menschen zusammen.
1: Ja, oder wenn die Studierenden uns jetzt zuhören, die kennen sicherlich diese Prüfungsvorbereitungsphasen, ja, gerade bei den Medizinern, wo man dann Wochen bis Monate lang eingeschlossen im Zimmer sitzt und Fragen paukt. Da ist es keine verwunderliche Reaktion, dass kurz nach der Prüfung man dann auf einmal eine Erkältung entwickelt oder eine Grippe entwickelt, ja, weil einfach diese chronisch latente Belastung ja auch einen suppressiven Effekt, also einen hemmenden Effekt auf das Immunsystem hat. Kaum ist der Stressor weg, ja, ergibt sich plötzlich eine Vulnerabilität. Ich gehe wieder raus und kriege einen kleinen Kontakt mit einem Virus oder mit einem Bakterium. Und dadurch, dass mein Immunsystem geschwächt ist, ja, kann sich das dann entsprechend durchsetzen und ich habe die Erkrankung. Das ist auch in der Stressforschung ein beliebtes Paradigma. Also Studierende in Prüfungsvorbereitung, gerade die Mediziner, die findet man schon seit Jahrzehnten in der Literatur repräsentiert.
2: Sind ideale Laborratten.
1: Sind ideale, ja, sind Pseudo-Versuchskaninchen. Ja.
2: Weil es ja zuverlässig, also es gibt wenige, also im Studium glaube ich wenige, gibt es wenige Studenten, die oder Studentinnen, die den Ruf haben, sich dermaßen zu verausgaben in der Prüfungszeit wie die Medizinstudenten. Also das glaube ich, ist einfach auch dem Studium geschuldet, im weitesten Sinne. Jetzt kannst du mal kurz ein bisschen Überblick geben über die Forschungsprojekte, die du aktuell hast. Also du hast mit mir gemeinsam ein Projekt über Mitochondrien, da können wir gleich noch dazu, was hast du noch, was machst du noch?
1: Ja, also ursprünglich halt angefangen habe ich mit der Frage, wie diese biologischen Alterungsprozesse ablaufen. Und da habe ich mir das Immunsystem angeschaut, um zu verstehen, welche Immunzellen des Körpers von Stressbelastungen betroffen sind und wie die Möglichkeit haben, dem zu begegnen im Sinne von Regeneration, also praktisch die Belastung zu kompensieren. Und da gibt es unter anderem dieses Konstrukt der sogenannten Telomerbiologie. Die Telomere sind Strukturen an den Enden der Chromosomen und jetzt weiß man, dass mit dem fortschreitenden mit der fortschreitenden Lebensdauer die Telomere mit jeder Zellteilung sich verkürzen. Und wenn ich jetzt weiß, dass diese Telomere nur ein gewisses Potenzial an Verkürzung bieten, dann kann ich die Länge der Telomere messen und kann sagen, wie alt die Zellen sind. Und da haben wir, das ist jetzt mittlerweile schon ja fast 10 Jahre her, mal eine sehr umfangreiche Studie veröffentlicht, wo wir zeigen konnten, dass die Immunzellen von Menschen, die an einer Depression erkrankt sind, eine Telomerverkürzung zeigen, die äquivalent ist zu 25 Jahre gesunder biologischer Alterung. Das heißt also, diese biologischen Alterungsprozesse lassen das Immunsystem schneller verschleißen und können dann auch erklären, warum Menschen, in unserem Fall untersucht, die an einer Depression erkrankt sind, warum die eben diese erhöhte Vulnerabilität, also dieses erhöhte Empfindsamkeitsmoment haben gegenüber einer Reihe von alterungsbedingter Erkrankungen.
2: Also nicht nur Grippe, sondern auch Krebs.
1: Ja, Krebs ist schon eine sehr drastische Form einer alterungsbedingten Erkrankung, aber es geht dann halt los, ne, mit also chronisch inflammatorische Zustände, die können dann unter anderem mit Rheuma assoziiert werden, Arthritis, kardiovaskuläre Probleme, es kann zu neurodegenerativen Erkrankungen kommen. Früher hat man ja die Depression auch als Pseudodemenz bezeichnet, das heißt also, es kommt zu einer Reihe von Veränderungen oder Beeinträchtigungen auf affektiver Ebene und auch auf kognitiver Ebene und eben auch auf der somatischen Ebene. Das heißt, die Depression sollte man ja generell eher als gesamtorganische, gesamtkörperliche Erkrankung sehen. Und in der Psychiatrie postuliert man ja immer noch, dass ja die Depression eine Erkrankung des Gehirns ist.
2: Mhm. Ja. Das ist ein bisschen eine Konsequenz der Tatsache, dass die Nervenheilkunde früher war die Neurologie und die Psychiatrie gemeinsam und ein bisschen die Neurochirurgie. Das hat sich dann aufgespalten in die drei Fächer und wir als Psychiater sehen uns halt immer noch ein bisschen als möchtegern Neurologen und schauen uns das Gehirn an, aber eigentlich betrifft es den ganzen Körper. Also das ist ja, der Mensch ist nicht nur das Gehirn und die Psyche ist nicht nur im Gehirn, so einfach ist das nicht. Aber es hängt alles zusammen. Das ist, glaube ich, historisch bedingt. Aber das heißt natürlich auch, dass man theoretisch, wenn man einen depressiven Patienten hat und sich die Chromosomen in seinen Immunzellen anschaut, dann sieht man, dass die Telomere kürzer sind. Also sozusagen die kann man das vergleichen wie mit einer Lunte oder mit einem Rest von wie kann man es ein bisschen vergleichen? Die Telomere sind so.
1: Ja, wir verwenden immer dieses Bild der Plastikkappen an den Enden von Schnürsenkeln. Mhm. Ja, also je länger du die Schnürsenkel trägst am Schuh, desto höher ist dann der Verschleiß und irgendwann halten die Kappen nicht mehr und dann sind die Chromosomen, in dem Fall dann die Schnürsenkel, die sind nicht mehr geschützt. Und dann fasern die so ein bisschen aus. Und das Beispiel für gealterte Zellen unter dem Mikroskop ist dann ein relatives Anschwellen der Zellen. Und die Telomere sind dann eben nicht mehr geschützt. Die DNA ist nicht mehr so gut geschützt. Und wenn dann die Zelle merkt, dass die DNA nicht mehr geschützt ist, geht sie dann in dieses Stadium der zellulären Alterung ein, sprich der Seneszenz. Und dann kann man natürlich diese Beobachtung heranziehen und gucken, ist das jetzt nur in der Depression so oder findet man das auch bei Leuten, die zum Beispiel eine Diagnose haben einer posttraumatischen Belastungsstörung oder einer Schizophrenie oder einer bipolaren Störung, die ja anders als die Depression auch noch diesen wechselnden Anteil der manischen Episode hat. Und was wir auch noch untersuchen, sind ähnliche Veränderungen, ob wir sie dann entsprechend bei einer Borderline-Persönlichkeitsstörung auch finden. Und die Frage ist, tragen all diese Gruppen eigentlich diese gemeinsamen biologischen Merkmale oder gibt es da tatsächlich Unterscheidungsmerkmale?
2: Also wenn man jetzt die Kausalität anschaut, es ist nicht so, dass die Telomere verändert sind, weil der Mensch psychisch krank ist, sondern dass die Telomere sind auch ein Zeichen dafür, dass der Mensch sehr viel Stress gehabt hat, oder?
1: Ja, das ist ja so ein bisschen ein Henne-und-Ei-Problem. Mhm. Ja, also klar, das sind immer sogenannte assoziative Beobachtungen. Das heißt also, ich habe zwei Gruppen und finde einen Unterschied. Aber das erklärt mir eigentlich nicht viel, außer dass ich feststelle, dass ich diese Beobachtung gemacht habe. Es kann natürlich sein, dass der Stress, den ich habe, einen Einfluss auf die Telomere hat. Und diese Veränderung dann zu einer Depression führen kann. Die Frage ist dann halt aber, kann es auch sein, dass durch die Depression selber dann die Telomere kürzer werden und ich eigentlich keine wirkliche Aussage über den zeitlichen Verlauf da machen kann. Also was war zuerst, lässt sich natürlich nur in Längsschnittstudien untersuchen, wo ich dann auch die Möglichkeit habe, Personen mehrfach Blut zum Beispiel abzunehmen, um an das Immunsystem zu kommen, um dann diese langfristigen, langzeitlichen Untersuchungen halt zu machen.
2: Mhm. Also du müsstest natürlich dann schon über Jahre, Jahrzehnte theoretisch warten, bis jemand, der initial noch gesund ist, später dann Richtung Erkrankung zeigt und dann schauen, ob das vorher, nachher schon sichtbar war.
1: Genau. Aber da sprichst du ja jetzt einen zweiten Forschungsbereich an, denn natürlich ist es so, dass diese Biomarkerforschung mit Blick auf psychische Erkrankungen ein Aspekt ist, den wir machen. Aber wir haben in Innsbruck zum Beispiel auch das Forschungszentrum für Prävention und Gesundheit über die Lebensspanne. Da geht es genau um diese Fragen, welche Resilienzfaktoren gibt es und wie kann ich sie nutzen? Und ein Konstrukt, ein übergeordnetes Konstrukt, was da sehr bedeutsam ist, ist dieses Konstrukt von 3PM. Dieses 3P steht für Prävention, Prädiktion und personalisierte Medizin. Das heißt also, warum nutzen wir nicht viel mehr Möglichkeiten, um Krankheiten auch besser zu begegnen, damit sie eben sich gar nicht erst entwickeln? Es ist so ein bisschen wie die Frage, wenn man sich mal die Entwicklung von bestimmten Krankheiten anschaut, so über die letzten Jahrzehnte, haben wir einen wahnsinnigen Fortschritt erlebt und erreicht. Aber das ist nicht immer 1:1 im klinischen Setting angekommen. Ja, und ich vergleiche das immer so ein bisschen wie mit, wir versuchen immer wieder praktisch die Leute rauszuholen, wenn sie in den Brunnen reingefallen sind. Und im Sinne von Prävention und Prädiktion wäre eben die Frage, warum stellen wir nicht ein paar Schilder um den Brunnen auf und machen die Leute darauf aufmerksam, dass da ein Brunnen ist und versuchen gar nicht erst, sie in diese Situation kommen zu lassen. Mhm. Ja, und dieser Aspekt, diese Idee, das ist jetzt so seit schätzungsweise 10, 15 Jahren, ist das ziemlich im Kommen. Aber es braucht natürlich halt auch Überzeugungsarbeit für die jeweiligen Disziplinen, dass man dieses Denken aufgreift und versucht, das auch mit zu berücksichtigen für die eigene Perspektive. Ja, und im klinischen Feld ist es eben so, dass man, ich sag mal, im medizinischen Kontext ist es natürlich so, man weiß um den Einflussfaktor psychische Gesundheit, zum Beispiel bei Krebserkrankungen. Ja? Also wie gehe ich mit jemandem um, der eine Krebsdiagnose bekommen hat und wie kann man dem helfen? Und da hat man ja relativ schnell gemerkt, dass auch die psychische Funktionalität, die psychische Gesundheit einen massiven Faktor bildet für auch das Ansprechverhalten auf eine Therapie, auf das Drücken der Wiederauftretenswahrscheinlichkeit für einen Tumor, Brustkrebs, es gibt ganz viele Beispiele dafür. Und da hat sich dann dieses Feld der Psycho-Onkologie draus entwickelt. Ja? Aber wenn wir jetzt zum Beispiel wissen, dass das Immunsystem durch Stress immunsupprimiert wird, also in seiner Funktion nicht ganz auf der Höhe seiner Kraft ist, und ich mir jetzt vorstelle, dass zum Beispiel jemand, der gestresst ist, ein neues Herz transplantiert bekommen soll, dann ist ja die Frage, da gibt es ja Abstoßungsreaktionen, die können ja sehr lebensbedrohlich sein. Ja, warum habe ich also nicht zum Beispiel auch eine Psychologin, einen Psychologen auf einer Transplantationsstation? Ja, oder denken wir mal an solche Bereiche wie die Psychodiabetologie. Hm. Ja, also Diabetes, Entzündungsreaktion, Stoffwechsel, jetzt wissen wir, Stress fördert Diabetes. Und in dem Moment, wo jemand einen Diabetes hat, tun wir so, als sei psychische Gesundheit und Stress eigentlich überhaupt nicht relevant, weil es ist ja eine organische Erkrankung. Mhm. Ja, das heißt, dieser Paradigmenwechsel, dass alles mit allem dann doch irgendwie zusammenhängt, dass man das eher systemisch betrachtet, der Körper als Ganzes, ja, das braucht einfach noch, das muss ein bisschen traditionell reifen, ja, wie so ein frischer Käse im Fass. Mhm. Ja, das braucht einfach eine gewisse Zeit, aber der Käse ist schon gemacht, das Fass ist da und jetzt müssen wir Werbung dafür machen, dass das richtig und wichtig ist.
2: Das, weil die innere Medizin ist voll von Menschen, die schon seit Jahren chronisch erkrankt sind. Aber die würden sich sicher freuen, hätten sie die Erkrankung aber nie bekommen, hätte man das sozusagen präventiv das gemacht. Natürlich kann man jetzt sagen, wenn ich jetzt auf ein neues Herz warte, weil ich ein Herz transplantiert werden muss, natürlich ist das stressig. Aber man soll zumindest auch den Aspekt von, wie kann man es so gut wie möglich gestalten für den Patienten. Zum Beispiel, dass man theoretisch dadurch auch die Abstoßungsreaktionen reduzieren würde, sagst du, oder?
1: Genau, genau. Und ein ziemlich heißes Thema, wo es ja unterschiedliche Meinungen zu gibt, ist ja dieses klinische Bild von Long-Covid.
2: Mhm.
1: Ja, also da gibt es ja Meinungen, die sagen, dass ja diese ganzen Beeinträchtigungen eher Ausdruck sind einer psychischen Komplikation. Und dann gibt es natürlich auch Meinungen, die sagen, das ist was Organisches. Und da sind wir auch in Innsbruck ja mit ein paar anlaufenden Studien ja auch beteiligt, auch aus der, sagen wir mal, psychobiosozialen Perspektive Faktoren zu identifizieren, damit wir auch eine Meinung dazu uns bilden können. Aber da würde ich halt auch sagen, da braucht es eine sehr starke Verschmelzung von Disziplinen, um einfach natürlich bei der Behandlung von Menschen immer auch diesen Aspekt Hoffnung halt zu haben. Und gerade bei Long-Covid ist das ja so, dass natürlich, wenn ich das Gefühl habe, ich weiß, dass ich leide, mir geht's nicht gut, ich habe eine Reihe von Beeinträchtigungen und ich finde aber keinen medizinischen Rat, weil keiner so richtig weiß, was das ist, dann verschlechtere ich natürlich die gesamte Situation für den Betroffenen, die Betroffene, weil wenn ich keine Hoffnung anbieten kann, dann verliere ich den Glauben, dass etwas besser wird. Und das weiß man schon seit langem. Das ist richtiges Gift für jeglichen Regenerationsprozess.
2: Ja, das ist das umgekehrte Phänomen vom Placebo-Effekt. Dass wenn man Placebo ist, man glaubt, dass es besser wird. Und es gibt auch den Nocebo-Effekt, dass man glaubt, es wird schlimmer. Und vor allem so Ideen wie, das ist eine chronische Erkrankung, sie sind jetzt permanent gelähmt. Und so Horror-Stories, die durch die Medien geistern, macht natürlich für die Menschen, die dann Covid gehabt haben und danach noch ein bisschen müde sind, vielleicht manche von denen erschreckt Stress.
1: Ja, absolut, absolut. Und auch da ist halt die Frage, wie wollen wir dem begegnen? Ne? Und ich denke, dass wir in der nächsten Zeit aus verschiedenen Richtungen, denke ich, Hoffnungsmomente angeboten bekommen werden, weil man einfach sehr viel mehr dazu lernen wird. Am Anfang war man ja relativ blank dem gegenübergestellt, ne? Also man wusste nicht genau, was das ist und wie das entsteht. Jetzt mittlerweile weiß man aus den verschiedenen medizinischen Fachdisziplinen Stück für Stück immer mehr. Und wenn man das dann zusammenbringt und wenn man die Puzzleteile zu einem Bild zusammenstellt, dann sieht man eben, dass die Beeinträchtigungen auf psychischer und auf organischer Funktionsebene zu suchen sind. Und das kann man alles auch, wenn man das aufeinander aufbauend angeht, auch, glaube ich, relativ gut wieder zurück zumindest in ein gewohntes oder bekanntes Funktionsniveau wieder zurückbringen.
2: Also, dass Menschen wieder zumindest so, wie sie vorher waren.
1: Ja, dass sie sich selbst erkennen, dass sie nicht Angst haben vor der Zukunft. Ja, dass sie sagen, okay, ich habe halt eine kleine Beeinträchtigung oder ich weiß, ich brauche ein bisschen mehr Pause oder ich kann halt eben diese 12 Stunden am Tag, das schaffe ich halt nicht mehr. Ich muss mir eben die Pause nehmen, aber dass sie das dann auch ernst nehmen. Und wenn man das dann macht, merkt man ja auch, der Körper kommt langsam auch wieder zurück.
2: Mhm. Ja, was ich schon bemerkt habe bei manchen Long-Covid-Patientinnen ist, dass sie sind nicht mehr so belastbar, das sagen sie zum Beispiel als Formulierung. Das heißt, ich brauche jetzt Pausen, wenn ich beim Skitouren gehe, nach oben gehe. Und die sind fast wütend, dass sie Pausen brauchen, dass sie mehr Pausen brauchen, nachdem sie gerade eine Infektion gehabt haben. Das wird der Anspruch an sich selbst vermutlich eine Rolle spielt.
1: Ja, aber die Frage ist eben, wie kann man solche Beeinträchtigungen nachweisen? Welche Möglichkeiten gibt es da? Und da komme ich dann vielleicht auch noch kurz auf diesen Aspekt zu sprechen, den du vorhin schon angesprochen hast, und zwar die Frage der mitochondrialen Funktion. Mhm. Ja, weil in der Biologie lernt man, dass das Grundprinzip einer Zelle ist, Energie einzusparen. Das heißt also, Energieressourcen gut zu verwalten und sparsam mit denen umzugehen, ist notwendig, weil eine Zelle hat nur ein bestimmtes Potenzial an Energie. Und wenn sie zu kostspielig damit umgeht, dann sinkt die Überlebenswahrscheinlichkeit. Das heißt, wir sind generell evolutiv darauf programmiert, möglichst wenig Energie zu verbrauchen.
2: Ja, Energiesparmodus.
1: Ja. So, und jetzt sehen wir, dass es in den Körperzellen Funktionsbereiche gibt, sogenannte Organellen, also Bestandteile einer Zelle. Und die sind dafür da, den eingeatmeten Sauerstoff aus unserer Luft für einen Prozess zu verbrauchen, um aus der Nahrung Energie zu gewinnen. Und ein Aspekt aus der Physik lehrt uns, dass Energie die Fähigkeit ist, Arbeit zu verrichten. Das haben wir alle mal irgendwann in der Schule gehört. Und ein darauf aufbauender Aspekt ist, dass Leistung der Quotient ist aus Arbeit pro Zeit. Mhm. So, und als wir uns die Symptome der Depression angeschaut haben, also Erschöpfung, Traurigkeit, kognitive Leistungsbeeinträchtigung, aber auch Müdigkeit, ja, da haben wir uns gefragt, wie kann man sich das erklären? Und jetzt nochmal auf diesen Aspekt Leistung zurückzukommen, haben wir gedacht, naja, wenn die kein Leistungsniveau mehr zeigen, wenn die ihre Leistung verlieren, da muss ja irgendwas mit der Arbeit los sein, weil an der Zeit kann ich nicht drehen. Und dann haben wir gedacht, oh, da muss ja vielleicht irgendwas mit den Mitochondrien nicht in Ordnung sein, dass die Mitochondrien, warum auch immer, zu wenig Energie produzieren.
2: Also die Kraftwerke der Zelle?
1: Die Mitochondrien sind ja allgemein bekannt als die

0: oder Energie zur Verfügung haben. Und interessanterweise war das dann so, wenn wir dann die Studienteilnehmerinnen und Teilnehmer gefragt haben, wie energielos sie sich fühlen oder wie traurig oder wie erschöpft sie sich fühlen, dann zeigte sich ein schöner Zusammenhang zwischen der Reduktion in der mitochondrialen Leistung und der von der Person geschilderten Leistungsbeeinträchtigung. Das heißt also, wir hatten auf zwei Ebenen einen zusammenhängenden Charakter. Und das hat uns natürlich interessiert. Und das haben wir ja auch jetzt in Kooperation mit der MedUni hier in Innsbruck, haben wir ja auch erste Studien jetzt initiiert, um auch die Mitochondrienfunktion bei Long-Covid uns anzuschauen. Und da sehen wir tatsächlich auch, dass auf der zellulären Ebene eine reduzierte Leistungsfunktion zu finden ist. Und dann ist natürlich die große Frage, wie passiert das? Wie langanhaltend ist das? Und was kann ich machen, um das System wieder zu unterstützen, um wieder zu der alten Leistung zurückzukommen? Ja, das heißt also, man kann auch da eine organische Veränderung finden. Ob das jetzt eine reine Beobachtung für das Immunsystem ist oder wie stark sich das auch auf andere Bereiche auswirkt, wie zum Beispiel die Leber, die ja auch ein sehr hohes energetisches Potenzial hat, eine hohe Stoffwechselleistung zeigt, oder auch zum Beispiel das Gehirn oder auch die Muskulatur, das muss untersucht werden. Aber wenn man sich natürlich die Symptome von Long-Covid anguckt, so wie du sagst, ne, wenn Leute, die einfach sonst in der Lage sind, ein sehr hohes körperliches Funktionsniveau abzurufen, und auf einmal muskulär merken, dass sie nicht mehr die gleiche Leistung haben, stecken Mitochondrien natürlich auch in den Muskelzellen und da würde man entsprechend auch mit sehr hoher Wahrscheinlichkeit vermuten, dass auch in den Muskeln die Mitochondrien leistungsbeeinträchtigt sind.
1: Weil die Studien, die bis jetzt gemacht worden sind, sind aus peripher, also im Blut zirkulierende Immunzellen sind das. Jetzt, wenn man davor gesagt hat, ja, die Psychiatrie befasst sich nicht nur mit dem Gehirn, sondern auch mit dem Körper, das ist genau der Beweis, dass wir sehen eine Depression in den Immunzellen im Blut teilweise schon herumzirkulieren und nicht nur im Gehirn. Beziehungsweise im Gehirn sehen wir überraschend wenig, wenn wir ehrlich sind. Also man sieht, die MRT-Bildgebung zeigt schon was, aber muss man schon sehr spezialisierte Mechanismen, Methoden anwenden, um was zu sehen, eine Veränderung. Während das ist eigentlich genau da. Das Immunsystem zeigt sich reduziert in seiner Funktionsfähigkeit auf der Ebene von Mitochondrien, unterhalb der zellulären Ebene. Das ist schon sehr interessant.
0: Ja, und das Immunsystem kann natürlich bei einer Belastung auch Botenstoffe, Signalmoleküle ausschütten, die dann auch das Gehirn erreichen. Und wenn du dir jetzt vorstellst, dass natürlich der Bedarf an Sauerstoff ja irgendwo gedeckelt sein muss, also wir können ja nicht 300% schneller atmen, ja? Also wir können nicht das Dreifache an Sauerstoff in den Körper einführen, langfristig, um ein sehr hohes Sauerstoffbedarfspotenzial abzudecken. Ist es so, dass irgendwo der Sauerstoff, der zur Verfügung steht, unter den Organen und den Funktionen irgendwie aufgeteilt sein muss. Ja? Das heißt also, was uns jetzt perspektivisch interessiert, ist, wenn das Immunsystem in der Depression seine Leistung reduziert und damit ja den Sauerstoffverbrauch, ist das dann ein Effekt, den wir dann auch im Gehirn sehen? Also würden wir erwarten, dass auch das Gehirn eine Leistungsreduktion zeigt? Oder sind bestimmte Prozesse, die wir in unserem Alltag als normal wahrnehmen, vielleicht deswegen reduziert, weil das Gehirn mehr Energie braucht für zum Beispiel Reparatur? Ja, und wenn ein Motor, zum Beispiel bei einem Auto, wenn ein Motor einen mechanischen Fehler hat, einen Schaden hat, ein Ventilspiel nicht richtig ist, dann würdest du intrinsisch auch nicht auf die Idee kommen, mit Vollgas nach Hause zu fahren, sondern du versuchst ja, den möglichst zu schonen. Ja? Und warum sollte der Körper sowas nicht auch probieren? Also das sind Fragen, denen wir uns aktuell widmen. Wir versuchen zu verstehen, wie ist denn dieses ganze Konstrukt Energie im Körper repräsentiert und was passiert bei Stress? Welche Organfunktionen, welche Organe reagieren wie auf Stress? Und das muss irgendwie orchestriert sein. Und dann ist eben die Frage, wer ist hier der Taktgeber und wer ist hier der Dirigent? Ja. Man spricht ja zum Beispiel bei der Wechselwirkung zwischen Gehirn und Immunsystem um das Wechselspiel zweier Egoisten. Ja, beide möchten eigentlich die Führung übernehmen und die Frage ist, wie regulieren die sich gegenseitig? Das ist alles noch nicht so wirklich klar, aber das ist ja das Schöne und das Herausfordernde an der Wissenschaft. Man hat die Möglichkeit,

0: ganz neue Beobachtungen zu machen und daran mitzuwirken.
1: Das ist ja das Interessante an ganzen Psy-Bereich. Also da gibt es sehr viel, was noch nicht so geklärt ist. Das ist das, was mich auch sehr daran interessiert. Was mir da eingefallen ist, was du davor gesagt hast, es gibt so eine Idee von Depression als Krankheitsverhalten, also Sickness Behavior, dass wenn Menschen depressiv sind, dann ziehen sie sich da zurück, sie liegen herum, sie machen wenig, haben keine Energie. Vielleicht hat es evolutionär auch den Sinn, dass man, wenn jemand erkrankt ist, dass er sich von den anderen fernhaltet, damit er nicht alle anderen ansteckt. Jetzt, wenn es aber sehr ähnlich ist wie bei einer normalen körperlichen Erkrankung, die Depression, und wir auch wissen, dass das Immunsystem beeinträchtigt ist, dass die chronische Entzündung eine Rolle spielt oder Entzündung überhaupt und dass das mit dem Gehirn auch in einer Rolle, und dann sehen wir schon, wo wir den Dreieck zwischen Immunsystem, Psyche und Gehirn da umgehen.
0: Ja, es gibt ganz unterschiedliche Ideen und Konzepte, wie man sich das mit der Depression als prägnantes Beispiel erklärt. Ja, jetzt sagst du, ein Individuum innerhalb einer Gruppe, was Stress erfährt, zieht sich eher zurück, ja, und hat vielleicht so das Gefühl, dass das Immunsystem nicht richtig funktioniert. Man fühlt sich krank, ja, man möchte sich eher ein bisschen zurückziehen, um zu regenerieren. Aber was ist denn zum Beispiel, wenn ich jetzt mit meiner Gruppe, sagen wir mal, bei dir in der Gegend vorbeikomme und jetzt sehe ich, dass dort, wo du lebst und wo sich deine Gruppe aufhält, viele Leute irgendwie kränklich aussehen oder irgendwie belastet sind, ja? Würde das für meine Gruppe bedeuten, dass wir uns gerne hier niederlassen, dass wir gerne mit euch die Ressourcen teilen, oder hätte das für uns nicht eher auch so einen schützenden Faktor zu sagen, die sehen irgendwie komisch aus, lass uns mal weiterziehen, ja? Also man muss natürlich populationsbiologisch gedacht, auch immer sich fragen, welche Möglichkeiten der Interpretation hat denn dieses Konstrukt Depression überhaupt? Und ich finde das eigentlich ganz spannend, weil warum sollte die Natur eigentlich sowas entwickeln, wie wenn ich eine Grippe habe, dass ich krank aussehe? Ja, warum bin ich so blass und sehe so schlapp aus? Ja, also warum erscheint das in meinem Phänotyp? Warum kann man mir das ansehen? Ja, warum hat die Natur das so entwickelt? Und da finde ich diese Idee eigentlich ganz reizend zu sagen, dass das auch was mit interindividuellen Warnhinweisen zu tun haben kann, dass die Umwelt, in der ich lebe, gerade nicht für andere geeignet ist.
1: Also, dass sie das sozusagen, Achtung, irgendwas stimmt hier nicht, bleib weg. Jetzt natürlich, wenn wir von der Depression reden, ist das natürlich einerseits, die Menschen ziehen sich sozial zurück und wollen, haben keine Lust und haben keine Energie mit anderen Menschen zu tun, aber zugleich die Einsamkeit und das Gefühl, ausgestoßen zu sein, verursacht ja oft auch ein depressives Gefühl. Und das ist, im Grunde hat man nur eine Art Teufelskreis, der sich dann nur bildet. Es gibt ja auch die Idee, es gibt wenige Tiermodelle, wo man wirklich die Depression sich anschauen kann. Und eins von denen ist der Social Defeat Stress, also auf Englisch, also den Stress, der ein Lebewesen erfährt, wenn es in der sozialen Gruppe ausgestoßen und besiegt wird, sozusagen. Und das wird oft verwendet, um zum Beispiel bei Ratten, aber auch bei anderen Lebewesen eine Depression zu simulieren. Man nimmt eine Versuchsratte, eine normale Ratte, und legt die in einen Käfig zusammen mit einer großen bösen Ratte. Und die große böse Ratte pisackt und mobbt die kleine Ratte, und die kleine Ratte wird wenig überraschend traurig und zieht sich zurück und hat Angst. Und im Grunde ist es sehr ähnlich, wenn man heute in einer Gesellschaft leben, wo viele Menschen Angst haben, viele Menschen sich ausgestoßen fühlen, dass die Depression halt nicht weit ist, macht eigentlich für mich schon sehr viel Sinn.
0: Ja, ich meine, das ist ja generell eine Beobachtung, dass ja wir heutzutage in unserer modernen Lebensweise in Städten wohnen, die mehrere Millionen Einwohner haben. Und es ist ja auch kein Geheimnis und keine neue Erkenntnis, dass es ein starkes Gefälle gibt zwischen Stadt und Land. Ja, also ich habe in einer Stadt habe ich Lichtverschmutzung, die hat einen negativen Einfluss auf meinen Schlafrhythmus. Ich habe Lärmverschmutzung, ich habe einen hohen sozialen Stress, weil ich habe viele Menschen um mich rum, einen sehr hohen Geräuschpegel. Und das kann natürlich halt, wenn ich keine guten Ressourcen habe und ich generell halt auch empfindsam bin dafür, eben eine erhöhte Vulnerabilität bedingen. Ja, aber am Ende des Tages ist es so, dass die genauen Prozesse, wie das eigentlich dann zu einer psychischen Erkrankung führen kann, das ist alles noch nicht so klar, so eindeutig, wie wir uns das eigentlich wünschen würden. Ja, also es ist ein Prozess. Wir lernen jeden Tag was Neues dazu und wir versuchen dann entsprechend auch Handlungsempfehlungen daraus abzuleiten, aber es funktioniert halt nicht bei allen. Ja? Und es gibt ja zum Beispiel auch im Tierreich gibt es ja auch Erkrankungen, die auch sozusagen als sekundäre Faktoren dann auch psychische Komplikationen ausbilden können. Ne? Ganz klassisch sieht man ja, dass also bei psychischem Stress, das haben wir vielleicht alle schon mal erlebt, wir ja sehen, dass wir dann auf einmal ein Herpesbläschen kriegen, ja, also Herpes simplex. Mhm. Der Durchseuchungsgrad in der weltweiten Bevölkerung ist annähernd 100%. Wir alle haben Herpesviren in unserem Gehirn. Und wenn ich gestresst bin, dann kriegen die ein Signal und dann fangen die an, praktisch aus dem Gehirn dann in die Peripherie auszutreten. Und die können dann auch Entzündungsreaktionen zum Beispiel auslösen. Ja? Warum und wieso und wie häufig man das eigentlich auch bei psychischen Erkrankungen sieht, das ist auch nicht gut untersucht. Oder ein zweites Beispiel sind die sogenannten Borna-Viren. Ja? Da sind dann eher die Leute auf dem Land eher, die praktisch mit Huftieren exponiert sind, oder man findet das Borna-Virus ja auch bei diesen Spitzmäusen, die man so auf der grünen Wiese findet, die haben auch ein Risiko, sich mit Borna-Viren anzustecken. Das ist zwar relativ minimalistisch, dieses Virus, aber es ist nicht auszuschließen. Und das heißt, der Mensch lebt mit Tieren, ist bestimmten Expositionen ausgesetzt. Welchen Einfluss die darstellen, ist kaum untersucht. Wir kennen das ja zum Beispiel aus diesen Beobachtungen wie der Schweinegrippe oder der Flügelpest.
1: Oder den Covid.
0: Ja, ja, oder dem Covid, wo also der Mensch praktisch mit den Tieren zu eng lebt oder halt auch mit Pathogenen in Kontakt kommt, die eigentlich der Mensch so gar nicht kennt und meistens das Pathogen den Menschen auch nicht wirklich gut kennt. Und dann entsteht plötzlich was und die Auswirkungen von dem haben wir ja jetzt alle leidvoll erfahren dürfen.
1: Ja, ja. Die meisten gefühlt, meisten kann ich jetzt nicht so sagen, aber sehr viele Krankheiten, die letzte Zeit durch die Medien gegangen sind, vom Vogelgrippe zu AIDS, ist ursprünglich eine Erkrankung, die vom Affen kommt. Und das viele Viren wandeln sich sozusagen, passen sich an und werden dann erst, greifen dann erst den Menschen an. Aber das ist ein anderes Thema. Jetzt ein bisschen positivere Note zu sehen, also man kann ja dann Depressionen zum Beispiel und andere Erkrankungen ja auch behandeln. Und sieht man, wenn die Behandlung ansteckt, entweder psychotherapeutische Behandlung oder ähnlich, dass sich auch das Immunsystem wieder regeneriert?
0: Ja, sagen wir mal so, wenn wir uns das Risiko für Folgekomplikationen anschauen, wie zum Beispiel Herz-Kreislauf-Erkrankungen oder Diabetes, ja, als so zwei bedeutsame Beispiele, dann sagt die Epidemiologie, dass das Risiko nach einer erfolgreichen Intervention, ob jetzt pharmakologisch oder psychotherapeutisch, dass sich das eigentlich normalisiert. Mhm. Ja, das heißt also, es gibt einen gewissen Reversibilitätseffekt. Und das ist erstmal eine gute Nachricht. Das heißt, was man vermitteln sollte, ist, dass also je früher wenn ich merke, dass ich nicht mehr so funktioniere wie gewohnt, dass ich reizbarer bin, dass viele Alltagssituationen dazu führen, dass ich auch frustriert bin. Ja? Wenn ich merke, dass da etwas ins Ungleichgewicht gekommen ist, je früher ich mir dann entsprechend Hilfe suche und auch auf Hilfsangebote eingehe, desto besser kann man diesen Problemen begegnen. Weil was man aus der Versorgung sieht, bei Hausärzten, also in klassischen Ordinationen, ist, dass meistens die Menschen kommen und eher die Symptome der Folgekomplikationen beschreiben und gar nicht darauf aufmerksam machen, dass sie psychisch extrem unter Stress stehen, unter Strom sind und eigentlich deswegen auch leiden. Und je transparenter das Ganze wird und je normaler das ist, auch über den Aspekt psychische Gesundheit zu reden, desto erfolgversprechender ist dann auch die klinische Intervention. Weil was man auf jeden Fall vermeiden soll, da sprechen sehr viele Zahlen für, ist, dass ich zu lange damit warte. Weil wenn sich die Erkrankung chronifiziert, dann hat die Dauer der Chronifikation einen negativen Einfluss auf das Ansprechverhalten, auf die Therapie und auch auf den Regenerationseffekt, den ich eigentlich haben möchte. Und deswegen ist es sehr wichtig, einfach auch das sehr ernst zu nehmen.
1: Weil das Stigma bei psychischer Erkrankung halt immer noch der Fall ist. Also ich kenne es aus der Notaufnahme zum Beispiel, wo dann Menschen kommen zur inneren Medizin, weil sie Brustschmerzen, Bauchschmerzen haben oder zur Neurologie, weil sie Kopfschmerzen haben. Und dann werde ich irgendwo dazugerufen, weil die Patientin oder der Patient einfach mitten im Gespräch angefangen hat zu weinen. Und dann redet man ein bisschen mit denen, dann kommt man drauf, ja, das ist so ein Stress und die sind sich getrennt und jetzt dann und da Angehörig verstorben und dann kommen sie eigentlich wegen Kopfschmerzen oder kommen eigentlich wegen was anderem. Aber wenn man drüber reden, die Ursache und das Hauptproblem ist immer der Stress. Aber Stress, glaube ich, ist etwas, mit dem alle was anfangen können. Was nicht hilfreich ist, wenn man so Ideen wie verrückt oder wahnsinnig diese Wörter verwendet, weil ich bin noch nicht verrückt, das höre ich relativ häufig, aber in einem Stress und es geht mir nicht gut, das versteht jeder. So ein bisschen die Perspektive, dass wenn der Stress zu viel ist, dann, dass der Körper und die Psyche dann darauf reagieren und dass es irgendwann genug ist, das versteht, glaube ich, auch jeder.
0: Ja, aber es ist auf der einen Seite hast du natürlich völlig recht, dass ja die Schwelle, sich zu öffnen, relativ hoch ist, aber wenn man ein bisschen Aufmerksamkeit hat für sein Umfeld und es gibt ja diese wunderschöne Einstiegsfrage, wenn man jemanden trifft, dann sagt man, wie geht's dir? Mhm. Ja, und mit diesem, wie geht's dir, das ist wie ein Schleusenöffner, ja. Und entweder hörst du halt, ja, mir geht's eigentlich ganz gut, es ist alles in Ordnung. Oder es beginnt dann halt so, ja, im Moment eigentlich nicht so, ja, ich wünsche mir das eigentlich anders. Und dann, wenn man dann einfach nichts sagt und die Leute ein bisschen reden lässt, dann merkt man relativ schnell, dass sie eigentlich das Ventil immer weiter aufmachen. Und das ist eben halt eine Sache, ja. Wir haben ja heutzutage auch noch kaum Zeit für Gespräche, ja. Also ich meine, in so einer Radiosendung ist das nett, ja, weil wir sitzen uns gegenüber. Aber es ist halt die Frage, wann unterhalten wir uns mal eine Stunde mit jemandem außerhalb unseres Familienkreises zum Beispiel? Ja? Das ist ja, früher war das ja gang und gäbe, ja. Und es ist eben die Frage, wenn wir all diese Sachen ja verstehen, warum wir als Gesellschaft so wenig Wert drauf legen, warum ist uns das so wenig Ressource wert, ja.
1: Weil vielleicht kein direkter Benefit sichtbar ist. Man denkt sich, ja, warum soll ich eine Stunde lang mit jemandem reden? Das höre ich zum Beispiel häufig, wenn ich Menschen sage, sie sollen zur Psychotherapie gehen, wo es dann schon das Gleiche nur auf extrem ist, zuhören und Verständnis. Warum kann ich so der Stunde lang mit mir selber reden? Das hat ja keinen Sinn. Aber zugleich Stress und Angst und Depression und alle möglichen Symptome. Also vielleicht mangelt es in der Kultur an Bewusstsein für sich selbst. Kann man das so formulieren? Ich weiß es nicht.
0: Ja, und wenn du jetzt eine Überzeugungsarbeit leisten möchtest, wie wichtig das ist, auch in die psychische Gesundheit zu investieren oder Aufmerksamkeit darauf zu lenken, dann versuchen wir ja auch einen Bereich so ein bisschen zu bewerben, ja, und zwar diese Biomarkerforschung auch im präventiven Sinne zu machen. Wir arbeiten ja unter anderem mit Haarproben, auch in unserem gemeinsamen Projekt, mhm. weil wir letztes Jahr eine Studie publiziert haben, wo wir zeigen konnten, dass wir Veränderungen im Stresshormon Cortisol in Haarproben nachweisen konnten, die also eine signifikante Veränderung bei Personen gezeigt haben, die an einer akuten Depression erkrankt sind. Und wenn wir dieses Testmodell dahingehend entwickeln, dass wir das als Zusatzangebot anbieten, dann könnte man ja sagen, okay, also ich glaube, dass ich eigentlich ganz gut funktioniere, also so von meinem kognitiven Niveau, von meinem emotionalen Zustand. Aber natürlich habe ich keinen Eindruck davon, wie gut meine biologische Funktion sich abbildet. Und natürlich die Belastung der Funktion ist der Stress. Und wenn ich jetzt ein Stresshormon messen kann und ich sage, ich würde gerne auch das Stresshormon mit erfassen, und wenn aber das Stresshormon, wenn die Ergebnisse mir dann sagen, oh, das ist zu hoch, dann hätte ich einen Eindruck davon zu sagen, okay, vielleicht versucht mir mein Körper etwas zu signalisieren, auf das ich nicht höre und das mich aber mittel- bis langfristig in Probleme bringt. Und dementsprechend versuche ich dann so Indikatoren zu haben, mit denen ich auch mein körperliches Gesundheitsmoment, ja, die Art und Weise, wie mein Körper funktioniert, vielleicht ein bisschen besser kennenlernen kann und das auch zu nutzen als Monitoring. Ja, so dass ich das regelmäßig messe und gucke, okay, was sagt mir die Biologie, sieht das soweit in Ordnung aus? Und das mit den Haaren, das haben wir ja noch nicht so lange mit in unserem Portfolio, aber wir nutzen ja die Haare eben, weil Haare anders als zum Beispiel Blutproben oder Speichelproben einen sehr mittel- bis langfristigen Eindruck davon vermittelt, wie stark der Körper mit Stress umgehen muss. Haare können das über Wochen bis Monate und das ist natürlich dann auch zum Beispiel für Ordinationen sehr angenehm, weil man nicht mit Blutproben hantieren muss, sondern man schneidet einfach eine Haarprobe ab. Man kann das Ganze auch mit Fingernagel machen und dann könnte man entsprechend einfach das in einen Briefumschlag machen und in ein Labor schicken. Wir machen das ja im Rahmen von grundlagenwissenschaftlicher Forschung. Wir sind ja jetzt kein diagnostisches Labor, aber wenn ich jetzt mal in die Zukunft blicke und mir vorstelle, so in vielleicht 10, 15 Jahren könnte das zu einer Routineanwendung führen und der wissenschaftliche Fortschritt, manche Menschen empfinden ihn ja als Bedrohung, ja, aber ich empfinde wissenschaftlichen Fortschritt in der Regel als immer ein Leitmotiv für die Verbesserung von etwas und warum sollte man das nicht einsetzen?
1: Mhm. Ja, weil da geht man zur Gesunduntersuchung und abgesehen von Herz und abhören und Lunge abhören und Blut abnehmen, wird vielleicht auch nochmal das Haar angeschaut und vielleicht die Fingernägel und man schaut sich an, ah, Herr so und so, Ihr Stresshormon letzten Monate ist viel zu hoch. Sie müssen nicht mehr, weil man kann ja natürlich auch warten, bis da so und so einen Herzinfarkt hat oder so und so nicht mehr arbeiten kann, weil er so depressiv ist. Das ist aber dann zu spät und Prävention ist die bessere Medizin als die Behandlung in dem Sinne.
0: Absolut.
1: Ja. Gut, dann haben wir, glaube ich, eine gute Schlussrunde gemacht. Danke, Alexander, dass du Zeit genommen hast. Möchtest du noch was sagen?
0: Na, ich bedanke mich natürlich auch für die Einladung und ich habe mich sehr auf das Gespräch gefreut und gehe jetzt entsprechend auch mit einem Lächeln nach Hause.
1: Wunderbar, ich auch. Bedanke mich bei den Zuhörerinnen und Zuhörern und bis zum nächsten Mal.
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0: Ja, herzlich willkommen. Wir sind in der Zukunft an Bord des Raumschiffes Enterprise. Das Thema heute, 60 Jahre Star Trek, 60 Jahre Diversity. Herzlich willkommen, wünscht Matthias Rechers in der Sendung Sex und Gesundes Zentrum Sexuelle Gesundheit Tirol. Und noch ein paar Takte. Aus der Titelmelodie von Star Trek The Next Generation. Aber wir werden auch am Anfang darüber sprechen, über die Ursprungsserie, die viele kennen mit Captain Kirk und Spock durch den Weltraum. Und ich habe dazu natürlich fantastische Gäste heute im Studio, die bei mir gelandet sind. Die haben sich hergebeamt natürlich, ganz richtig. Und wenn ihr euch bitte kurz vorstellt, alles Experten und Expertinnen zum Thema Star Trek.
1: Hallo, ich bin die Dora. Trekkie, fast seit der Geburt, also seit die Fernseher an kann, schaue ich Star Trek.
2: So, hallo, da ist JJ, der Botschafter von Vulcan Spirit und auch der Operson von Docking Bay 42.
0: Ja.
3: Ja, und ich bin Artus, Mitglied von Vulcan Spirit und auch von im Vorstand von Docking Bay 42. Und da bin ich Vice Admiral.
0: Und wir werden heute über Diversity dann gleich sprechen. Und aber vorher noch einmal ein paar Takte aus dem Hauptthema von der berühmtesten neuen Serie. Das ist einfach Next Generation, die Nachfolgeserie sozusagen von der Ursprungsserie. Und alle, die es vielleicht doch dort nicht wissen, es war natürlich die Serie mit Captain Picard und mit Data an Bord und mit dem Klingonen Worf. Aber dazu jetzt gleich noch ein paar Takte.

0: Ja, das waren die Takte von Next Generation mit Captain Picard als Captain an Bord. Aber wir springen ein bisschen zurück, bevor Next Generation startete. Wir springen zurück in die 60er Jahre. Wir springen zurück zum 8. September 1966. Ein entscheidender Tag für alle Trekkies. Ein entscheidender Tag für alle Star Trek Fans. Denn was geschah an diesem Tag? Wer in der Runde möchte es jetzt offenlegen?
1: An diesem Tag zeigte NBC den zweiten Pilotfilm von Star Trek.
0: Das ist ganz, ganz wichtig.
1: Ja. Den ersten Pilotfilm haben sie damals abgelehnt.
0: Mhm. Wir kommen noch dazu, weil das erzählt uns auch ein bisschen was historisch, in welchem Umfeld Star Trek in den 60er Jahren begonnen hat.
1: Und zeigte uns ein Raumschiff mit einem amerikanischen Captain, nichts Ungewöhnliches in Amerika, aber ein Alien als ersten Kommandanten.
0: Also der mit den Schlitzohren sozusagen, mit diesen Ohren.
1: Ja, Mr. Spock.
0: Ja, Mr. Spock, genau.
1: Einer schwarzen Frau als Kommunikationsoffizierin und einen Russen und einen Japaner als Piloten. Also und das gerade mal 20 Jahre nach dem Zweiten Weltkrieg hat sich die Menschheit vereint, um gemeinsam das Weltraum zu erforschen.
0: Also die Serie ist 20 Jahre nach dem Zweiten Weltkrieg. Aber natürlich, Star Trek liegt weit in der Zukunft, in einer positiven Zukunft. In einer möglichen positiven Zukunft, die wir uns vielleicht auch wünschen würden. Ja. Und das Spannende ist, du hast bereits das Thema Diversity angesprochen. Wie divers die Aufstellung war dieser ersten Brückenmannschaft am 8. September 1966. Diese fantastische Diversität. Ja, das muss man nochmal zurückgehen historisch. In dieser Zeit war das vollkommen untypisch. Ich habe mir extra zum Vergleich andere Science-Fiction-Serien angeschaut, ja, und bin entsetzt gewesen. Die Großteil waren erstens mal nur Männer. Es ist das erste, alles weiße Männer. Also zum Beispiel, es gibt eine Serie, eine U-Boot-Serie, Beyond the Sea, also eine U-Boot-Serie, die ein U-Boot spielt, logisch. Da gibt es eine Frau, die ständig irgendwie gerettet werden muss. Das geht gerade noch. Ja, also die hat eigentlich die Rolle der zu Rettenden eingenommen. Und es sind alles weiße Männer, es gibt keine Durchmischung. Und es hat sich aber auch bei anderen Science-Fiction-Serien in der Zeit war auffallend, dass alles sehr homogen war. Also es wäre da ein Aria-Erlass erlassen worden im Hintergrund für eine Zukunft. Ja, und das, denke ich mal, ist ja das Fantastische, diese Brücke. Erstens mal, das Design ist bunt. Viele andere haben kein buntes Design, sondern sehr militaristisch angelehnt. Aber ich finde das ganz spannend. Und du hast auch schon erzählt von diesem Pilotfilm. Was war da im Pilotfilm noch besonders? Warum hat den das Fernsehstudio abgelehnt auszustrahlen, den ersten ursprünglichen Pilotfilm?
1: Weil im Pilotfilm wäre Spock nicht der Erstoffizier gewesen, sondern nur der Wissenschaftsoffizier und ganz schlimm für 1966, der Erstoffizier war eine Frau gewesen, Major, also gespielt von Major Barrett, heute Major Barrett Roddenberry, jetzt später hat der Produzenten Roddenberry geheiratet und hat dann in der Serie die Chapel, also die Krankenschwester und der Dr. McCoy gespielt.
0: Also das heißt, es wurde dann so verändert, ursprünglich war sie die erste Offizierin, Wissenschaftsoffizierin, also die Stellvertreterin an Bord, ja, die Nummer 1 sozusagen, hinterm Captain. Und spannend war eben, und daraus wurde dann die Krankenschwester. Also das wurde so reduziert, finde ich sehr bezeichnend für die 60er Jahre.
1: Und was Nova ist, dass im ersten Pilotfilm war der Chefarzt noch der Dr. Mbenga, ein schwarzer Chefarzt.
0: Auch unglaublich.
1: Unglaublich. Der wurde zumindest nicht rausgeschrieben. In einigen Folgen kam er dann noch vor, aber es war dann wurde halt als Chefarzt durch Dr. McCoy ersetzt.
0: Also das waren die Veränderungen auch. Und ich denke, ich finde es aber sehr spannend, eben das große Thema Diversity, also wirklich historisch, wenn man Fernsehserien betrachtet, ein Aufbruch. Ja.
2: Und eine Sache noch, Spock wurde noch angepasster, er wurde farblich noch ein bisschen anders gemacht, menschlicher gemacht, ja. Und auch, ich glaube, die spitzen Ohren sind ein bisschen reduziert worden. Das ist auch noch passiert im Vergleich zur Pilotfolge.
0: Also zur ursprünglichen Pilotfolge.
3: Man muss aber auch dazu sagen, gerade in der ersten Pilotfolge war er doch auch sehr emotional. Also man hat auch mal ein Lächeln gesehen.
0: Ja.
3: Das ist auch dann später erst eben durch die Erweiterung, also dass er wirklich ein Vulkanier ist und dass es eine komplett andere Spezies ist, ist das ja eigentlich erst entstanden.
0: Und eben die berühmte Geschichte, dass er der sozusagen der rationale Aspekt ist, während Captain Kirk dann, also in der Fernsehserie dann und auch im zweiten Piloten eben, in der Anordnung, sozusagen mehr die emotionalen Anteile auch hat. Finde ich ganz spannend. Okay. Und eben Spock sozusagen die Ratio stärker vertritt. Das Element der Vernunft stärker vertritt. Und es war aber, denke mal, trotzdem auch beim zweiten dann Pilotfilm und der dann auch zur Serie geführt hat in 3 Staffeln, denke mal, war es trotzdem für die damalige Zeit sehr gewagt eigentlich.
3: Auf jeden Fall.
0: War das jetzt schon ein großer Erfolg am Anfang? Weil heute verbindet man das ja mit einem gigantischen Erfolg. Trekkies brauche ich nicht zu fragen, aber Leute, die keine Trekkies sind, muss man da auch keine Falle stellen. Weil heute ist es ja ein gigantischer Erfolg und ist eigentlich ikonisch. Das muss man dazu sagen, hat in die ganze Popkultur und in die Kultur Eingang gefunden und Einfluss gehabt. Aber damals war es eben leider ein bisschen anders.
1: Also, nach der ersten Staffel hätte schon Schluss sein sollen. Es hat bezeichneterweise, wollte auch Mitchell Nichols als Uhura,
0: Die schwarze
1: Kommunikationsoffizierin wollte nicht mehr weiterspielen. Sie wurde dann durch einen gewissen Martin Luther King Jr. Überredet, nein, wie wichtig ihre Rolle ist, wie wichtig es ist, dass Millionen von schwarzen Jugendlichen eine schwarze Frau auf der Brücke von Enterprise sehen, weil es da sonst nirgends gezeigt wurde.
0: Und das aber beim großen Thema Repräsentanz. Also wo werden in Diversity, wo werden Minderheiten auch gezeigt oder haben einfach, mit dem Begriff gezeigt, weil vorsichtig sogar, wo haben sie einfach einen Platz? Ja, um das geht's eigentlich. Ja.
1: Und um das Canceln der Serie zu verhindern, haben dann die Fans begonnen, Briefe zu schreiben.
0: Also bitte nicht, es gab noch keinen Shitstorm im Internet, das möchte ich sagen. Wir liegen weit historisch.
1: Nein, was muss man wirklich sagen, so ganz altmodisch.
0: Falls es einigen schon nichts mehr sagen sollte, es gab einmal Briefe.
1: Ja, die Fans haben Briefe geschrieben und es sind Massen an Briefen gekommen. Es seien säckeweise Briefe gekommen pro Tag. Also das ist, man kann es ungefähr so vergleichen. Stellt euch vor, das, was heutzutage bei einem sogenannten Shitstorm passiert. Die Leute haben sich die Mühe gemacht, den auf einer Schreibpapiere auf Papier zu bringen und noch damals die, 10 Cent zu zahlen und das ins Studio geschickt und eben jeden Tag das physisch bekommen. Hey, wir wollen die Serie, dass die Serie weitergeht. Und das war, ja, und dann ist sie wieder weitergegangen.
0: Dann ist die Serie wieder weitergegangen und wurde nach der 3. Staffel dann schlussendlich doch eingestellt. Und dann ist was Spannendes passiert, weil das hat ja bestimmter Fernsehsender ausgestrahlt und es gibt in Amerika aber auch unabhängige Fernsehsender, die nicht zu einer der großen Sendeketten, Fernsehsendern in Amerika gehören. Und dort hat eigentlich dann der große Erfolg noch einmal begonnen neu von Star Trek.
3: Ja, es ist dann nämlich auch danach, also das ist dann eigentlich in den 70er Jahren ja erst gewesen, eben weil man wollte noch ein bisschen mehr haben und dann ist einfach die Animated Series gekommen und da haben dann die Originalschauspieler haben dann die Stimmen übernommen, also nachsynchronisiert.
0: Ja.
3: Und da sind auch einige sehr interessante Folgen entstanden.
0: Und das war eigentlich dann so für Fans noch einmal eine neue Möglichkeit. Also ich muss es bitte auch offenlegen, ich habe alle Star Trek Serien geschaut. Ich lege das offen. Ich bin bekennender Trekkie auch. Und zwar in den 70er Jahren, als die erste Ausstrahlung im ZDF war, habe ich schon geschaut, das ist mit einer Antenne bei unserem Bauernhof, der über eine kleine Mulde im Berg hat man was empfangen können, wenn man dorthin die Antenne ausrichtet. 2-3 Meter große Antenne war das. Und das waren so die ersten Eindrücke eben von Star Trek. Und später hat dann der ORF in der Nacht das ausgestrahlt. ZDF hat das viel früher ausgestrahlt. Also, ja.
1: Und um zur Animationsserie zurückzukommen, weil sie hatte ja jahrelang so einen gewissen Semi-Status. Also ist das Kanon, ist das nicht Kanon? Sie hat aber zwei Sachen geschafft, nämlich ursprünglich wollte das Studio, hat halt, okay, sie brauchen Kirk, sie brauchen Spock, sie brauchen McCoy. Aber diese drei haben gesagt, ja, nein, aber wir geben euch nur die Stimmen, wenn ihr auch Scotty die Stimme hat, wenn Uhura die Stimme geben darf und wenn alle anderen auch die Stimme geben dürfen. Also das war so ein kleiner Erfolg. Und es gibt dort eine Folge, da geht es um den außerirdischen Ursprung oder außerirdischen, einen indianischen oder einen Gott der amerikanischen Ureinwohner, Gott im Weltall. Und das war die erste Folge von Star Trek, die damals einen Preis bekommen hat, also einen Emmy. Also war nicht, die alte Serie, das war die Animationsserie, die den Emmy bekommen hat. Und das für das beste Schreiben, Drehbuch. Für
0: das beste Schreiben. Und erst später dann, das muss man auch dazu sagen, das war so die Zwischenstation, erst später ist dann Star Trek der Film gekommen, noch einmal mit der Originalmannschaft. Ja. Das war
1: Magst du jetzt über Star Trek Phase 2 erzählen? Ja, ist nämlich auch recht interessant, weil ursprünglich, weil eben durch das Syndikat, also durch das die dauernden Wiederholungen im Fernsehen, hat das Studio bekannt, oh, das ist ja vielleicht interessant, okay, wir möchten eine zweite Serie machen, waren in Verhandlungen, dass sie Serie machen. Nur hat es dann einen anderen Science-Fiction-Film gegeben, der sehr großen Erfolg hatte, Star Wars.
0: Ja.
1: Und dadurch
0: das Jahr in den 70er.
1: 78. Ja. Und dadurch ist das Studio auf die Idee gekommen, nein, wir wollen auch einen Kinofilm haben und haben dann den Pilotfilm, was eigentlich als Pilotfilm für die neue Serie gedacht war, zum Kinofilm umgeschrieben.
3: Ja. Man muss auch dazu sagen, also dieses Projekt hat Phase 2 geheißen.
0: Ja.
3: Also Phase 2, Arbeitstitel halt. Und da gibt's, das kann man auch noch auf YouTube schauen, da gibt's noch diese ganzen alten Test-Footages, also diese Testaufnahmen.
0: Probeaufnahmen.
3: Genau, die gibt's noch und die kann man sich anschauen und da sieht man eben die Schauspieler, die eben im Kinofilm auch aufgetaucht sind, aber in den 60er, also TOS-Uniformen. Das ist eigentlich voll lustig.
1: Und was auch lustig ist, ist nämlich, weil sie haben ja, glaube ich, 13 oder 14 Drehbücher auch schon geschrieben gehabt. Und die sind auch, die meisten von denen sind auch nicht verfallen, weil in der zweiten Staffel, wir sind jetzt 87 von TNG, hat es einen Streik gegeben, woraufhin die ganzen Drehbücher von dieser Phase 2 ausgegraben haben und für Drehbücher für TNG verwendet haben. Also, alles hat irgendwie Verwendung gefunden.
0: Das heißt, es wurde alles wieder auch verwertet, das muss man auch ganz offen sagen.
1: Oder? Ja, es ist Wahnsinn.
0: Ja, und es wurde alles konsequent verwertet. Und das Tolle ist aber natürlich, es ist dadurch weitergegangen. Es kam dann der Kinofilm. Ja. Und damit hat dann auch zuerst Star Trek, die Originalserie, ein weiteres Leben im Kino gefunden. Aber jetzt kommt dann der entscheidende Punkt. Ich habe ja zuerst das eingespielt gehabt, die Geschichte. Und wir werden jetzt noch ganz von der Next Generation habe ich eingespielt gehabt. Wir machen jetzt noch mal kurz das Intro von der Next Generation, damit das alle auch gut hören können. Das ist jetzt gerade das Original-Intro.

0: Und das Spannende ist natürlich dabei,
1: the final frontier.
0: Dass auch ein neuer Captain an Bord war.
1: Its continuing mission to explore strange new worlds, to seek out new life and new civilizations,
0: auf der Suche nach neuem Leben und neuen Zivilisationen, dorthin zu gehen, wo noch niemand zuvor gegangen ist.

0: Ja, und dann übernahm eine neue Mannschaft und ein neuer Kapitän das Ruder und eine neue Enterprise flog durch das Weltall. Noch ganz kurz zurück zur Original-Enterprise, zur alten Enterprise sozusagen. Wenn wir bei der alten Enterprise nur kurz bleiben. Es war ja dann wirklich nochmal auch als Film unterschiedlich erfolgreich. Es gab sehr erfolgreiche, muss man dazu sagen, ja, wo auch die Fans in die Kinos geströmt sind. Und es gab welche, die weniger erfolgreich waren. Aber in der Summe war dann noch einmal das Forterzählen der Geschichte der Mannschaft, bis die dann abgetreten sind. Wenn man jetzt ein bisschen zurückschaut, wenn ihr euch was aussuchen könntet, an Bord einer der vielen verschiedenen Enterprises oder Serien zu sein, Frage, welche Enterprise soll das sein? Oder welche Serie soll das sein? Und bitte, welche Figur in dieser Serie? Ja.
1: Also ich würde mal anfangen. Ich würde es unfassbar cool finden, auf der neuen Strange New Worlds Enterprise.
0: Ja, auf die jetzt der aktuellen Serie, wo genau. Heute gerade die letzte neue Folge, also mit einem totalen Desaster, die Enterprise ist fast vor der Zerstörung, die Mannschaft kurz vorm Sterben, tolle Folge rausgekommen ist. Aber an dieser Bord dieser Enterprise
1: genau,
0: möchtest du sein.
1: Ja. Ich finde, es ist so abwechslungsreich und mir gefällt auch eben der neue Pike.
0: Also der Captain Pike.
1: Genau, der Anson Mount.
0: Ja, wo man kurz sagen muss, das ist sozusagen ein Sprung zurück in der Geschichte. Das ist eigentlich ein Sprung zurück zur ursprünglichen Pilotfolge, wo wirklich eine Frau die erste Offizierin ist, aber erst jetzt gedreht, Jahrzehnte später, muss man dazu sagen. Und auch wieder dieser andere Kapitän, weil bei der ersten Pilotfolge war ja nicht Kirk der Kapitän, sondern Kapitän Pike.
1: Ja. Genau, und ich fand auch eben sehr gut, auch dieser eben Kommanderin, eine gute Hintergrundgeschichte noch zu bauen. Also, dass es wirklich eine solide Figur ist. Mhm. Und ich bin auch echt gespannt, was eigentlich jetzt dann ihre Zukunft sein wird.
0: Mhm. Weil wenn dann Captain Kirk übernimmt, wird sie ja nicht mehr da sein. Wir wissen alle nicht, wie das die Drehbuchautoren jetzt lösen werden. Und vielleicht als kurze Information, es läuft jetzt gerade die vierte Staffel davon. Wir sind bei Folge 6 der vierten Staffel. Es wird 10 Folgen geben, aber es kommt dann nächstes Jahr die 5. Staffel mit den finalen 6 Folgen und da wird natürlich was passieren. Wird es leider nur 6 Folgen geben in der 5. Staffel. Ja. Welche Figur an Bord unter
1: Figur?
0: Captain Pike?
1: Das ist zu schwierig. Nein, aber ich würde sagen, wahrscheinlich sogar Spock.
0: Also Spock.
1: Ja.
0: Spock an Bord.
1: Weil ich finde, er ist auch so schön emotional. Also,
0: Du machst diesen halb vulkanischen, jetzt halb emotionalen Spock. Aber.
1: Genau.
0: Okay. Du schüttelst jetzt ein bisschen den Kopf. JJ schüttelt den Kopf neben ihm.
2: Ja, ich würde ihn eher als Scotty sehen. Es wäre Spock.
0: Okay, du mal, aber Scotty ist jetzt, ich muss auch gleich dazu sagen, in dieser Vorgängerserie, Scotty ist ja dann eher ein bisschen ein ernster Typ, schon mehr dann Schmäh, aber ein bisschen ernster Typ in der Originalserie. In dieser Vorgängerserie dazu ist er jetzt ein bisschen mehr der nerdige Typ. Ja, oder?
2: Ja. Und der passt eher auf dich, Arthus. Okay. Und ich wäre ein paar Jahrzehnte später eher, weil ich wäre eher Picard auf eben der 1701D Next Generation.
0: In der Next Generation? Ja. Das heißt, ein paar der Next Generation wärst du dann. Ja. Wie schaut es bei dir aus?
3: Also, wenn wir jetzt mal ausklammern, dass es hoffentlich einen gewissen Krieg nicht geben wird, wenn ich gerade dort Dienst mache, ja, T-Attacks auf DS9.
0: Okay, da, wenn dieser Krieg denn nicht wäre, aber das wäre auch spannend. Ich hab als Kind, nachdem ich die Originalserie als Kind schon gesehen habe, mit Captain Kirk und Spock, habe ich mir damals vorgestellt, ich bin Spock an Bord der Originalserie. Also, das war meine Vorstellung, die ich damals gehabt habe. Ja. Und bei den späteren Serien werden es dann verschiedene Figuren, muss ich sagen. Also das hat sich auch für mich auch so ein bisschen verändert. Und ganz spannend hätte ich eben gefunden, also Star Trek Deep Space Nine. Das muss man auch dazu sagen, weil nach der Nachfolgeserie zu Star Trek, als ursprüngliche Serie kam Star Trek Next Generation mit Captain Picard. Und dann das nächste war schwarzer Captain an Bord einer Raumstation, nicht eines Raumschiffes, das ist der große Unterschied, an Bord einer Raumstation und zwar was ich sehr toll gefunden habe, die Figurenbiografie, als schwarzer Captain. Aber das Besondere, ein alleinerziehender Vater mit einem kleinen Jungen, der an Bord einer riesengroßen Raumstation im Kosmos geht und dann 7 Jahre das dort auch leitet. Ja.
1: Man muss auch dazu sagen, also ich finde auch Deep Space Nine wäre natürlich als Raumstation, wenn wir es jetzt dann auf eine Raumstation ummünzen, natürlich auch meine Lieblingsraumstation, wo ich sein würde. Auch weil einfach die Geschichten da so spannend sind. Also man sieht einfach, es ist nicht jeder Tag irgendwie gleich oder so. Es gibt keine gleichen Tage, sondern es ist eigentlich immer vollgefüllt mit Spannung. Und natürlich, der Dominion-Krieg, der war dann nochmal das Ultimative. Also es war eigentlich das...
0: Es war ein riesengroßer Handlungsblock Richtung Finale, muss man dazu sagen. Und ich habe das auch allerdings die Geschichte, ein schwarzer Captain, der einen Jungen hat, den er da sozusagen als alleinerziehender Vater großzieht, habe ein wunderbares Bild gefunden, weil in der Black Community in Amerika ist ja die Diskussion, dass viele Väter einfach auch im Gefängnis verschwinden. Das ist ja durch die rassistische Justiz in Amerika. Und dass dann auch die Väter fehlen. Und ich habe ein sehr schönes, utopisches Gegenbild immer gefunden. Ein Mann, der seinen Jungen alleine erzählt und als schwarzer Mann, dass der Vater da bleibt. Ja, das ist aber eine sehr schöne Geschichte von den Drehbuchautoren, sich so Backstory zu überlegen.
1: Und man muss ja auch dazu sagen, eben sein Sohn ist ja dann auch, der hat ja auch eine schöne Entwicklung in der Serie, weil wird er dann eigentlich Schriftsteller und das ist irgendwie voll cool.
0: Der Sohn wird dann Schriftsteller, ja.
1: Wir wissen ja sogar schon mehr.
0: Ja, wir wissen schon mehr.
2: Und eben den Abläufen von den Serien her muss man ja dazu sagen, es ist ja TNG.
0: Also TNG heißt
2: The Next Generation.
0: The Next Generation, also die zweite offizielle Serie mit echten Schauspielern.
2: Bis 94 gelaufen. Ja. Währenddessen hat ja 93 schon Deep Space Nine begonnen. Und dann aber Deep Space Nine ist ja bis 1999 gelaufen. Und 1995, wo ja The Next Generation mit 94 beendet war, ist mit 95 ja dann schon wieder Voyager schon wieder dazugekommen. Also kann man eben sagen, von 93 bis 1999 sind parallel zwei Star Trek-Serien zeitgleich gelaufen.
0: Und es war eine große, das muss man einfach klar sagen, es war die große Blütezeit des neuen Star Trek, war im Grunde genau in dieser Epoche. Ja. Du willst noch was sagen?
3: Und muss man auch sagen, weil gerade wie Voyager begonnen hat, das war auch, dass man merkt, auch wenn man Deep Space Nine sieht, das ist dann der Punkt, wo die Autoren freie Hand bekommen haben, weil die ganzen Produzenten waren halt sehr auf Voyager fixiert. Ja. Als das neue große Ding. Und das ist halt in der dritten Staffel Avery Brooks, der Schauspieler von Captain Sisko, darf sich endlich dann, wie es halt schwarze Männer haben, die Glatze rasieren. Da hat er 2 Jahre davon bekämpft, aber jetzt sind die Produzenten einfach weggegangen, so quasi jetzt mach es. Und ich merke halt auch bei den Autoren, und was für dem ist die Aufgabe, okay, jetzt dürfen wir sehr viel freizügiger sein, wir dürfen sehr viel mehr Diversity zeigen, dürfen sehr viel auch gesellschaftlich anspruchsvollere Themen machen. Man nicht, dass die 2 Staffeln davor schlecht waren, also weil ich habe mir das jetzt gerade vor kurzem wieder mal angeschaut und da sind so viele tolle Sachen schon vorgeschrieben, aber halt ab der dritten Staffel merkt das einfach auf.
0: Ja. Und spannend war die Produzenten haben ursprünglich ihm als schwarzen Mann, das habe ich sehr spannend gefunden, das verweigert, dass er Glatze hat, weil er in der vorhergehenden Fernsehserie schon eine Glatze gehabt hat. Ja, wo er mitgespielt hat. Und es wurde ihm dann verweigert, weil es eine Argumentation, die ich gefunden habe, vor allem, dass es nicht abschreckend wirkt, dass er nicht so maskulin wirkt. Dass ein schwarzer Mann also nicht so potent wirkt, reden wir mal ganz klar Deutsch, worum es gegangen ist. Und er ist einfach immer als Person, als Darsteller, ist ein sehr, sehr starker Schauspieler, das muss man wissen, der wirklich ein Set gut ausfüllen kann mit seiner Präsenz. Und aber trotzdem hat er, das haben alle der seinen Sohn gespielt hat, immer auch erzählt, dass er eben sehr sozial war im Spiel, also sich sehr um ihn auch gekümmert hat im Spiel, dass er einbezogen ist und nicht sozusagen dann die Szenen selber alle schmeißt. Ja, das muss man auch dazu sagen. Ich finde es aber sehr spannend, weil Ja, man merkt wirklich ab der dritten Staffel plötzlich, ja, können sie freier schreiben. Die Autoren, die Drehbuchautoren können freier schreiben, weil es liegt meistens nicht, das müssen wir auch sehr wichtig zu sagen, die Schauspieler sind oft vielen Themen gegenüber total aufgeschlossen. Das liegt nicht an den Schauspielern. Übrigens auch nicht an den Drehbuchautoren, die würden auch freier schreiben, sondern es liegt oft an den Produzenten, die sozusagen die kontrollierende Hand drauf haben bei solchen großen, teuren Produktionen.
1: Grundsätzlich wollte ich auch noch dazu sagen, ich finde aber erstaunlicherweise war die erste Folge schon von Deep Space Nine eigentlich
0: wunderbar.
1: Also unfassbar. Mhm. Die ist bis heute meine Lieblingserste Episode.
0: Pilotfolge.
1: Pilotfolge, ja. Und weil sie einfach, sie zeigt einfach einen so starken Charakter schon. Mhm. Und einfach das schon als einfach in als Pilotfolge, einfach als ein Führung in die Serie und dass nämlich er auch was gegen Picard sagen kann, wo man sich ja normal eigentlich denkt so, okay, wir haben jetzt da so lange einen Picard gesehen, der eigentlich stark ist, gegen den niemand was sagt, aber er traut es sich und das ist schon, das zeigt so eine emotionale Tiefe, aber schon von der ersten Folge weg.
0: Und dass es aber was Eigenständiges ist. Also ich komme in den Auftakt erinnern, ich finde das auch eine ganz starke Folge. Aber eben sich abzugrenzen von der Vorgängerserie sozusagen einerseits, also das, was Neues kommt, ja, als Führungspersona, aber auch schon das Einführen ihm mit dem Sohn. Also das ist auch, denke ich mal, sehr gut gelungen, diese Vater-Sohn-Beziehung und dass er immer guter Vater ist. Und alleinerziehender Vater ist das schon einzuteasern, also diesen biografischen Aspekt. Ja.
2: Und das, was ich halt da auch dazu sagen möchte, ist eben dieses Ineinanderschneiden der Folgen oder der Serien. Weil Deep Space Nine startet mehr oder weniger mit einer gemeinsamen Folge, kann man sagen, mit The Next Generation. Und aber was man auch noch vergisst, ist danach die Voyager startet ja auch von Deep Space Nine. Also die nachfolgende Serie startet wieder von dort weg. Also es ist eigentlich, kann man sagen, immer fortlaufend weitererzählt worden, weil sie ineinander starten.
0: Eben weil sie ineinander starten. Und wir hören jetzt einfach kurz hinein in die Eröffnungsfanfare von Deep Space Nine. Die hat eine eigene, sehr starke Fanfare erhalten.

0: Ja, das war das Intro, ein erweitertes Intro zu Deep Space Nine, der Star Trek-Serie über eine Raumstation unter der Leitung von Captain Sisko. Und manche werden sich jetzt auch fragen, warum Thema Diversity, Star Trek vor einer Sendung vom Zentrum Sexuelle Gesundheit Tirol. Und jetzt komme ich zu ganz was Entscheidendem. Entschuldigung, Diversity ist ein wesentlicher Aspekt in unserer Arbeit seit Anbeginn. Und der gesamte Gesundheitsbereich, die Professionalität im Gesundheitsbereich leidet, wenn man sich nicht der Diversity stellt. Ganz einfaches Beispiel aus dem Thema, aus dem medizinischen Bereich. Wenn zum Beispiel Medikamente hauptsächlich getestet werden an Männern und nicht an Frauen getestet werden und man nachschaut, wie funktioniert das gleich oder unterschiedlich, dann haben wir ein Problem. Ja.
1: Oder ich weiß nicht, wer von euch schon die Zeitung geschaut hat, weil gerade aktuell ist ja vorkommen, dass in Linz im Mai ein Vergewaltigungsopfer an drei Krankenhäusern gehen musste, dass sie vergewaltigt worden ist, feststellen zu lassen, weil sie davor von zwei Krankenhäusern abgewiesen worden ist, aufgrund, sie war trans.
0: Ja, das ist ein absoluter Skandal, vollkommene mangelnde Professionalität, und da zeigt sich, wie entscheidend das Thema Diversity ist, dass man auf die Hintergründe von Menschen in ihrer Vielfalt, in ihrer Einzigartigkeit auch eingeht, dass es auch Platz hat in der Ausbildung. Ja, das ist ganz, ganz entscheidend, weil ansonsten kann es zu Katastrophen kommen, die erstens zwischenmenschliche Katastrophen sind, aber auch eine mangelnde Schulung, das muss man einfach sehr klar sagen, eine mangelnde Schulung dass man bei Menschen, die trans sind, das auch ernst nimmt und darauf eingeht. Und das ist gerade, danke, dass du das Beispiel gesagt hast, das ist ein Beispiel, warum das einfach ganz entscheidend ist. Und natürlich ist es ein utopischer Anspruch, aber es braucht utopische Bilder, wie wir miteinander umgehen. Und eines dieser utopischen Bilder für ein besseres Miteinander ist natürlich Star Trek, wo die Autoren das auch thematisiert haben, wie dieses utopische Miteinander umgehen ausschauen könnte. Übrigens genauso auch im Bereich Psychologie, wenn zum Beispiel Psychotherapie

0: bringen. Das ist das A und O. Ich kann nicht die Kinder dafür verantwortlich machen, das ist für mich ein Skandal, sondern ich habe dafür Sorge zu tragen, dass ich ein Angebot habe, das pädagogisch auf der Höhe der Zeit ist. Das Gleiche hat mir übrigens historisch jetzt noch ein kleines Beispiel aus Wien. Aus Wien, aus der Zwischenkriegszeit, aus dem letzten Jahrhundert, bevor der Zweite Weltkrieg ausgebrochen ist, hat man Kindern aus ärmeren Verhältnissen vorgeworfen, die wollen nicht lernen, die können nicht lernen, die Eltern die können sowieso nichts beitragen. Also war das Thema, wir bringen ihnen nichts bei. Und dann hat es aber eine gigantische Reformbewegung in Wien gegeben. Und diese gigantische Reformbewegung hat ganz viele Schulen in Wien erfasst, dass man sich um Kinder gekümmert hat, die arm waren, dass man sich um Kinder gekümmert hat, die aus bildungsfernen Hintergründen kamen, und man hat was gemacht. Mich persönlich stört es heute wahnsinnig, dass man nicht professionell agiert und sagt, wir müssen was machen für Kinder, die Deutsch brauchen, einfach als Basis. Es ist einfach die Basis nun mal in Österreich und nichts dergleichen macht. Nochmal ein Gegenbeispiel. Und übrigens, dieses Beispiel dieser Wiener Revolution, dass man wirklich was gemacht hat, ist übrigens in meiner Ausbildungszeit total unterschlagen worden. Ich habe da mit jemandem, der Pädagogik studiert hat, geredet, das wurde im ganzen Pädagogikstudium, ist es auch unterschlagen worden, dass man da aktiv was gemacht hat, wo man wirklich ein tolles Vorbild hat. Also manchmal müsste man auch kann man auch in die Vergangenheit schauen, wo es positive Vorbilder gibt, wie man etwas besser machen kann. Und das stört mich wahnsinnig. Und übrigens mitbeteiligt waren damals an dieser Gestaltung vom Unterricht nicht nur aufgeschlossene Lehrer, sondern auch aufgeschlossene Ärzte, die das unterstützt haben, sozialdemokratische Ärzte, um es gleich klar zu benennen, und auch Schule der Individualpsychologie, die Wiener Schule der Individualpsychologie, ja, die das ganz aktiv unterstützt haben. Und das finde ich sehr spannend. Wird übrigens vollkommen unterschlagen. Heute tut man so, als hätte es gar nicht gegeben, diese Entwicklungen in Österreich, die ein Teil ins Regelschulsystem damals in Wien übernommen worden sind. Ja? Es wird in der Ausbildung unterschlagen, in der Lehrerausbildung unterschlagen zum Beispiel, dass es sehr positive Beispiele aus der österreichischen Geschichte gibt, wo man was geleistet hat, wo man was reformiert hat. Ja? Diversity. Warum das entscheidend ist. Ja? Und das ist für mich ein gigantischer bildungspolitischer Skandal. Es ist ein gigantischer Skandal im Gesundheitssystem, wenn man eben nicht zum Beispiel bei Transmenschen respektvoll umgeht und drauf schaut, was sind die Bedürfnisse von Transmenschen. Ja? Aber deswegen sage ich, Diversity ist ein brennendes Thema, und ich möchte damit ja ganz klar denen widersprechen, die in diesem Kampf aus Amerika, wo das als Woke bezeichnet wird, wir kommen jetzt nämlich zur nächsten Zeit von Star Trek, wo dieser Kulturkampf ausgebrochen ist, weil die 60er Jahre waren ja auch bestimmt, dass sich was verändert hat in Amerika, dass man in der Politik mehr Wert gelegt hat auf die Bedürfnisse, dass auch verschiedene gesellschaftliche Grundgruppen mehr partizipieren können. Ja, Emanzipationsbewegung der Frauen, die Bewegung der, zum Beispiel, weil du Martin Luther King schon erwähnt hast vorher, der eben die Darstellerin der Uhura eben ermutigt hat, dass sie als schwarze Frau bei der Fernsehserie dabei bleibt, damit sie ein Vorbild sein kann für junge schwarze Menschen, dass die was werden können sozusagen in der Zukunft. Die Bewegung von Martin Luther King, der berühmte Marsch auf Washington zum Beispiel, Bürgerrechtsbewegung. Und es wird alles gerade in Amerika zurückgedreht und vernichtet. Ja? Oder die queere Bewegung natürlich als Stonewall, wo die ganzen CSDs darauf zurückgehen, wo plötzlich unterschlagen werden soll, dass damals Transmenschen an vorderster Front für die Freiheit gekämpft haben, als sie sich den Polizei widersetzt haben, damals 1969. Ja. Also ich wollte nur sagen, das Thema ist sehr wohl ein sehr, sehr wichtiges Thema, und Star Trek liefert sozusagen eine Utopie. Wie kann man damit umgehen, wie kann man das Thema Diversity einfach demokratischer erleben.
1: Ja. Das, was ich zum Beispiel auch super finde, ist eben die Situation, wo es eben die Thematik Schlecht und dergleichen aufgegriffen haben mit Jazeer Dex.
0: Ja.
1: Das eigentlich
0: ich muss kurz sagen, aus welcher Serie und wer
1: ist das? DS9.
0: Also Deep Space Nine, ja.
1: Und es geht darum, durch dieses Drill-Konzept, wo, ja, man würde sagen, ein anderes Lebewesen in den Menschen lebt,
0: ja.
1: Wo einfach mit der Geschlechtsidentität aufgebrochen wurde. Mhm. Also der Symbiont hat immer nur einen weiblichen Wirt, sondern kann auch
0: das heißt,
1: hin und her wechseln.
0: Also ein Mensch, ein

0: eine Person, es muss kein Mensch sein, kann auch von anderen Planeten kommen, stellt sich als Wirt zur Verfügung für einen Symbionten und der Symbiont hat die gesamte Erinnerung von dem, was er schon früher gelebt hat. Das sind die Trill.
1: Und was bei dieser ganzen Trill-Thematik, was mir jetzt erst beim wiederholten Anschauen auffallen ist, ist auch, wie sehr das sie schon queere Tabus aufgebrochen haben. Ja. So ist es nämlich bei den Trill, also dieser, was eigentlich eine Parallele zu Transmenschen ist, gibt es ein Tabu, du darfst dann nichts mehr haben mit deinen davorigen Partner oder Partnerin. Mhm. Und das ist eigentlich so, wenn man gerade die Geschichte von Transmenschen in bis 2010, gerade in Österreich ist, also wo es halt wirklich ist, wenn du eine verheiratet warst, weil du dich geoutet hast, wurde deine Ehe gelöscht. Also das wurde nicht, wie anders, du wurdest nicht geschieden, sondern diese Ehe hat es nicht gegolten, wurdest aus dem Ehebuch gestrichen. Und das halt, auch wenn du trans bist, noch heute so, ja, bist du jetzt aber, stehst du auf Männer oder Frauen so quasi. Und mit diesen Tabus und das natürlich diese Personen trotzdem die Zuneigung zu ehemaligen Partnerinnen spüren oder Partner. Und das ist trotzdem, das ist eigentlich ein Tabu der Gesellschaft, die so nicht auch nichts damit zu tun hat, ob man trans ist oder Trill. Da haben sie schon, und das muss ich sagen, das war, glaube ich, 95, wo die Folge rauskommen, ist damals schon zeigt, mit was für Tabus du konfrontiert wirst. Zwar immer unter der Maske Alien, aber weil wie ich damals schon gewusst hat, was er ist, ja, man hat sich,
0: darf ich ganz kurz sagen,
1: hat sich repräsentiert,
0: eben, dass du gefühlt. Als Transfrau jetzt da bist eben bei uns. Ja.
1: Man hat sich
0: aber halt, es war repräsentiert, es du hast dich wiedergefunden. Es
1: war wiedergefunden und auch wenn Star Trek erst mit den Folgen ab 2020, also beziehungsweise Kinofilmen ab 2010 offen schwule Männer einführen hat können, das hat jeder gewusst, dass Chekhov Sulu, Schwuler,
0: also der Darsteller,
1: der Dings, und es hat auch Spock als Alien, der seine Gefühle nicht zeigen darf, weil er halb Vulkanier ist, also nur halb Vulkanier und sein Vater dagegen ist, also das hat er auch immer mitgespielt, so quasi er muss der stocksteifer Dings auch nie Emotionen zeigen, und da haben sich halt auch schon Leute repräsentiert, gefühlt, weil es halt, und das war halt etwas, was zeigt, weil, ja, es ist nicht immer alles gezeigt worden. Ja, und das ist das und das und das, weil Gene Roddenberry, also der Erfinder des ganzen Franchises, hat einmal gesagt, wo gefragt worden ist, ja, wo sind die Schwulen, wo sind die Lesben, wo sind die Transpersonen? Ja, die gibt's ja, aber wieso soll ich es thematisieren? Das ist ganz normal, das ist eine Gesellschaft von, auf der USS Enterprise ist das ganz normal, das shared kaum. Und trotzdem haben sie halt diese Geschichten erfunden, dass es trotzdem nochmal die Probleme repräsentieren kann.
2: Ja, und in der Hinsicht hat man halt dann 2017 war das dann schon in Discovery.
0: Also im Neustart des Franchises, muss man dazu sagen. Wir haben dazwischen jetzt die Enterprise ausgelassen. Es gab nur mal eine Serie, die weiter in der Vergangenheit spielt. Diese Enterprise-Serie, die ein bisschen ein Rückgriff war.
3: Ja, das ist mich, ich mag die sehr, weil die ist eigentlich rausgekommen, wie ich geboren wurde.
0: Ah, das war deine Enterprise-Serie.
3: Das ist sozusagen meine Enterprise. Ja. Nein, aber und sie ist halt insofern interessant, weil sie wieder noch weiter davor spielt, also vor Archer, vor Pike, vor Kirk spielt. Und da wird eben der Captain Archer eingeführt mit der T'Pol, also auch eben die erste Vulkanierin auf einem menschlichen Schiff, genau. Ja. Und da wird eben auch jetzt die Thematik aufgegriffen, ja, wie sind die Anfänge gewesen zwischen diesen zwei Spezies? Wie haben
0: also zwischen Vulkanien und Menschen?
3: Genau,
0: also
3: genau. Der Erde. Und es sind dann auch teilweise sehr, also auch, es wird auch der, also die Thematik Krieg behandelt, gerade auch eben in einer Zeit, wo ja 9-11 gewesen ist.
0: Es war vorher gerade 9-11 eben, also wo Amerika Terroranschläge, viele Menschen gestorben sind und Amerika dann auch sehr überschüssig und rational oft nicht nachvollziehbar auch mit Kriegen reagiert hat. Die Folgen von diesen Kriegen, die Auswirkungen wirken bis heute weiter auch in Flüchtlingsströmen. Ja, genau. Das muss man auch dazu sagen, jetzt historisch. Und es war sozusagen die Serie, wo sich in der Serie das auch wiedergespiegelt hat, diese Zeit Amerikas, ist Under Attack.
3: Genau. Ja. Dann, was etwas vielleicht kritisch zu sehen ist, aber das haben sie eben versucht, auch vielleicht ein bisschen anzugleichen, eben an die TOS-Ära, nämlich, dass teilweise sehr übersexualisierte Szenen gewesen sind, auch sehr heteronormativ, also das kann man dann schon aktiv so betiteln.
0: Es wirkt ein bisschen wie, wirklich wie so ein Rückfall, könnte man fast sagen.
3: Ja,
1: ja. Aber ich muss da ganz ehrlich sagen, das ist kein Rückfall zu DOS, es ist ein Rückfall an schon Voyager, wo die Schauspielerin von Seven of Nine, es hat dort eine Produzentin gegeben. Es ist, glaube ich, in einem Fankreis nicht wirklich sehr beliebt.
0: Nein, der ist nicht sehr beliebt.
1: Vor allem, Dingen, wenn man so weiß, dass er das war, der die meisten Queeren runtergestutzt, Queeren-Themen runtergestuft haben.
0: Oder nicht haben wollte.
1: Oder nicht haben wollte. Und es war auch einer, der aktiv gesucht hat, dass seit Seven of Nine, das war eine Figur aus Star Trek Voyager, die ist in der dritten Staffel eingeführt worden. Und die Schauspielerin, von der haben sie halt wirklich Jahr zu Jahr jedes Mal so ein paar Zentimeter noch weniger von ihrem Kostüm genommen, dass sie noch eine schönere Taille hat. Und
0: also es ist einfach sexualisiert aufgeladen worden. Wobei, das muss man auch sehr klar sagen, die Darstellerin, die Schauspielerin, die ja sehr professionelle Schauspielerin ist, die keineswegs damit der Freude hatte, mit ihrer Rollenauslegung, dass sie eigentlich so ein Sex-Pin-Up für pubertierende Burschen ist, um es ein bisschen runterzubrechen.
1: Und auch ihr Captain hat keine Freude darin gehabt.
0: Ja. Ich weiß, auch die Captain-Frau, also die Janeway, das ist dann zu einer realen Rivalität am Set ausgeartet. Das muss man auch dazu sagen. Ja,
3: ja, und man muss auch dazu sagen, also die Seven of Nine Schauspielerin hat halt schon also die anderen Konzepte gut gefunden. Also da, wie sie an sich aufgebaut wurde, vom emotionalen.
0: Das hat sie gut gefunden, den Aspekt, dass sie aus dem Borg-Kollektiv herausgetreten ist und sich erst dort entdecken müssen. Das ist an und für sich, finde ich, ein sehr schönes Konzept, ja. Ein sehr positives Konzept. Ja.
2: Das man ja dann später in der Serie Picard weiterentwickelt hat, mit eben dieser Liebelei zwischen eben Seven of Nine und Raffi, die dann eben eine queere Beziehung zweier weiblicher Charaktere gebracht hat.
0: Ja.
2: Weil es halt in Voyager hat es nicht sein dürfen, dann hat man es in der PK-Serie halt weitergeführt.
1: Ja. Ja. Und um es ganz zum Schluss machen, PK Staffel 3, wo sie dann noch mehr auf die Spitze getrieben haben, nämlich ganz also, um es grundsätzlich zu brechen, Seven of Nine ist eine ehemalige Borg. Borg, das ist eine Spezies, die Menschen entführt und sie umgepolt hat. Und Seven of Nine wird während Voyager aus diesem Kollektiv befreit und wieder zu einem Mensch gemacht. Und in PK Staffel 3 wird sie ständig mit ihrem alten Namen, mit der sie geboren wurde, Annika Hansen, angesprochen von einer Person.
0: Ja.
1: Und dies, und man lernt halt, nein, das ist Seven of Nine. Und das ist, es ist, sie machen das wirklich Geschichte. Es ist also, ich kenne sehr viele Transpersonen, die sich da in Seven of Nine wiedergefunden haben. Okay, das ist jetzt eine, sie hat sich selber neu finden müssen, sie hat einen eigenen Namen und Freunde nennen sich mit ihren Namen. Und dass das so wichtig ist, weil das ist ein ganzer wichtiger Moment, sich selber die Identität zu finden. Und die Schauspielerin hat es auch wunderbar geschauspielt. Also Chai Ryan ist einfach ein Geschenk an
0: uns. Sie ist eine wunderbare Schauspielerin. Ich schätze sehr. Ja.
3: Und wenn wir noch da bei Picard sind, also man merkt doch, dass generell der Ton in der Serie ein anderer ist. Ist auch sehr interessant gewählt, weil es wird ja auch am Anfang, Picard wird ja auch schlecht geredet, als seine ganzen Abenteuer, die er gemacht hat und positiven Dinge, die er der Menschheit gebracht hat, wird heruntergeschraubt, wird versucht, schlecht geredet zu werden.
0: Ja. Und das also ist auch da spiegelt sich schon ein bisschen auch diese Kulturwende in Amerika wieder, wo Diversity, Einsatz für Minderheiten, Einsatz für Menschen, denen es nicht so gut geht, wo das gezielt vernichtet werden soll. Das muss man sehr klar sagen. Es soll rückgängig gemacht werden im Grunde. Also.
2: Eine Sache, die ich heute zuerst schon ansprechen wollte, war eben 2017 eben diese Situation Discovery. Von Discovery.
0: Ja, muss man das sagen, ist bei der neuen Serie, also der Neustart des Franchises.
2: Eben diese Situation Paul Stamets und Hutch Colbert.
0: Also das zwischen dem Schiffsarzt und dem Schiffsingenieur.
2: Richtig, also eigentlich der Chefingenieur, glaube ich,
0: Chefingenieur,
2: war er. Und immer auch der Chefarzt. Also jeweils die Chefposition waren miteinander verheiratet. Und das war eben nicht im Fokus, aber es waren halt zwei Hauptfiguren, die das einfach gelebt haben. Und das war eigentlich eine Randsituation, was man aber nicht vergessen darf. Bei den Ingenieuren war ja dann noch eben, ich glaube, Adira-Tal. Ja,
0: genau.
2: Die erste nicht-binäre Person, wo dann eben Greytal dann noch dazugekommen ist, als erste Trans-Charakter.
0: Als Trans-Charakter. Also das war dann eine große Buntheit, also Diversity an Bord von diesem neuen Raumschiff. Und dann ist dann eine Frau eben im Laufe der Zeit zum Captain geworden. Ja, und zwar eine schwarze Frau ist Captain geworden. Und was ich auch sehr spannend gefunden habe, es war ja noch eine weitere Ingenieurin, ist ja auch mit dabei, die sich dann später in der weiteren Zukunft dann auch in eine Frau verliebt. Ja. Und die bei der letzten Serie jetzt, Star Trek Academy, wo es dann einen schwulen Klingonen gibt, dann einen bisexuellen. Ja.
3: Nein, man muss es genauer sagen, non-binärer Charakter, genau. Was ja nochmal bei dem heterosexuellen oder heterosexuell aufgebauten Klingonischen Reich ja irgendwie sehr schwierig ist. Mhm. Aber wir haben gesehen,
0: wobei ich habe immer die Fantasie gehabt, dass die Klingonen eigentlich stockschwul sind. Die wirken wie aus der SM-Szene. Wirken so für mich, als hätte es jemand aus der Lederszene erfunden, muss ich sagen. Ja.
1: Was ich noch sagen will, wenn man da wie du gesagt hast, eben der Doktor und der Chefingenieur, man muss sich ja vorstellen, wie bekommen wir als Publikum das mit, dass ein schwules Ehepaar ist? Es ist nicht so, dass es eine große Outing-Szene gibt oder sonst was. Man sieht sie zusammen Zähne putzen. Und der kommst bitte ins
0: Bett. Ja,
1: ganz alltäglich. Oder Dianaga, das ist dann später eine Ingenieurin, die lesbische Ingenieurin, die wird damit eingeführt, dass sie halt, sie ist halt irgendwo auf einem Planeten gestrandet, sie wird gerettet und sie sagt irgendwas, ja, meine Frau wird mir dafür hassen. So ganz in einem kleinen Nebensatz und, also es wurde auch in den neuen Serien nicht so, also beste Art wie Gene Wonder, sie sind schwul, sie sind queer, sie sind lesbisch, sie sind nicht binär, aber es wird kein großes Tram
0: draus gemacht. Das große Thema.
1: Und für die Klingonen, ich meine, Kor, ein großartiger Klingone, hat bei Deep Space Nine zu Jadzia gesagt, als ich ihm gesagt habe, ich heiße jetzt Jadzia, ich bin nicht mehr Kers, ich bin Jadzia. Ach, Jadzia, meine gute Freundin. Also, es gibt einen großen Spruch bei uns, Trackies, respect the pronouns or your pronouns will be were.
0: Okay. Ja, und damit nehmen wir uns schon langsam dem Ende. Die Reise geht jetzt noch ein bisschen weiter bei Star Trek. Also es kommt noch die letzte Staffel dann von Next Generation, die letzte, zweite Staffel von Star Trek Academy. Kommt jetzt dann auch wahrscheinlich beides nächstes Jahr unter Umständen. Und dann ist vorläufig mal die Neugeburt von Star Trek vorbei. Und diese Neugeburt war übrigens sehr politisch, fällte hinein in den Aufstieg der neuen Rechten, der radikal-kapitalistischen neuen Rechten. Und wurde ständig auch als Vogue kritisiert und auch innerhalb von Star Trek-Fans auch angefeindet, also nicht nur außerhalb von Trekkies angefeindet. Bin ich sehr gespannt, wie es weitergeht. Ja, wenn ihr jetzt zum Abschluss jeden noch fragen dürfte, was würde ich mir wünschen, wie soll die Zukunft von Star Trek ausschauen? Was wäre wichtig, was Diversity angeht? Was wäre der Wunsch jetzt zum Abschluss? Wir haben genau nur 3 Minuten.
1: Ah, mein Wunsch wäre, ich hätte gern bitte die Star Trek Legacy mit unter Captain 7 of 9 auf der USS Enterprise J, glaube ich, sagen wir. Und dass sie das endlich dass sie das endlich machen und mit einfach Fortsetzung auf PK 3, Staffel 3.
2: Okay. Ja, da würde ich auch anschließen und ich muss ganz ehrlich sagen, ich hätte gerne eine TOS-Serie mit der jetzigen Enterprise. Würde ich gerne weiterhaben.
0: Mit der jetzigen Enterprise, ja.
3: Wäre für mich genauso. Und vielleicht, dass wir mal wieder etwas Unbekanntes sehen. Also vielleicht die J, also die Enterprise J, mhm, ja, also im 29. Jahrhundert und vielleicht da so ein bisschen so Doctor Who-Vibes. Wäre voll cool.
0: Doctor Who-Vibes wäre cool. Ich möchte Danke sagen, wie immer. Oder vielleicht, wenn wir eine Zeitmaschine wie Doctor Who hätten, könnte man vielleicht 20 Jahre in die Zukunft reisen, wüssten es schon, wie die Zukunft von Star Trek ausschaut. Mhm. Wie auch immer. Friede und ein langes Leben. Und jemand, du wolltest noch ein letztes Wort sagen.
1: Ja, und weil es Prodigy Staffel 3, weil da kommen die Doctor Who Vibes her und das, genau, ist eine Serie, die ganz viele nicht geschaut haben. Schaut es ja an, schaut es ja an, schaut es ja an.
0: Absolut empfehlenswert.
2: Und live long and prosper.
0: Yeah, live long and prosper. Eine wunderbare Zeit. An Bord von Enterprise.

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La Racha, die Glückssträhne. Eine Komposition von Agustín Bardi aus dem Jahr 1938. Am Piano mit unverwechselbarem Klang und Phrasierung leitet Lucio De Mare sein Orchester und am Bandoneon Massimo Mori.

De Mari war der romantischen Tango-Schule verwandt, die zwischen 1915 und 1935 eine Zeit des Höhepunkts dieser stimmungsvollen Vielfalt des Tangos mit den Kompositionen von Juan Carlos Gobian und Enrique Delfino geboren wurde. Eines jener frühen romantischen Lieder war 1929 Enrique Delfinos Aquel Tapado de Arminio, jener Hermelinmantel. Die Lyrik ist von Manuel Romero, eines hintersinnigen poetischen Beobachters der Realität der Barrios, der Vorstadtviertel des damaligen Buenos Aires. Es ist eine schöne Variation des Themas vom verlassenen Liebhaber. Jener Pelz aus Hermelin, schön gefüttert mit Lamé, der dein Körperchen umhüllte, als du kamst vom Kabarett. An jenen Gigolo geklammert, sah ich dich vorüberziehen mit jenem Pelz aus Hermelin, der mir so viel Leid gebracht. Weißt du noch, es war der Moment unserer innigsten Liebe. Ich hatte kein Geld, du wolltest den Pelz. Wie oft zitterten wir beide vor der Schaufensterscheibe und seufzend sagtest du zu mir, ach mein Liebster, wenn du nur könntest. Ich musste 1000 Opfer bringen, um ihn dir zu besorgen, bei Freunden und Wucherern mir Geld borgen und einen Monat aufs Rauchen verzichten. Jener Pelz aus Hermelin, schön gefüttert mit Lamé, der dein Körperchen umhüllte, als du kamst vom Kabarett, erhielt letztendlich länger als deine Liebe. Den Pelz zahle ich noch immer, während deine Liebe längst erloschen ist. Es singt Carlos Gardel.

ein heute noch oft gespielter Tango aus 1937 von Juan Carlos Copián mit einer Lyrik von einem der bedeutendsten Textdichter des Tango, Enrique Cadícamo. Niebla del Riachuelo. Die Nebel des Riachuelo. Über die Trostlosigkeit eines Schiffsfriedhofs von Kohleschiffen, die davon träumen, eines Tages wieder in See zu stechen. Von einer Stimme, die Abschied nimmt, vom Nebel, der sich über den Fluss legt. Es geht um den alten Schiffsfriedhof von La Boca am Riachuelo, einem Nebenflüsschen des Rio de la Plata. Ein schattiger Ankerplatz, wo sie anlanden. Die Schiffe, die für immer im Dock bleiben werden. Schatten, die sich in der Nacht des Schmerzes verlängern. Schiffsbrüchige der Welt, die ihr Herz verloren haben. Brücken und Seile, durch die der Wind heult. Kohleschiffe, die nie mehr faden werden. Ein langweiliger Friedhof von Schiffen, die sterbend davon träumen, wieder in See zu stechen. Nebel des Riachuelo. Gebunden an die Erinnerung warte ich immer noch. Nebel des Riachuelo, von dieser Liebe bringst du mich immer weg. Sie kam nie wieder zurück, ich habe sie nie wieder gesehen. Nie wieder rief ihre Stimme neben mir meinen Namen. Dieselbe Stimme, die sagte, lebe wohl. Träume, Seemann, von deiner alten Brigantine, trinke deine Nostalgie im gehörlosen Café. Es regnet am Hafen, währenddessen mein Lied langsam auf dein Verlassen regnet. Anker, die nie wieder lichten werden. Bordrand von Booten ohne Liegeplatz zum Ablegen. Traurige Karawane ohne Ziel und Illusion. Wie ein in eine Flasche aus der Spelunke eingesperrtes Schiff. Dieser Tango über den Schiffsfriedhof von Buenos Aires, nun in einer Interpretation aus 2013, wird gesungen von einem Rom, dem berühmten spanischen Flamenco-Sänger Diego del Sigala.

De Mare komponierte eine Reihe von Tangos mit Texten eines anderen berühmten Tango-Dichters, Homero Manzi, wie das romantische Mañana zarpa un barco, morgen läuft ein Schiff aus. Küsten, die sich nicht verändern, berühren wir am Anker. 100 Häfen geben uns die Musik des Meeres. Mädchen mit traurigen Augen kommen und warten auf uns, und der Geschmack der Getränke scheint immer gleich zu sein. Nur hier, in deinem Hafen, freut sich das Herz. Riachuelo, wo die Stimme des Bandoneons erklingt. Hier tanzen wir bis zum Echo des letzten Taktes. Morgen fährt ein Schiff aus. Vielleicht kommt es nie mehr zurück. Wie gut du tanzt auf dem Festland. Morgen bei Tagesanbruch müssen wir Segel setzen. Die Nacht ist lang. Ich will nicht, dass du traurig bist. Mädchen, komm schon. Ich weiß nicht, warum du weinst. Ich rufe deinen Namen, wenn ich weit weg bin. Ich werde dich im Gedächtnis haben und dem Meer von dir erzählen. Die Nacht ist lang. Ich weiß nicht, warum du traurig bist, Mädchen. Komm schon. Ich weiß nicht, warum du weinst. 2 Monate auf einem Boot und mein Herz ist gereist. 2 Monate Sehnsucht nach der Stimme des Bandoneons. Tango ist ein freundlicher Hafen, in dem die Illusion vor Anker geht. Im Rhythmus des Tanzes wird das Gefühl in die Hängematte gelegt. Nachts, wenn der Mond über dem Meer träumt, lügt der Rhythmus der Wellen mir seinen Takt vor. Lass uns diesen Tango tanzen, ich will mich nicht nur erinnern. Morgen läuft das Schiff aus, vielleicht kommt es nicht mehr zurück. Ein Tango aus 1942, komponiert von Lucio De Mare, singt die argentinische Tango- und Fado-Sängerin Karina Biolegui.

Tal vez será mi Alkohol. Vielleicht kommt es vom Alkohol. Ein Tango aus 1943, die Lyrik wieder von Omero Manzi. Ich bringe eine Übersetzung von Eckhard Herter, der eine Sammlung von Tango-Texten Omero Manzi in einem 1999 erschienenen, inzwischen leider vergriffenen Bändchen unter dem Titel Ecken von Buenos Aires gesammelt hat. Das Bandoneon ertönt. Licht ist jetzt überflüssig. Nacht wird es auf der Tanzfläche und ohne zu wollen kriechen die Schatten aus den Ecken, erinnern an Grisetta, an Malena und Maria Esther. Die Schatten, die der Tango auf die Tanzfläche brachte, zwingen auch mich in die Erinnerung zurück an die eine. Lass uns tanzen. Mich schmerzt es zu träumen vom Glanz ihres Kleides aus Satin. Wessen Leid klingt aus der Geige? Welche wehmütige Stimme des Lebens überdrüssig beginnt hier zu schluchzen? Vielleicht ist es ihre Stimme, jene, die einmal und so abrupt verstummte. Vielleicht kommt's auch vom Alkohol, vielleicht. Ihre Stimme kann's nicht sein, ihre Stimme schläft doch längst. So können es eigentlich nur Geister des Alkohols sein. Wie warst du so blass und ferne, schwarz das Haar und graugrün deine Augen, und auch dein Mund war unter dem frühen Licht des Morgens eine Blüte, traurig und rot. Eines Tages kam sie nicht. Ich blieb und wartete und bald darauf die Nachricht ihres Endes. Deshalb muss ich beim Schatten jedes Tangos vergeblich an sie denken, mehr und mehr. Tal vez será mi Alkohol. Gesungen von Maria José de Mare, eine Aufnahme aus 2017. Sie ist die Nichte von Lucio de Mare.

und auch sein vielleicht berühmtestes Werk Malena schrieb De Mare zum Text von Omero Manzi. Wer war nun diese Malena? Maria Elena Tortolero mit ihrem Künstlernamen Malena de Toledo war eine herausragende Tangosängerin im goldenen Jahrzehnt des argentinischen Tangos, die aufgrund ihrer für das Genre charakteristischen Stimme und Klangfarbe den Tango Malena inspiriert. Der Tango-Dichter Homero Manzi verehrte die Tochter des spanischen Konsuls von Porto Alegre so sehr, dass er ihr zuliebe die Verse zu Malena schrieb, die er seinem Freund Lucio Di Mare brachte, worauf dieser, so erzählt man, in wenigen Minuten an einem Tisch in einem Café die Musik zu diesem berühmten Tango komponierte. Dazu passt sehr gut eine zeitgenössische Aufnahme, gesungen von Adriana Varela.

Ein weiterer Tango mit dem Text von Omero Manzi. Telon, der Vorhang. Lucio Montemare leitet sein Orchester vom Piano aus. Es singt Juan Carlos Miranda.

Und so klingt Lucio De Mare persönlich als Pianist im Solo. Dandy, ein Tango aus 1928.

0: noch eine Milonga, Negra Maria.
1: Negra Maria.

0: bandoneón.
1: Se fue. Er ist gegangen. Ein Walzer aus 1943. Das Orchester ist Lucio De Mare. Die Musik ist von Orazio Salgan. Es singt Raul Perron.

Alpazar, auch ein Vals. Die Musik ist von José Raúl Iglesias, das Orchester Lucio de Mara.

Dos Corazones, zwei Herzen. Die Musik ist von Francisco Canaro, aber das Orchesterleiter Lucio De Mare.

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1: 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Und zum Abschluss, Lucio De Mali spielt sein eigenes Werk Grisel solo am Klavier.

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